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1: Herzlich willkommen bei Schneller Schlau, dem kurzen Podcast von PM. Heute mit mir, Lara Hartung, und meiner Kollegin Nora Sager, unserer Tierexpertin hier. Mit ihr spreche ich heute ausnahmsweise mal nicht über all die tollen Dinge, die Tiere so tun und können, sondern über was eigentlich ziemlich unwillkommen ist, was uns aus dem Tierreich erreicht, nämlich Infektionskrankheiten.
2: Ja, Überraschung, ist doch nicht alles schön, was mit Tieren zu tun hat. Vielleicht einmal kurz zur Terminologie, weil wir das Wort hier noch öfter brauchen werden im Verlaufe des Podcasts. Infektionskrankheiten, die vom Tier auf den Menschen überspringen, bezeichnen Fachleute als Zoonosen. Viele haben das Wort wahrscheinlich schon mal gehört, jetzt zum Beispiel in Zusammenhang mit Covid-19 oder mit den Affenpocken. Das sind beides Erreger, die aus dem Tierreich stammen und dann den Menschen sozusagen als Wirtsspezies erobert haben. Meist geht das mit kleinen Anpassungen im Erbgut einher der Viren oder Bakterien. Und SARS-CoV-2 hat die größte bekannte Ähnlichkeit mit Coronaviren, die in Fledermäusen zirkulieren. Und das Affenpockenvirus stammt, anders als der Name vermuten lässt, nicht etwa aus Affen, sondern das infiziert eigentlich Nagetiere in bestimmten Regionen Afrikas. Es ist einfach so, dass es zum ersten Mal entdeckt worden ist bei Affen in einem dänischen Labor. Daher hat es diesen etwas irreführenden Namen.
1: Wir leben ja jetzt schon seit 2,5 Jahren in der Covid-19-Pandemie, die schon Millionen Tote gefordert hat. Und auch die Affenpocken sind ein ganz großes Thema. Die Weltgesundheitsorganisation hatte sogar erwogen, einen internationalen Gesundheitsnotstand auszurufen. Zoonosen sind also ja offenbar eine globale Gefahr, die uns ganz direkt betrifft.
2: Ja, absolut, absolut. Und das haben sie im Grunde auch schon über die gesamte Geschichte der Menschheit hinweg. Zum Beispiel Masern sind eine Zoonose, die Pest eine Zoonose. AIDS, die spanische Grippe, die Vogelgrippe, die Schweinegrippe, Ebola, es sind alles Krankheitserreger, die ihren Ursprung im Tierreich haben. Und von allen neu auftretenden Infektionskrankheiten stammen tatsächlich 3/4 aus dem Tierreich.
1: Okay, krass, das hätte ich nicht gedacht, dass das so viele sind. Gibt es da Tiere, die besonders gefährlich sind, was das angeht?
2: Ja, aber aus sehr verschiedenen Gründen. Also einen schlechten Ruf haben ja zum Beispiel in dieser Hinsicht Fledermäuse und Flughunde, zusammengefasst Fledertiere. Die tragen zum Beispiel oft Coronaviren in sich, die werden mit hämorrhagischen Fiebern wie Ebola oder Marburg in Verbindung gebracht. Und dass die eine Quelle vieler Viren sind, hat zum Beispiel zum einen den Grund, dass die sich an ihren Schlaf- und Nistplätzen in großen Gruppen zusammenrotten oft. Das heißt, die können sich gegenseitig gut anstecken. Sie fliegen, sie können also Erreger über große Entfernungen tragen und sie haben ein sehr schlagkräftiges Immunsystem. Das heißt, sie tragen viele Erreger in sich, werden aber selber gar nicht unbedingt krank. Und, das ist auch ein wichtiger Faktor, die Ordnung der Fledertiere umfasst einfach sehr, sehr viele Arten und dementsprechend groß ist auch die Vielfalt an Erregern. Also viele Arten, viele Krankheiten, ganz einfacher Zusammenhang. Neben den Fledertieren spielen die Affen nochmal eine gesonderte Rolle, weil die uns biologisch sehr ähnlich sind. Das heißt, was zum Beispiel Menschenaffen infiziert, da ist einfach die Wahrscheinlichkeit relativ hoch, dass die Erreger auch menschliche Zellen befallen können. AIDS ist zum Beispiel eine Krankheit, die von Affen auf uns übergegangen ist. Und die größte Gefahr geht aber tatsächlich von unseren Nutztieren aus. Also die Hälfte aller Zoonosen, die stammt von dem Dutzend Säugetierarten, die der Mensch domestiziert hat. Und Maus und Ratte sind auch nicht ohne, denn auch die leben, wenn auch unfreiwillig von Seiten der Menschen, sehr, sehr eng mit uns zusammen.
1: Das heißt, was da eine Rolle spielt, ist eigentlich vor allem die schiere Nähe.
2: Ja, definitiv. Die Masse und die Nähe. Also je öfter ein Erreger mit dem Menschen in Kontakt kommt, desto größer ist die Chance, dass es ihm gelingt, überzuspringen. Wobei gelingt sozusagen dem Erreger eine Absicht unterstellt, die er ja gar nicht hat, im Grunde mutiert er einfach wahllos und manchmal führen diese Mutationen halt dazu, dass er dann auch menschliche Zellen befallen kann. Aber klar, also je öfter der Kontakt da ist, desto höher die Wahrscheinlichkeit, dass der Erreger irgendwann überspringt. Das ist ein simples Zahlenspiel. Und in der Geschichte der Zoonosen, da sieht man sehr deutlich, wie manche Krankheiten sich quasi ab dem Zeitpunkt ausbreiten, als die Menschen erstens in größeren Städten enger zusammengelebt haben und zweitens mehr Rinder hielten. Also insbesondere Rinder, auch andere Tiere, aber vor allem Rinder. Die Tuberkulose zum Beispiel ist ein Beispiel dafür, denn deren Erreger kann zwischen Menschen und Rindern hin und her springen. Die können sich immer wieder gegenseitig anstecken. Oder die Masern, da hat man festgestellt, dass ihr letzter gemeinsamer Vorfahr, oder quasi, dass sie einen gemeinsamen Vorfahr, einen direkten gemeinsamen Vorfahr mit dem Erreger der Rinderpest geteilt haben.
1: Standen nicht aber zuletzt eher die Wildtiere im Fokus? Der Ursprung der Corona-Pandemie wurde ja doch auch auf einem Wildtiermarkt in Wuhan vermutet.
2: Ja, das stimmt. Das Problem mit den Wildtiermärkten ist, dass auf diesem Wege quasi nochmal ganz neue Erreger in engen Kontakt mit den Menschen kommen. Und zwar welche, mit denen wir unter normalen Umständen, denen wir quasi nie begegnet wären und die unser Immunsystem auch nicht kennt. Die müssen auch nicht direkt den Menschen infizieren. Also vielleicht stecken sie auch erstmal Hühner an oder Schweine, so wie das mit Grippeviren häufig passiert. Und in denen kann sich der Erreger dann nochmal genetisch verändern, kann sich ausbreiten und infiziert dann vielleicht erst im zweiten Schritt den Menschen. Die Infektionsketten lassen sich ja nicht immer ganz lückenlos nachvollziehen. Oft gibt's ja noch quasi unerkannte Zwischenwirte, auf die der Erreger erstmal überspringt, bevor er dann beim Menschen landet.
1: Ja, krass, das klingt ja fast so, als wäre die nächste tödliche Pandemie aus dem Tierreich eigentlich nur eine Frage der Zeit. Können wir denn irgendwas tun, um zu verhindern, dass die Erreger auf uns überspringen?
2: Ja, können wir, wahrscheinlich vor allem auf gesellschaftlicher Ebene. Also Massentierhaltung ist sicher ein Risikofaktor. Es böte sich also an, weniger Fleisch zu essen. Wildtiere zu verspeisen ist eine besondere Gefahrenquelle, haben wir ja gerade schon drüber gesprochen. Da, denke ich, braucht es Aufklärung und es braucht außerdem sicher auch global eine bessere Versorgung mit Nahrungsmitteln. Denn manche Menschen haben ja gar keine andere Wahl, wenn sie nicht hungern wollen. Außerdem fräsen wir uns natürlich auch immer weiter in die unberührte Natur rein. Zum Beispiel, wenn wir Wälder roden, um landwirtschaftliche Nutzflächen zu schaffen. Und dabei kommen wir ebenfalls mit einer Menge Erreger in Berührung, die unser Immunsystem noch nicht kennt und gegen die es dann in Folge auch keine passgenauen Waffen parat hat.
1: Also einfach ein weiterer Grund, unseren Umgang mit Natur und Tierwelt grundlegend zu verändern.
2: Ja, also wenn wir mehr Sicherheit wollen, auf jeden Fall. Vollständig verhindern lässt sich die Entstehung neuer Zoonosen ohnehin nicht. Das ist einfach Teil des Lebens und es war auch immer schon Teil des Lebens. Daher ist es außerdem natürlich sinnvoll zu verstehen, welche Erreger schlummern in den Tieren überhaupt und unter welchen Umständen ist die Chance einer Übertragung besonders hoch. Und es ist natürlich sinnvoll, weltweit eine gute Gesundheitsinfrastruktur aufzubauen, nicht nur um den Erkrankten zu helfen, sondern auch um neue Zoonosen schnell zu erkennen und sie womöglich dann stoppen zu können, bevor sie sich weltweit ausbreiten.
1: Ich habe noch eine letzte Frage, und zwar, was ist eigentlich mit Haustieren? Die leben ja doch auch sehr eng mit uns zusammen die ganze Zeit. Muss ich mir Sorgen machen, dass ich mir jetzt von meiner Katze eine Zoonose hole?
2: Die kurze Antwort wäre ja. Also, es ist ja so, wir haben ja gerade darüber gesprochen, Nähe ist ein wichtiger Faktor. Wenn man jetzt mit einem Tier in einer Wohnung lebt, wenn man womöglich mit ihm in einem Bett schläft und das leckt einem mal die Hand ab oder leckt einem durchs Gesicht und vielleicht beißt es auch mal, wenn es irgendwie, keine Ahnung, genervt ist oder so, dann klar besteht die Chance, dass da auch quasi Erreger ausgetauscht werden. Haustiere können zum Beispiel alle möglichen bakteriellen Infektionen übertragen, Salmonellen zum Beispiel oder Campylobacter. Katzen übertragen einen Einzeller, der Toxoplasmose verursacht. Das ist vor allem für Schwangere nicht ganz ohne. Man kann sich Pilzinfektionen holen oder Würmer und selten kann man sich auch Viren holen, Tollwut zum Beispiel. Der Vorteil ist der, dass die Erreger in der Regel bekannt sind, also sowohl unserem Immunsystem als auch den behandelnden Ärztinnen und Ärzten, die dann hoffentlich zügig in der Lage sind, eine Diagnose zu stellen und das entsprechend zu behandeln. Und eins möchte ich auch noch sagen, weil die Tiere ja jetzt doch relativ schlecht weggekommen sind bisher in diesem Podcast. Es ist keine Einbahnstraße. Also nicht nur die Tiere können uns anstecken, sondern wir können auch Tiere anstecken. Und unsere Schnupfenviren zum Beispiel sind für Menschenaffen eine sehr gefährliche Zoonose.
1: Okay, ich glaube, ich gehe mir erstmal die Hände waschen.
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1: Im Prinzip geht's eigentlich heute um Nala. Nala so ist bisschen. Unser Paradebeispiel sozusagen heute.
2: Ja.
1: Sie guckt uns auch gerade an, weil ich natürlich den Namen gesagt habe. Ne, Nala? Und zwar wollen wir mit euch übers Älterwerden sprechen. Denn nicht nur wir werden älter, sondern auch die Hunde werden älter. Ich glaube, da kann man einiges beachten, oder Lisa?
2: Da sollte man sogar einiges beachten.
1: Okay. Lisa, magst du uns denn mal verraten, ab wann ein Hund denn jetzt wirklich alt ist?
2: Also da gibt es natürlich überhaupt gar keine Faustregel oder gar keine Regel, die man grundsätzlich anwenden kann. Man unterscheidet so ein bisschen zwischen kleinen und großen Hunden.
1: Okay.
2: Kleine Hunde altern etwas später als große Hunde. Mhm. Man sagt, dass große Hunde, und was sind große Hunde? Schäferhunde, Doggen, alles, was wirklich so deutlich über Kniehöhe geht, ab 6 langsam alt werden und wirklich ab 9 Jahren wirklich als Senioren gelten. Wohingegen kleine Hunde wie zum Beispiel Dackel oder Chihuahua oder Spitze tatsächlich erst mit 12 Jahren als Senior gelten, weil die einfach auch eine längere Lebenserwartung haben. Also von daher ist es wirklich ein Unterschied. Deswegen kann man jetzt nicht sagen, mit 6 oder mit 9 gilt jeder Hund als Senior.
1: Okay. Aber Nala ist definitiv ein Senior.
2: Ja, sie wird ja im Mai jetzt schon 11. Sie ist ein großer Hund. Von daher ist es schon eine Omi.
1: Schon eine Omi.
2: Ja,
1: eine süße Omi. Ich wollte gerade sagen, eine sehr, sehr süße Omi noch. Also, mein Herz hat sie.
2: Das ist gut.
1: Du hast es im Prinzip gerade so ein bisschen angedeutet. Man kennt ja immer diese Grundregel, ein Hundejahr entspricht 7 Menschenlebensjahren.
2: Ja, genau.
1: Es trifft dann nicht so wirklich zu, oder?
2: Naja, nicht so ganz. Ich meine, wenn man jetzt mal davon ausgeht, dass vielleicht ein kleiner Hund 15 oder 16 wird, dann sind das ja 100 Menschenjahre. Wer wird schon 100? Die wenigsten.
1: Genau.
2: Natürlich kann man sagen, mittlerweile werden wir Menschen ja auch immer älter, die Hunde auch. Von daher kann man es schon ein bisschen miteinander vergleichen. Aber das ist jetzt nicht in Stein gemeißelt, dass wenn Nala jetzt 11 wird, dass sie dann 77 Jahre alt ist. So ist es jetzt nicht. Und zumal sagt man auch, umso älter die Hunde werden, umso mehr Jährchen kannst du dann ja auch nochmal draufpacken.
1: Mhm.
2: Und dann ist es auch immer, es gibt total agile Senioren und es gibt Senioren, die halt, naja, wirklich nicht mehr so fit sind. Das ist einfach unterschiedlich.
1: Das kann ich mir vorstellen. Ist ja bei uns auch nicht anders.
2: Genau, und so ist das eben bei Hunden, auch wenn man nicht vermenschlichen soll und auch wenn man jetzt hier nicht komplette Parallel ziehen kann und soll, ist es aber ähnlich.
1: Okay. Es gibt ja so, denke ich, so ein paar Anzeichen, an denen man das merken kann. Ich glaube, das Offensichtlichste sind erstmal so die äußerlichen Anzeichen, oder?
2: Ja, genau. Ganz oft kriegen Hunde tatsächlich graue Haare. Nala ist da ja auch wirklich ein Paradebeispiel für.
1: Ja.
2: Sie hatte früher mal eine ganz schwarze Schnauze. Ich kann dir mal ein Bild schicken, wo sie wirklich noch eine komplett schwarze Schnauze hat.
1: Okay. Würde ich sagen, laden wir dann bei Insta hoch, damit ihr Nala auch mal in jungen Jahren seht.
2: Genau. Und sie hat die ersten grauen Haare relativ früh bekommen. Also schon so mit 4, 5.
1: Ja.
2: Aber mittlerweile muss man sagen, ist sie ja wirklich mehr grau als schwarz.
1: Ja, das stimmt.
2: Mittlerweile hat sie auch an den Augen graue Härchen. Mittlerweile merkt man auch, dass sich das an den Ohren abzeichnet. Also sie wird insgesamt grau. Das waren jetzt, fand ich, so die ersten bewussten körperlichen Anzeichen, dass sich das Fell verändert.
1: Mhm.
2: Das Fell hat sich jetzt in den letzten Jahren auch verändert und das ist tatsächlich auch bei vielen Hunden so. Das Fell wird einfach ein bisschen struppiger und ist nicht mehr ganz so...
1: Okay,
2: so
1: nicht kuschelig.
2: Na doch, kuschelig ist das nach wie vor, aber es ist einfach nicht mehr ganz so geschmeidig, würde ich mal sagen. Was dann auf jeden Fall hinzukommt, ist natürlich, dass ein Muskelabbau stattfindet. Egal wie viel man mit seinem Hund macht, die Muskeln werden im Alter natürlich in der Regel nicht mehr, sondern bauen ab.
1: Mhm.
2: Und das merkt man bei Nala im Speziellen auch. Ich mache auch weniger mit ihr, weil ich auch merke, dass sie nicht mehr so belastbar ist.
1: Ja.
2: Das heißt, ich merke schon, dass wenn wir jetzt zum Beispiel 1,5 Stunden mit ihr spazieren gehen, danach ist sie wirklich müde. Als Junghund hingegen waren 1,5 Stunden für sie jetzt nicht wirklich ein Problem. Also man merkt schon, dass sie da einfach insgesamt ruhiger wird, sie mehr Schlaf braucht.
1: Mhm.
2: Und den muss man ihr dann wirklich auch geben und gönnen. Auch Nala hat das Problem, nicht immer freiwillig zur Ruhe zu kommen.
1: Ja.
2: Besonders wenn vielleicht dann nochmal der Postbote klingelt, wenn vielleicht auch nochmal Besuch da ist oder wenn ich vielleicht auch hektisch zu Hause bin, weil ich sauber mache oder weil ich von A nach B flitze, um irgendwas schnell zu erledigen. Da muss ich sie schon auch nochmal auf ihre Decke schicken und nochmal sagen, hey Mäuschen, jetzt ist wirklich Sendepause. Das braucht sie aber auch, das merkt man. Also warum braucht sie das? Einfach um das, was sie hier erlebt, das, was sie hier erschnuppert, das, was sie hier sozusagen alles an Eindrücken bekommt, für sich zu verarbeiten, um dann auch wieder gestärkt und einfach auch wieder frei im Kopf mit dem nächsten Spaziergang starten zu können.
1: Ja.
2: Das ist bei Junghunden so und das ist auch bei älteren Hunden so.
1: Na okay. Du hast es gerade schon so ein bisschen angesprochen, dass Nala zum Beispiel häufiger müde ist oder nicht mehr so viel kann. Das Verhalten kann sich also auch ändern, oder?
2: Ja, absolut. Also tatsächlich können Hunde kognitive Einschränkungen kriegen.
1: Okay.
2: Sowas auch wie eine Demenz.
1: Ach, wirklich?
2: Oder einfach kognitiv verlangsamt sein.
1: Wie äußert sich das beim Hund?
2: Das äußert sich darin, dass sie entweder Ängste entwickeln vor irgendwelchen Gegenständen, sich vor Sachen vielleicht erschrecken.
1: Mhm.
2: Das merkt man jetzt bei ihr im Speziellen, dass sie sich abends in der Dunkelheit vor Sachen erschreckt, wovor sie sich früher nie erschrocken hätte. Da steht ein Fahrrad, das ist so abgedeckt mit so einer Plane. Hatten wir jetzt vor 2 Tagen, das Fahrrad steht da immer und am hellerlichten Tage würdigt sie diesem Fahrrad keines Blickes. Und abends im Dunkeln hat auf einmal diese Plane so ein bisschen gewackelt und sie hat sich zu Tode erschrocken. Die ist wirklich 1 Meter zur Seite gesprungen.
1: Ach, du liebe Güte.
2: Weil sie das nicht mehr verarbeiten konnte. Daran merkt man dann schon, kognitiv, das wäre ihr früher einfach nicht passiert. Es kann, und das hört man immer wieder, die Konzentrationsleistung so ein bisschen nachlassen. Das heißt, wenn man mit den Hunden trainiert, neue Kommandos eintrainiert oder grundsätzlich einfach auf dem Spaziergang vielleicht so Grundkommandos immer mal wiederholt, dass man merkt, oh, der Hund ist viel schneller kaputt. Der Hund braucht länger Zeit, um sich dann zu Hause zu regenerieren. Also an sowas kann man das gut festmachen. Und was dann natürlich sein kann, dass wirklich Hunde so ein bisschen wie eine Demenz kriegen, dass die wirklich auch wirr im Wohnzimmer stehen und manchmal die weiße Wand anstarren und so nach dem Motto, ich weiß gar nicht mehr, wo ich bin, hier im Raum, im Hier und Jetzt. Und man sie dann so antippen kann und mal sagen kann, Mäuschen, ist alles gut, komm mal raus da. Und die dann auch so einen wirren Blick haben, sich gut ablenken lassen, aber wo man merkt, aha, okay, also kognitiv driften sie so ein bisschen ab.
1: Wie sieht das denn aus mit so Ohren und Augen?
2: Oh ja, Ohren und Augen sind ein großes Thema. Tatsächlich, wie das bei Menschen auch ist, verändert sich das meist nicht ins Positive. Das heißt, auch Hunde fangen an, schlechter zu hören. Und das meine ich jetzt nicht mit, sie machen keinen Sitz mehr, obwohl sie es eigentlich machen sollen, sondern wirklich, sie hören nicht mehr gut.
1: Ja.
2: Nachweislich können Hunde in einem gewissen Alter Frequenzen nicht mehr gut hören. Nein, da hat man gerade wieder ihr Spiel hier ausgedacht und gemacht. Nachweislich Frequenzen nicht mehr so gut hören. Das heißt, wenn man vielleicht vorher gepfiffen hat, ist es vielleicht der Pfeifton, der so ein bisschen verloren geht, wo man dann mal gucken muss, reagiert der Hund auf einen anderen Pfeifton ein bisschen besser? Oder wenn es laut ist, dass sie wirklich die Geräusche nicht mehr gut filtern können. Und natürlich auch das Sehen. Mhm. Das heißt, auch Hunde sehen mit dem Alter zunehmend schlechter. Das kann natürlich echt auch ein Problem werden, wenn sie einfach so Abstände nicht mehr einschätzen können, Leute nicht mehr erkennen, Gegenstände nicht mehr erkennen und sich dann vermeintlich davor erschrecken und dann im schlimmsten Falle irgendwas Doofes passiert, weil sie auf die Straße springen, weil sie danach schnappen oder weiß der Fuchs, was passieren kann.
1: Ja gut, oder den Türrahmen oder so mitnehmen, ne?
2: Ja, genau. Oder einfach wirklich dagegen laufen und sich dann eine Beule holen oder was auch immer, ne? Also, ja.
1: Wobei zugegeben, das hat das auch ohne ihr Alter vorher schon gemacht.
2: Genau, das ist tatsächlich auch schon mal gegen einen Laternenpfeiler gelaufen.
1: Oh nein.
2: Ja, da war sie sogar ein Junghund, also, aber das nur mal so nebenbei.
1: Wir sind tollpatschig, sind sie auch mal.
2: Sind sie alle, genau.
1: Ja. Wie ist das denn mit dem Interesse, sage ich mal, so an anderen Hunden? Kann das auch irgendwie abnehmen oder kann man da auch eine Abneigung sozusagen als Hund entwickeln, weil man eher seine Ruhe haben möchte im Alter?
2: Genau, trifft beides zu. Also grundsätzlich werden Hunde ruhiger im Alter.
1: Ja.
2: Das heißt, wenn man vorher einen ausgesprochenen Spielehund hat, der super gerne mit anderen Hunden gespielt hat, wird er das sicherlich nach wie vor machen, aber vielleicht nicht mehr so ausgiebig, vielleicht ein bisschen ruhiger. Vielleicht setzt er dann schon mal die Rennspiele aus und denkt sich, oh ja, renn du mal, ich warte hier auf dich. Sowas. Es gibt aber auch wirklich Hunde, die dann irgendwie auch sagen, boah, nee, ich habe da gar keinen Bock mehr drauf. Ich spiele nicht mehr.
1: Ja.
2: Ich lasse mich nicht mehr auffordern. Oder weil sie vielleicht irgendwelche Schmerzen haben, Rückenschmerzen oder irgendwelche anderen, vielleicht zusätzlichen Erkrankungen, dass sie dann Spielen als unangenehm empfinden, weil es ihnen wirklich beim Spiel wehtut. Da muss man natürlich auch nochmal dran denken.
1: Schmerzen, hast du gerade gesagt. Mhm. Rückenschmerzen unter anderem.
2: Ja.
1: Unter anderem. Also wie bei uns auch so ein bisschen, auch wenn du gesagt hast, wir sollen das nicht unbedingt vergleichen, aber es können auch vermehrt gesundheitliche Probleme auftreten, oder?
2: Ja, absolut. Ja. Und Muskelabbau ist eben das, was am ehesten passiert. Das heißt, die Muskulatur nimmt ab und damit die Skelettanordnung, die sich dann vielleicht so ein bisschen, ich will es jetzt mal ganz platt sagen, so ein bisschen verschiebt.
1: Ja.
2: Und damit können natürlich einfach Beschwerden auftreten. Was dann natürlich zusätzlich noch ist, gewisse Rassen bringen einfach gewisse Neigungen an körperlichen Beschwerden mit sich.
1: Okay,
2: ich will da jetzt gar keine Vorurteile treffen. Ich glaube, jeder weiß, wenn er sich eine bestimmte Rasse geholt hat, was da so prädestinierte Vorerkrankungen sein können.
1: Okay, magst du mal so ein, zwei Beispiele nennen?
2: Ja, so ein ganz plattes Beispiel ist natürlich, dass ein Schäferhund hinten runtergezüchtet ist und am ehesten Hüftbeschwerden und Rückenbeschwerden bekommen kann. Ja. Ich möchte immer sagen kann, es muss nicht, aber...
1: Mal sehen, das wird ja jetzt auch neun.
2: Genau, es kann halt eben sein, dass das ihre Schwachstelle ist und sie als allererstes, wenn sie was bekäme, vielleicht dort bekommt. Man muss es ehrlich zugeben, Nala hat natürlich prompt Rückenschmerzen. Sie ist jetzt auch kein deutscher Schäferhund. Von daher ist das jetzt nicht so ganz typisch, aber Nala leidet tatsächlich an Rückenschmerzen und hat da tatsächlich auch nachweislich deutliche Einschränkungen. Und das merkt man, das ist wirklich ihr Handicap.
1: Hm. Ist das auch dieses Zittern, was sie manchmal hat?
2: Genau, also Nala hat dieses Cauda-Equina-Syndrom und hat leider noch Spondylose obendrauf. Und genau, sie zittert ja hinten mittlerweile ziemlich stark, auch mit den Hinterläufen. Das ist keine Aufregung, das ist kein Kaltsein, das ist einfach, weil sie es nicht mehr kontrollieren kann. Was dann mittlerweile passiert, ist, dass die Hinterläufe schleifen, weil sie nicht mehr so ganz hoch bekommt. Sie stolpert dann eben mal über Erhöhungen, weil sie das nicht mehr gut einschätzen kann. Und was jetzt so seit, im vierten Jahr tatsächlich vermehrt passiert ist, dass sie so ein bisschen inkontinent wird, sodass wirklich auch mal ein, zwei Tröpfchen auf dem Boden liegen und sie dann auch ganz irritiert davon ist, es ganz schlimm findet, weggeht aus dem Raum und wirklich so angeekelt ist. Das passiert, das ist auch überhaupt nicht schlimm.
1: Nee, aber gehört dazu irgendwie, ne?
2: Genau, und ist erklärbar mit ihren zwei Vorerkrankungen und genau.
1: So, aber ich glaube, man kann ja auch ein bisschen irgendwie was mit seinem Hund machen. Ich glaube, es ist extrem wichtig, dass man halt einfach unterstützend auch ein bisschen so einfach da ist für den Hund, oder?
2: Genau, es gibt, finde ich, drei Grundpfeiler, die man da beachten sollte. Einmal natürlich regelmäßig seinen Haustierarzt aufsuchen.
1: Ja.
2: Der kennt meinen Hund ja dann gut. Der kann vielleicht in regelmäßigen Abständen einfach mal drauf gucken, ein Blutbild vielleicht abnehmen. Einfach mal die Ohren, die Augen angucken. Gibt es da Veränderungen? Oder wenn ich auch selber sage, boah, kognitiv merke ich irgendwie eine Veränderung. Mhm. Kann man da vielleicht irgendwie meinen Hund homöopathisch oder mit anderen Mittelchen, da gibt es ja ganz viele, kann man meinen Hund da vielleicht noch ein bisschen unterstützen?
1: Ja.
2: Das ist das eine. Das zweite ist natürlich, dass man selber Übungen mit seinem Hund macht. Das heißt, man macht einmal wirklich körperliche Übungen, wie Muskelaufbautraining. Das bedeutet, mein Hund wirklich mal auf dem Baumstamm hopsen lassen, balancieren, durch die Beine laufen lassen, Dehnübungen, Stretchingübungen, Halteübungen. All das, was den Muskel stärkt, gar nicht, was ihn unbedingt wieder aufbaut, aber was ihn zumindest
1: nicht abbauen lässt.
2: Genau, richtig. Okay. Und die dritte Säule ist, wenn man dann merkt, oh ja, mein Hund hat zum Beispiel hinten an der Hinterhand wirkliche Muskeleinschränkungen. Ich alleine kriege das vielleicht nicht so bearbeitet, suche ich mir eine gute Hundephysiotherapeutin.
1: Okay.
2: Und die kann dann mit gezielten Übungen, Unterwasserlaufband, Akupunktur, was auch immer, da nochmal gezielter an dem Problem arbeiten und das zusammen kann eine ganz gute Basis ergeben.
1: Okay.
2: Das ist körperlich. Was man aber nicht vergessen sollte, ist auch kognitiv mit seinem Hund weiterzuarbeiten. Weil nur weil er alt ist, heißt es nicht, dass der nicht noch vom Kopf gefordert werden möchte. Das heißt, nehmt euch auf euren Spaziergang mit eurem alten Hund immer mal, und das sind jetzt vielleicht nicht wie bei einem Junghund oder bei einem erwachsenen Hund 30 Minuten, sondern vielleicht reichen 10 Minuten. Einfach mal wieder so Basistrainingssachen, damit er einfach kognitiv immer wieder gefordert wird und nicht so ein schleichender Abbau ist und der geschieht nur, weil wir unseren Hund nicht mehr fördern.
1: Okay, also so ein bisschen, wir halten uns mit Sudoku fit und Kreuzworträtseln.
2: Ja, das ist doch ein gutes Beispiel.
1: Und Hunde sollen ruhig auch im Alter gerne noch ein paar Übungen machen dürfen.
2: Genau, also man kann mit seinem Hund ja auch einfach spazieren gehen und man kann ihn schnuppern lassen. Aber es ist vergleichbar mit, wenn wir nur auf dem Sofa sitzen und Fernsehen gucken.
1: Ja.
2: Aber wenn wir eben, wie du sagst, nochmal so Doku oder eine Kreuzworträtsel obendrauf machen, ist es vergleichbar, wie wenn wir mit unserem Hund nochmal ein Suchspiel machen.
1: Ja, gut.
2: Muss nicht viel sein, muss nicht lang sein, aber immer mal so ein bisschen triggern.
1: Ja, gut. Das ist doch eigentlich auch ganz schön, oder?
2: Also macht total Spaß, natürlich. Und man sieht die meisten älteren Hunden dann nochmal so an, wow, da kommt nochmal so ein bisschen Feuer ins Spiel.
1: Nala ist auch immer sehr aktiv auf unseren Hunderunden, finde ich. Da merkt man ihr noch nicht so an, dass sie bald 11 wird.
2: Nee, tatsächlich ist sie draußen echt noch sehr agil. Man merkt es halt drin, ne? Also drin ist sie schon echt eine kleine Omi geworden. Aber ganz niedlich. Ach so, was ich da tatsächlich noch dazu sagen möchte, ist, dass auch Hunde im Alter verschmuster, verkuschelter werden und mehr Nähe brauchen. Weil das ist auch was wir in letzter Zeit sehr, sehr dolle merken. Nala hat schon immer gerne gekuschelt. Aber in letzter Zeit wirklich nochmal deutlich mehr. Also, dass sie jeden Abend eigentlich nur an unserer Seite gerne einschläft, mit sehr viel Körperkontakt.
1: Okay.
2: Sie schläft dann natürlich alleine nachts, weil sie nicht bei uns mit im Bett schläft. Aber dieses erste Einschlafen merkt man ihr schon an, dass ihr da sehr viel dran liegt, dass sie das sehr dicht an uns macht.
1: Na gut.
2: Und das ist für uns persönlich total in Ordnung, weil wir das auch genießen, wenn wir ehrlich sind. Aber das hat sich wirklich verändert und das fordert sie sehr aktiv ein.
1: Kann ich mir vorstellen. Also wenn Nala gestreichelt werden will, dann macht sie das auch sehr deutlich klar. Habe ich auch schon mitbekommen.
2: Ja.
1: Aber das ist doch auch eigentlich super schön, wenn der Hund noch mehr Streicheleinheiten möchte als vorher. Also ich würde das super finden.
2: Ja, ich beschwere mich da auch nicht.
1: Ja. Also ihr Lieben, ihr habt es gehört, Altern ist ganz normal und ihr könnt eigentlich alles noch genauso machen, bloß vielleicht ein bisschen reduzierter, oder?
2: Ein bisschen reduzierter, vielleicht ein bisschen auf den Hund angepasster, wenn man das so sagen kann. Wenn man zum Beispiel vorher sehr viel Fahrrad gefahren ist, muss man gucken, ob der Hund das immer noch körperlich aushält. Wenn er das aushält, natürlich dann weiter so. Wenn man merkt, 10 Kilometer sind vielleicht doch ein bisschen viel, dann reduziere ich mal auf 8 runter, damit er nicht völlig am Ende seiner Kräfte ist.
1: Mhm.
2: Aber sonst natürlich alles weitermachen. Wenn der Hund Spaß daran hat, dann ist es genau das Richtige.
1: Eine Sache fällt mir noch ein. Wenn man Hundefutter bestellt, steht hier oft Senior drauf.
2: Mhm.
1: Was ist denn da der Vorteil oder ist da überhaupt ein Vorteil dran?
2: Also wenn der Hund ein spezielles Futter braucht, dann braucht er es ja meist, weil er irgendeine Vorerkrankung hat, irgendeine Unverträglichkeit oder irgendwas anderes im Raum steht. Wenn mein Hund gesund ist und immer ein Futter bekommen hat, das gut verträgt, warum sollte ich das denn dann umstellen? Da ist für mich kein Nutzen mit verbunden, weil jede Futterumstellung den Körper eines Hundes ja in gewisser Form auch strapaziert.
1: Mhm.
2: Das Immunsystem eines alten Hundes ist natürlich nicht mehr das Beste, weil das natürlich auch abbaut. Alle Magen-Darm-Sachen sind ein bisschen langsamer. Das heißt, eine Futterumstellung ist immer ein Prozess, der einen gewissen Stress auslöst.
1: Okay.
2: Und wenn mein Hund kein neues Futter braucht, aus medizinischen oder anderen Gründen, dann stellt sich für mich erstmal die Grundfrage, warum sollte ich es dann tun?
1: Okay, das ist ja auch schon mal ein netter Hinweis, weil man ja sehr oft irgendwie aufgrund der Werbung irgendwie dahin gelockt wird.
2: Ja, das Einzige, was ich finde, ich dazu gut noch sagen sollte, ist, die Zähne des Hundes werden ja im Alter auch schlechter.
1: Hm.
2: Wenn mein Hund jetzt wirklich vielleicht diese Breckis nicht mehr kauen kann oder man so das Gefühl hat, oh, er isst das vielleicht nicht mehr gerne oder er kaut ewig lange darauf rum oder er verschluckt sich vielleicht wirklich an Breckis, dann ist die Frage, stellt man vielleicht auf Nassfutter um.
1: Okay.
2: Aber auch da muss man sagen, dann vielleicht bei derselben Marke bleiben, wenn es die gibt. Und erstmal jetzt nichts Spezielles, sondern da probieren erstmal vielleicht umzustellen. Aber das ist dann schon eine sehr spezielle Angelegenheit und das macht man ja auch nicht einfach so.
1: So ihr Lieben, dann sind wir auch schon wieder am Ende. Ihr könnt euch also auf ganz viele tolle Kuscheleinheiten mehr freuen im Alter.
2: Vielleicht, nicht bei jedem, aber ja, bei ganz vielen.
1: Ich hoffe, dass es bei Daska so ist.
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1: Ich bin David Riemer. In den nächsten Monaten startet die Heizsaison. Die Gasspeicher sind in diesem Jahr nur halb gefüllt. Das Bundeswirtschaftsministerium versucht allerdings zu beruhigen. Eine Gasmangellage sei im kommenden Winter nicht zu erwarten.
2: Entscheidend sind ja nicht nur die Speicher, betont das Ministerium. Gas komme auch über Pipelines aus Norwegen, anderen EU-Ländern und den LNG-Terminals. Außerdem, eine angespannte Marktlage sei noch keine Versorgungskrise. Aber man werde sich kümmern, falls nötig. Verbraucherschützer haben aber bereits vor steigenden Gaspreisen gewarnt. Und auch die Linke mahnt, die Wirtschaftsministerin müsse endlich aktiv werden. Claudia Wächter, Nachrichtenredaktion.
1: Die Bundespolizei muss sich in den kommenden Jahren verstärkt gegen Drohnenangriffe wappnen. Das dürfte herausfordernd werden, denn Bundesinnenminister Dobrindt rechnet mit einem Wettrüsten zwischen der eigenen Drohnenabwehr und Angreifern. Die neue Einheit soll bis Jahresende auf 300 Beamte anwachsen. Grund ist der schwerwiegendste Vorfall mit einer Drohne. Sie war Anfang August mit Sprengstoff und Zündmechanismus am Flughafen Leipzig-Halle entdeckt worden. Viele Politiker vermuten, dass Russland dahinter steckt. Dänemark als Urlaubsland erlebt einen Ansturm. Im ersten Halbjahr wurden rund 26 Millionen Übernachtungen gezählt. Das ist ein Rekord. 7,5 Millionen Übernachtungen gingen davon auf das Konto deutscher Urlauber.
3: Die Faszination Skandinavien ist offenbar ungebrochen und für deutsche Urlauber ist Dänemark als direktes Nachbarland schon lange ein Top-Ziel. Dass die Zahlen in diesem Jahr nochmal deutlich gestiegen sind, dürfte neben der nordischen Gelassenheit auch mit dem Wetter zusammenhängen. Denn während Südeuropa und auch Deutschland selbst wochenlang unter einer Hitzeglocke hingen, war es hoch im Norden deutlich angenehmer. Hotels, Ferienhäuser und auch Campingplätze waren dabei gleichermaßen gefragt. Diana Kramer, Nachrichtenredaktion.
1: Nach dem schweren Erdbeben in Kolumbien ist die Zahl der Toten auf 319 gestiegen. Über 4.500 Menschen wurden verletzt. 260 weitere gelten als vermisst, teilten die Behörden mit. Die Regierung hat für 15 betroffene Bezirke einen 30-tägigen Notstand ausgerufen. Damit kann sie unter anderem schneller Geld für Nothilfe und Wiederaufbau mobilisieren und staatliche Mittel umschichten.

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1: Ich bin David Riemer. Bei der Abwehr von Drohnen erwartet Bundesinnenminister Dobrindt in den kommenden Jahren ein Wettrüsten mit Angreifern, die immer neue Technik entwickeln. Gleichzeitig fordern die Grünen im Bundestag festzulegen, dass die Bundespolizei hauptverantwortlich für die Drohnenabwehr zuständig ist.
2: Die Drohnenabwehr ist im Moment nämlich vor allem Sache der Länderpolizeien und das bedeutet so die Grünen unklare Zuständigkeiten und Sicherheitsrisiken. Außerdem fordern sie eine Art Superüberwachung aller kritischen Standorte bei uns. Die Weichen dafür müssten auf einem Drohnengipfel im Kanzleramt gestellt werden. Sicher ist, die Drohnentechnik, die entwickelt sich rasend schnell. Eine Riesenherausforderung, gibt auch der Bundesinnenminister zu. Claudia Wächter, Nachrichtenredaktion.
1: Das Bundeswirtschaftsministerium versucht Sorgen zu zerstreuen, dass es im kommenden Winter Engpässe bei der Gasversorgung geben könnte. Nach aktuellem Erkenntnisstand sei eine Gasmangellage nicht zu erwarten, heißt es in einem Papier des Ministeriums. Einen staatlichen Eingriff schließt man aber für die Zukunft nicht aus. Man nehme es ernst, dass die deutschen Gasspeicher deutlich weniger gefüllt seien als in den vergangenen Jahren. Wegen eines Feuers im Hürtgenwald in der Eifel in Nordrhein-Westfalen hat es vor einer Woche Evakuierungen gegeben. Jetzt ist der Brand komplett gelöscht. Auch im Brandgebiet im Naturschutzgebiet Hohes Venn im belgischen Grenzgebiet zu Deutschland hat sich die Lage entspannt.
3: Große Erleichterung beim Bürgermeister von Hürtgenwald, der sich bei allen Einsatzkräften und freiwilligen Helfern für ihren unermüdlichen Einsatz bedankt. Kein Haus sei zu Schaden gekommen. Das vom Feuer betroffene Gebiet bleibt allerdings gesperrt, damit kein neuer Brand ausgelöst wird und weil beschädigte Bäume noch umstürzen könnten. Im Hohen Venn sind die Flammen nach offiziellen Angaben unter Kontrolle. Vollständige Entwarnung haben die Behörden aber noch nicht gegeben. Jan-Henner Reitze, Nachrichtenredaktion.
1: 9- bis 10-Jährige sollen künftig eine neue Vorsorgeuntersuchung, bekannt als U-Untersuchung, beim Kinderarzt als Kassenleistung bekommen. Das hat der gemeinsame Bundesausschuss beschlossen, der festlegt, welche medizinischen Leistungen gesetzlich Versicherte in Anspruch nehmen können. Untersucht werden sollen insbesondere ein mögliches Übergewicht, die körperliche Aktivität, die Bildschirmzeit und psychische Auffälligkeiten. Bisher gibt es U-Untersuchungen als Kassenleistung bis kurz nach dem 5. Geburtstag der Kinder.

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1: Ich bin David Riemer. Der Deutsche Städtetag fordert den Umbau der Pflegeversicherung zu einer Vollversicherung. Damit sollen Menschen, die ihr Leben lang gearbeitet haben, nicht wegen der Pflegekosten in die Sozialhilfe fallen. Das sagte Städtetagspräsident Jung der Neuen Osnabrücker Zeitung. Grund für den Vorstoß sei die zunehmende finanzielle Überlastung der Kommunen. Ihre Defizite liegen laut Jung bei 30 Milliarden Euro jährlich. Die von Waldbränden betroffene Fläche in Europa könnte sich durch den Klimawandel verdreifachen. Zu diesem Ergebnis kommt die Studie eines internationalen Forschungsteams, das aber auch Möglichkeiten nennt, wie diese Entwicklung vermieden werden kann.
2: Dieser Sommer mit deutlich überdurchschnittlich vielen und flächenmäßig großen Waldbränden hat schon gezeigt, was in Zukunft häufiger vorkommen könnte. Besonders betroffen waren Frankreich, Spanien und Griechenland. Aber auch in Deutschland gehen die Autoren von mehr Wald- und Flächenbränden aus, je nachdem, wie viel wärmer es tatsächlich noch wird. Um Auswirkungen zu verkleinern, raten sie, Feuerwehr und andere Einsatzkräfte besser auszurüsten und vermehrt auszubilden und die Erderwärmung möglichst aufzuhalten. Jan-Henner Reitze, Nachrichtenredaktion.
1: In den nächsten Monaten startet die Heizsaison und die Gasspeicher sind in diesem Jahr nur halb gefüllt. Das Bundeswirtschaftsministerium versucht allerdings zu beruhigen. Eine Gasmangellage sei im kommenden Winter nicht zu erwarten, heißt es.
3: Entscheidend sind ja nicht nur die Speicher, betont das Ministerium. Gas komme auch über Pipelines aus Norwegen, anderen EU-Ländern und den LNG-Terminals. Außerdem, eine angespannte Marktlage sei noch keine Versorgungskrise. Aber man werde sich kümmern, falls nötig. Verbraucherschützer haben aber bereits vor steigenden Gaspreisen gewarnt. Und auch die Linke mahnt, die Wirtschaftsministerin müsse endlich aktiv werden. Claudia Wächter, Nachrichtenredaktion.
1: Zum Fußball. Jungstar Said Elmala spielt auch in der kommenden Saison beim 1. FC Köln. Der 19-Jährige verlängerte seinen Vertrag vorzeitig um ein Jahr bis 2031. Das teilte der Bundesligist mit. Um Elmala hat es in den vergangenen Monaten immer wieder Wechselspekulationen gegeben. Borussia Dortmund hatte sich zuletzt aus dem Poker um eine Verpflichtung des Offensivspielers zurückgezogen.
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5: Moin.
4: Ich bin's, der Flücki, und das wird heute so ein richtiger Fan-Freitag, denn es kommen heute wirklich alle Fans auf ihre Kosten. Wir haben zum Beispiel den vielleicht größten Fan vom Bruxer Heiratsmarkt bei uns. Gestern ging's ja los.
6: Dann haben wir zwei riesen Fans der Serie Sex and the City, denn Kim Cattrall, die ja Samantha spielt, wird heute 70.
4: Und Fußballfans, aufgepasst. Wir haben Tickets für die erste Runde DFB-Pokal für euch um kurz nach 7. Alles heute hier in der Show. Schönen guten Morgen.
6: Moin.

0: kurz nach 5, die Moin-Show mit Sabrina. Und ich bin's, der Flücki. Moin, gestern haben wir euch gefragt, wie ist das so auf Feiern heutzutage? Also auf runden Geburtstagen oder Hochzeiten. Macht man da als Gast was? Also führt man was vor? Singt man heutzutage noch was? Holt Tante Gerda nochmal das Gedichtband raus?
1: Ich hoffe doch. Also es gibt einen Grund, warum wir euch das gefragt haben. Kollegin Tiziana heiratet ja am Wochenende und deswegen vielen, vielen Dank für eure Vorschläge, was wir denn tendenziell da aufführen könnten. Auch an dich, Matthias.
2: Ich habe das bloß so am Rande mitgekriegt.
0: Ja.
2: Und dann habt ihr danach Kalcha Candela mit Hammer gespielt.
1: Mhm.
2: Und da kam mir die Idee, dass ihr ja so ein Song für sie machen könntet oder für das Brautpaar und den dann vorsingen könnt. Und der Vorteil ist bei dem Lied, man muss nicht singen können, sondern es sind schnell gesprochene Strophen.
0: Guck mal, schnell sprechen haben wir mit Sabrina ja eine
1: Wollte ich sagen,
0: Frau an
1: nicht
0: der Seite.
1: Singen, sondern schnell sprechen, das würde ich hinkriegen. Und die erste Hookline steht ja schon, ihr seid Hammer, wie ihr euch bewegt in eurem Outfit. Ich meine, die werden ja wohl hübsch sein am Wochenende.
0: Klar.
2: Bestimmt.
0: Und heute schauen wir mal, ob wir die Trauzeugin von Tiziana rankriegen. Also, ist Tiziana aufgeregt? Wie laufen die Vorbereitungen? Gibt's überhaupt noch Platz in der Planung?
1: Ist da noch so ein Hammerplatz für uns frei?
0: Wir kommen auf jeden Fall richtig gut in diesen Freitag mit Madcon, Ray Dalton jetzt mit Don't Worry. Schönen guten Morgen.
1: Moin.

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5: Ja, frisch heute früh, ne?
6: Erst dachte ich, es liegt an uns, weil wir gestern einfach etwas zu lange unterwegs waren. Und wenn man müde ist, man kennt's, ne? Dann friert man immer ein bisschen schneller. Es liegt aber auch daran, dass heute Morgen kein Wölkchen über Niedersachsen liegt. Es fehlt diese wärmende Decke der letzten Tage. Wir haben so um die 13 Grad aktuell und wir starten heute mit Sonne in den Tag, also in einem Stündchen. Von der Nordsee ziehen dann vormittags schon wieder dichtere Wolken und Schauer auf. Die schieben sich einmal quer übers Land, die brauchen dafür aber ewig. Das heißt, am Nachmittag lockert's an der Küste schon wieder auf bei 19 bis 23 Grad.
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8: Mit Daniel Flüß, moin. Ja, für Hannover 96 Trainer Christian Titz sind das gerade keine schönen Momente nach den Spielen auf der Pressekonferenz.
9: Jetzt stehen sie an vorletzter Stelle mit 0 Punkten.
8: Ja, Liga-Fehlstart, aber morgen im DFB-Pokal gegen Hemelingen soll ein Sieg her. Sportmann Olli Seidler, kann 96 gegen den Oberligisten eigentlich was gewinnen oder nur verlieren?
10: Ja, Hemelingen ist unterklassig, aber das ist ein Pflichtspiel und ein Sieg in einem Pflichtspiel ist immer wie Sonnenlicht für die Fußballseele. Tore wie Dünger für das Selbstbewusstsein. Kurz gesagt, es braucht keine Wunderdinge, aber ein bisschen Fußballzauber wäre für 96 schon nicht schlecht. Tore, Tore, Tore und am Ende ein Sieg, der hoffentlich mehr Selbstverständnis in das Offensivspiel der Roten bringen kann.
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5: Der Antenne Niedersachsen Stau- und Blitzerservice um 6:03. Wir haben eine Meldung für die B3 bzw. B27 Nordheim Richtung Göttingen. Zwischen Bovenen Süd und Göttingen ist nämlich die Bundesstraße voll gesperrt. Feuerwehr und weitere Rettungskräfte sind da im Moment noch im Einsatz. Und wir haben auch die Info, die Fahrbahn, die muss an dieser Stelle noch sauber gemacht werden. Also das wird sich auch noch ein bisschen durch diesen Morgen ziehen. Ansonsten sieht's aber gut aus. Wir wünschen allen unterwegs eine gute und sichere Fahrt.

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3: Michael Schulte freut sich auch schon, wissen wir, denn wir hatten ihn ja diese Woche bei uns im Interview und bei unseren Interviews, da gibt es eine kleine feine Tradition. Der letzte Künstler, der lässt was da. Und zwar die Frage für den nächsten Künstler. Und die letzte Frage kam von Joris.
4: Hey du, hier ist Joris und ich frage mich, wenn du von der Bühne kommst, was ist dein Lieblingsgetränk?
5: Mein Lieblingsgetränk nach der Bühne ist, würde ich sagen, ein Bier. Ich trinke meist, glaube ich, mal so ein Bierchen. Also wenn wir vor der Show zusammensitzen, dann trinken wir gerne mal eher so einen Weißwein so vor der Show, gemütlich zusammensitzen, gerade im Sommer. Aber irgendwie nachts braucht dann sowas, was durstlöschendes. Und da kommt einfach so ein Bier, dem Ganzen, so das Bier danach.
0: Nach der Show. Also stellen wir dir nach dem Konzert...
6: Auch eine Frage stellen?
0: Genau, wir stellen dir auf jeden Fall nach dem Konzert dann ein Bier bereit, damit das ein gelungener Abend wird, gelungener Abschluss wird. Genau, jetzt weißt du natürlich nicht, wer als nächstes kommt, aber gerne eine Frage. Wir hatten schon aus jeder Kategorie. Dein Kumpel Max hat danach gefragt, welchen Song würdest du am liebsten bei Spotify nachträglich löschen lassen? Und er sagte, es gibt immer so einen Song, den man auch als Künstler gerne nachträglich nicht mehr im Repertoire hätte. Also du kannst fragen, was du möchtest.
5: Hallo, hier ist Michael Schulte und ich habe eine Frage an dich. Und zwar, musstest du schon mal während eines Songs oder während eines Konzerts so dringend auf Toilette, dass du das Konzert extra dafür unterbrochen hast?
7: Sehr gut.
2: Ich würde einen Zehner dafür bezahlen, dass Crow das 2015 gemacht hat, als 3 Minuten die Bühne dunkel war. Glücklicherweise war ich auch gerade auf Toilette und sag, was habe ich verpasst? Und alle so, gar nichts, die Bühne war schwarz. Und ich so, ja genau, doch so war's.
7: Hättest Crow treffen können.
2: Auf dem Klo.
5: Ich habe das nämlich aber, ich hab's selber noch nie gemacht. Ich glaube, ich bin noch nie runter von der Bühne, um auf Toilette zu gehen tatsächlich.
2: Aber kennst du dieses Gefühl auch kurz vor dem Auftritt, wenn die Aufregung so steigt, dass man permanent dieses Gefühl hat, man müsse auf Toilette gehen, obwohl man gerade da war?
5: Man muss die letzten Tropfen alle noch raushauen. Und das auch am besten im 5-Minuten-Takt vorher.
0: Okay,
5: also es könnten ja immer wieder neue Tropfen entstehen.
0: Ja, also wir stellen ja auf jeden Fall ein Bier für danach hin und für davor ein Dixi-Klo. Habe ich jetzt auch schon rausgehört.
5: Gut. Das ist
1: richtig. 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

0: 5:49 Uhr. Klingt verrückt um diese frühe Uhrzeit, aber es gibt ja den Spruch, ne? Gib jeden Tag die Chance, der Beste deines Lebens zu sein oder zu werden.
1: Okay.
0: Mark Twain.
1: Also ich finde, wenn man mit einem guten Kaffee und einem Kollegen wie dir anfängt, ist schon mal eine ganze Menge gemacht.
0: Es gibt aber auch eine Band, die hat das mal versucht zu vertonen. Best Day of My Life ist gleich der Lieblingshit von den Nachrichten. Hier bei Antenne Niedersachsen. Schönen guten Morgen.

0: Tja, warum nicht? Heute dieser Freitag, the best day of your life. Wir gucken zumindest mal, was das Wetter vorhat.
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0: Also das ist zumindest mal nicht unfreundlich heute, das Wetter. Ne?
2: Vor allem der Start in diesen Freitag ist klasse. Kaum eine Wolke am Himmel, frische 13 Grad aktuell. Vormittags dann viel Sonne, allerdings schiebt sich von Norden so ein bisschen Regen durchs Land. Vom Harz bis ins Wendland bleibt es heute am freundlichsten bei 19 bis 23 Grad.
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4: Ich bin Babit Büchner. Der Deutsche Städtetag fordert den Umbau der Pflegeversicherung zu einer Vollversicherung. Damit sollen Menschen, die ihr Leben lang gearbeitet haben, nicht wegen der Pflegekosten in die Sozialhilfe fallen, sagte Städtetagspräsident Burkhard Jung der Neuen Osnabrücker Zeitung.
5: Für die kommunalen Haushalte wäre eine solche Umstellung eine jährliche Entlastung in Milliardenhöhe. Der Städtetag fordert außerdem einen Deckel für die Eigenanteile von Heimbewohnern, der je nach Einkommen höher oder niedriger ausfallen könnte. Grund für den Vorstoß ist auch die zunehmende finanzielle Überlastung der Städte und Gemeinden. Diese müssen einspringen, wenn Senioren die Heimplätze nicht mehr selbst bezahlen können. Aus Berlin, David Riemer.
4: Die Gasspeicher in Deutschland sind so wenig gefüllt wie noch nie seit Beginn der Aufzeichnungen 2011. Der Füllstand liegt derzeit bei 49%. Im vergangenen Jahr waren es zum gleichen Zeitpunkt 67%. Das Bundeswirtschaftsministerium versucht zu beruhigen und rechnet im kommenden Winter nicht mit Problemen. Die Versorgung komme auch über Pipelines aus Norwegen, LNG-Terminals und europäische Nachbarländer, heißt es. Seit 2 Jahren gilt ein Grenzwert für Cannabis beim Autofahren. Eine aktuelle Umfrage des Gesamtverbands der Versicherer dazu hat ergeben, die Regelung zeigt nur bedingt Wirkung. In den vergangenen 12 Monaten setzte sich trotzdem jeder 5. Befragte kurz nach dem Konsum an Steuer.
6: Damit ist die Zahl im Vergleich zum Vorjahr leicht zurückgegangen. Das Fazit der Versicherer ist trotzdem, der Grenzwert hat nicht viel bewegt. Vor allem die, die schon lange regelmäßig kiffen, die haben sich schon als Cannabis noch illegal war, nicht davon abhalten lassen. Die lassen sich auch von einem Grenzwert fürs Autofahren nicht beeindrucken. Wer sich mit mindestens 3,5 Nanogramm THC im Blut ans Steuer setzt, riskiert in der Regel ein 500€ Bußgeld, einen Monat Fahrverbot und 2 Punkte in Flensburg. Aus Berlin, Uli Reitinger.
4: Deutschland und 6 weitere Staaten fordern Israel auf, die Pläne für ein umstrittenes Siedlungsprojekt im Westjordanland zurückzunehmen. In einem gemeinsamen Statement heißt es, die Ausweitung der Siedlungen müsse beendet werden. Durch das Projekt rücke nicht nur eine Friedenslösung in weitere Ferne, auch Israels internationales Ansehen werde weiter beschädigt.
0: Der Antenne Niedersachsen, Stau im Blitzerservice um 4:04. 2 Meldungen. Einmal B3 Nordheim Richtung Göttingen, da Vollsperrung zwischen Bovenden Süd und der B27. Da muss nach einem Unfall die Fahrbahn gerade noch sauber gemacht werden. Und die B69 Emstecker Straße zwischen Schneiderkrug und Fechter Nord. Da stockte es heute Morgen. 8 Minuten Zeitverlust, sagt die Echtzeitmessung.
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0: Niedersachsen, die 6:03. Verkehrskai hat noch einen Tag frei. Mhm. Tiziana auch, die heiratet ja am Wochenende. Und wenn wir ganz ehrlich sind, wir machen uns ein bisschen Sorgen. Ein bisschen Sorgen um Tiziana. Und auch, wir machen uns ein bisschen Sorgen um unseren Spaß am Wochenende auf dieser Hochzeit. Mhm. Aber müssen wir gleich nochmal drüber sprechen in den nächsten 10 Minuten. Und es gibt den DFB-Pokal. Geht los heute. Die Chance wieder für die Kleinen, die ganz Großen zu ärgern. Und wie die Chancen stehen, zum Beispiel für den Lüneburger SK. Wir haben mal nachgefragt vor Ort. Nach Katy Perry und Alex Warren, Fever Dream. Um 6:15. Guten Morgen.
2: Moin.

0: Antenne Niedersachsen um 6:03. Ein Amateurverein schafft es eigentlich immer pro Jahr in die nächste Runde.
1: Häufig gegen 96, ne?
0: Das stimmt. Das ist quasi das ungeschriebene Gesetz im DFB-Pokal. An diesem Wochenende ist es wieder soweit, die erste Runde. David gegen Goliath oder Hemeling zum Beispiel gegen Hannover 96 oder Jeddelo 2 gegen Heidenheim. Und für den Oberligisten Lüneburger SK Hansa steigt das größte Spiel der Vereinsgeschichte gegen Werder Bremen im ausverkauften Miller-Tor-Stadion auf St. Pauli.
1: Antenne Niedersachsen, Reporter Daniel Flüst, du warst ja diese Woche beim Training der Lüneburger. Wie groß ist denn die Vorfreude auf Werder?
2: Ja, also das ist wirklich im nicht mehr messbaren Bereich und das ist keine Untertreibung. Also jeder Spieler, jeder Verantwortliche vom Verein, den ich da gesehen habe auf dem Trainingsgelände, der war da wirklich mit leuchtenden Augen unterwegs. Der Start in die Oberliga vor ein paar Wochen, der war auch nicht ganz leicht, weil dieses Pokalspiel wirklich alles überstrahlt. Das sagte mir auch Mannschaftskapitän Marian Kunze.
3: Viele kleine Jungs, die anfangen Fußball zu spielen, träumen davon, dass man irgendwie mal ein Pflichtspiel vor 30.000 in so einem Stadion gegen Bundesligisten spielt. Und ja, es ist... wird ein absolutes Highlight für uns alle werden.
2: Wie viele Tickets hast du geordert für Family and Friends?
3: Insgesamt waren es dann 115 oder so.
2: Selbst alte Schulfreunde von ihm haben sich gemeldet und gesagt, hey, kennst du mich noch? Darf ich Tickets haben? Ja, alle sind dabei.
1: Ja, cool.
0: Klassiker.
1: Aber Lüneburg kommt ja auch nicht nur zum Autogramme holen, ne?
2: Auf keinen Fall. Trainer Tarek Gibber, der hat die ganzen Testspiele von Werder Bremen genau analysiert. Das Trainerteam hat einen Plan und jetzt braucht es nur noch diese Kleinigkeit.
4: Also ich glaube, erstmal müssen wir einen richtig guten Tag erwischen. Werder Bremen, glaube ich, einen denkbar schlechten. Dann brauchen wir noch eine Riesenportion Glück und Werder Bremen eine Riesenportion Pech.
2: LSK Hansa gegen Werder Bremen, dein Tipp, ganz unvoreingenommen?
4: 5-4 nach Elfmeterschießen für die Heimmannschaft. Und das sind in dem Fall wir.
2: Ich glaube dir.
4: Ja, ich bin ja auch der Trainer. Ne?
1: Stark.
0: Anpfiff ist dann morgen 3:30. Hier ist Antenne Niedersachsen 5:06. Moin.

0: Wir machen uns ein bisschen Sorgen. Bisschen Sorgen, dass wir vielleicht fürs Wochenende doch noch ausgeladen werden. Aber eins nach dem anderen. 10 Minuten nach 6, hier ist Antenne Niedersachsen, die Moin Show. Sabrina für Tiziana, die ja am Wochenende heiratet. Und wir sind eingeladen. Man muss sagen, wir sind noch eingeladen.
1: Also folgende Situation. Wir haben ja gestern mit euch gemeinsam überlegt, ob wir was aufführen sollen am Wochenende bei der Hochzeit. Und wenn ja, was und vor allem was nicht. Ja. Und jetzt wollten wir gestern eigentlich Tiziana erreichen, beziehungsweise Tizianas Trauzeugin, um zu fragen, ob da überhaupt Zeit ist für einen kleinen Auftritt von uns.
0: Dass die von der Idee halten, dass wir uns da so ein bisschen, ja, mal so ein bisschen Bühnenzeit schnappen.
1: Und ich will jetzt nicht sagen, dass wir verunsichert sind. Aber ihr kennt dieses Gefühl, wenn da so zwei blaue Haken sind.
0: Ja.
1: Und es rührt sich nichts.
0: Gar nichts.
1: Überhaupt nichts.
0: Keine Rückmeldung. Weder von Tiziana, was total unüblich ist für sie. Auch die Trauzeugin hat sich nicht gemeldet.
1: Und die kennt uns nicht mal. Die könnte uns noch mögen.
0: Es kann natürlich sein, dass die Ausladung schon unterwegs ist per Post und dann heute irgendwie ausgestellt wird. Also, aber ich meine ganz gerne, was soll da schon schief gehen, wenn wir mit euren Ideen da auf so einer Hochzeit auflaufen?
1: Wir machen einfach alles hintereinander und dann gucken wir mal, was die Gäste so
0: ist
1: sagen.
0: Ist bei dir auf deiner Hochzeit was schief gegangen? Sabrina, im Nachhinein, so wenn du dran denkst?
1: Ja gut, der Mann, der da geheiratet hat vielleicht eine schlechte Entscheidung getroffen, aber das war seine, nicht meine. Ich habe eine gute Entscheidung getroffen.
0: Ich war auch dabei. War nicht irgendwas mit der Hochzeitstorte bei dir?
1: Ach ja, wo meine Trauzeugin am nächsten Tag ganz leise zu mir sagt, boah, ich wollte dir das gestern nicht sagen, ne? Aber die Torte kam und kam nicht. Die waren erst abends um 22:45 da und ich sage, okay, ich hatte Angst, dass dich das total in Wallung bringt. Und ich gucke sie an und sage, 300 Euro gespart, es gab doch Suppe, hätte ich gesagt. Aber ja, ich war recht entspannt bei der Hochzeit, weil ich mir gesagt habe, schiefgehen wird sowieso was. Und das ist, glaube ich, auch das, was ich Tiziana sagen möchte. Egal, wie gut du planst, egal, was du dir alles überlegst, irgendwas geht auf jeden Fall schief. Sei es das Wetter oder die Schwiegermutter, die irgendwo mit dem Hacken hängen bleibt und alle kriegen es mit. Ja, meine Güte, aber das macht's am Ende aus.
0: Ja, ich glaube, das kennen wir alle, die schon mal eine Hochzeit feiern durften. Liebe Tiziana, wenn du uns hörst, melde dich doch bitte mal. Wir wollen nur wissen, findet diese Hochzeit jetzt statt? Dürfen wir noch kommen? Und wie viel Bühnenzeit bekommen wir?
1: So 2 Stunden, 3 Stunden, 4.

0: Komm, wir starten mal mit einer richtig guten Nachricht in diesen Tag um 6.21 Uhr. Gab ja diesen großen Waldbrand in Nordrhein-Westfalen bei unseren Nachbarn. Der größte Waldbrand des Bundeslandes überhaupt. Und jetzt heißt es ganz offiziell, ist gelöscht.
1: Oh, was für ein Glück.
0: Da haben ja die Einsatzkräfte wirklich Unglaubliches geleistet. Fast 2000 Menschen mussten ja zeitweise ihre Häuser verlassen. Aber die haben das wirklich hingekriegt. Deswegen großes Dankeschön an all die dort im Einsatz waren. Waren ja auch ein paar aus Niedersachsen zur Unterstützung mit dabei. Ihr seid wirklich großartig. Ja, was es sonst noch gibt, wichtige Themen. Um gut in diesen Tag zu starten, gleich bei uns in den Antennen Niedersachsen Nachrichten um 6:35. Guten Morgen.
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0: Gleich 6:55.
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0: Ja, wenige bis zu keine Wolken im Moment am Himmel. Und vor allem, es wird hell. Also wir haben jetzt was davon. Wir sehen jetzt den Himmel.
1: Es ist ein wirklich toller Start in diesen Freitag. Vor allem nach den sehr abwechslungsreichen Tagen diese Woche. Wir standen ja gestern Abend auch sehr spontan auf einmal ziemlich im Regen. Heute Morgen überall blauer Himmel. Vormittags zieht es dann langsam zu. Bisschen Regen schiebt sich von der Küste ins Land. Vom Harz bis ins Wendland bleibt es trockener bei bis zu 23 Grad.
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15: 6:35, ich bin Alena Triebold. Guten Morgen. Der medizinische Dienst hatte in Niedersachsen vergangenes Jahr 1.100 mutmaßliche Behandlungsfehler im Auftrag der Krankenkassen geprüft. In rund jedem vierten Fall bestätigten sich Fehler, die bei den Patienten auch einen Schaden angerichtet haben. Der Deutsche Städtetag spricht sich dafür aus, dass die Pflegeversicherung zu einer Vollversicherung umgebaut wird. So würden Menschen, die ihr Leben lang hart gearbeitet haben, nicht mehr wegen Pflegekosten in die Sozialhilfe fallen, so Präsident Burkhard Jung in der Neuen Osnabrücker Zeitung. Das wäre für die Kommunen eine Entlastung in Milliardenhöhe, denn die müssen bisher einspringen, wenn Senioren das Heim nicht selbst bezahlen können. Schüsse und 3 verletzte Polizisten. Eine Verkehrskontrolle ist in Braunschweig völlig eskaliert. Ein Autofahrer wollte sich laut Polizei nicht kontrollieren lassen, fuhr auf einen Polizisten zu. Die Beamten gaben 2 Schüsse ab. Der Fahrer wurde schließlich auf einem Parkplatz festgenommen. Dabei verletzte er 2 weitere Polizisten. Und jetzt mehr aus eurer Region.
16: Mit Daniel Flüß, moin. Ja, angenommen, in der Südheide gibt's ein großes Unwetter mit überschwemmten Straßen, mit Sturzfluten und tagelang Stromausfällen. Wie wird da geholfen? Ungefähr das übt ab heute die medizinische Taskforce Niedersachsen in Celle.
17: Rund 100 Darsteller sollen hier als Verletzte mit dabei sein. Das Szenario: eine Naturkatastrophe in der Südheide. Die medizinische Taskforce, kurz MTF, sind Einheiten des Bundes, die im Katastrophenfall den Katastrophenschutz der Länder unterstützen können. 6 davon sind in Niedersachsen stationiert. Die Großübung läuft bis Sonntag. Hannes Westermann, Regionalredaktion.
16: Ja, und die Bauarbeiten auf dem Südschnellweg in Hannover gehen ab heute Abend in eine neue Phase. Ab 20 Uhr wird der Schnellweg für eine Wochenendbaustelle gesperrt zwischen dem Landwehrkreisel und dem Kreuz Seelhorst. Das Ganze geht voraussichtlich bis Montag früh um 5.
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0: 3:07, der Antenne Niedersachsen Stau- und Blitzer-Service Verkehrskai hat heute frei, aber wir haben das auch im Blick. Die A28 zum Beispiel, Bremen Richtung Oldenburg, bitte Vorsicht, da liegt leider ein totes Tier jetzt mitten auf der Fahrbahn zwischen Hude und Hatten. Und die B3, Northeim Richtung Göttingen, da gab es in der vergangenen Nacht einen schweren Unfall. Vollgesperrt immer noch die Strecke zwischen Bovenen Süd und der B27. Aktuell wird die Fahrbahn hier gerade sauber gemacht, das kann aber noch ein bisschen dauern. Wir wünschen allen unterwegs eine gute und sichere Fahrt und gleich bei uns ja ein Hauch New York, ein bisschen von Manolo Blahnik, Cosmopolitan.
18: Aber nur der Cranberry-Saft, den Wodka lassen wir um die Zeit raus.
0: Gleich wird's Sex und ein bisschen City. In 5 Minuten. Schönen guten Morgen.

0: kommt gut rein in diesen Freitag. 6.33 Uhr, Arbeitswoche fast schon geschafft. Hier ist die Moin Show, Sabrina.
1: Moin.
0: Und ich bin's, der Flücki. Und wir probieren mal was aus. Ich wette nämlich, es reichen ein paar Töne und ihr wisst alle, um was es geht. Achtung. Na? Gleich wieder zurückversetzt, ne? Was war das, die 2000er?
1: Mhm.
0: Als diese Serie irgendwie gefühlt alles auf den Kopf gestellt hat. Sex in the City hat eine ganze Generation geprägt.
1: Ja.
0: Die Mädels haben es geguckt, die Jungs haben mitdiskutiert und auch heimlich so ein bisschen über die Schulter mitgeguckt.
1: So nämlich. Ihr habt euch erst dahin prügeln lassen auf unser Sofa und dann irgendwann gesagt, hier, 20 Minuten noch, Schatz, los geht's.
0: Heute ist ein besonderer Tag für alle Fans, denn Kim Cattrall, das ist die Samantha.
1: Mhm.
0: Also die älteste der vier Frauen.
1: Und die mittlerweile unbeliebteste.
0: Ja.
1: Alle anderen reden ja nicht mehr mit ihr.
0: Ah, okay. Also in der Serie war sie immer die ohne festen Partner, aber immer mit Partner.
1: Also manchmal auch mit Jüngeren. Partner, und genau. Naja, also um das zu feiern, dass Kim Cattrall heute 70 wird, da haben wir uns zwei echte Expertinnen in die Sendung eingeladen. Judith und Karin. Die sind Mitte 30 und haben einen Podcast. Und wir sagen einfach mal Moin.
2: Hallo. Ja, guten Morgen.
3: Morgen.
0: Erzählt, was macht ihr da für einen tollen Podcast?
2: Ja, wir sprechen da jede Woche dienstags über Sex in the City. Wir haben jetzt schon alle Folgen durch, es geht aber weiter. Und ja, Judith und ich, wir sind einfach beide auch in unseren 30ern, also genauso wie die Ladies damals, und dachten, da müssen wir nochmal ran an das Thema. Da haben wir noch nicht alles zugesagt und deswegen haben wir den Podcast gegründet.
1: Und ihr zieht ja auch immer so ein bisschen Vergleiche, deren Leben, euer Leben. Gibt es da Unterschiede oder führt ihr einfach dasselbe?
4: Also die Parallelen zu unserem Leben sehe ich jetzt nicht ganz so, aber man kann sich da schon manchmal inspirieren lassen. Natürlich ist es auch alles nicht besonders realistisch, oder
2: ja,
4: Karin?
2: Ich würde gerade sagen, also als Journalistin oder Redakteurin in dieser Lage in Manhattan zu wohnen und sich die ganzen Schuhe leisten zu können, ist utopisch. Also ich spreche da aus Erfahrung, das funktioniert in meinem Leben nicht.
1: Ja.
0: Und trotzdem hat euch diese Serie gepackt. Ihr habt selber gesagt, als Teenies habt ihr sie damals gesehen. Was ist das Besondere? Also für die wenigen, die Sex in the City vielleicht noch nicht durchgesuchtet haben, was ist das Besondere an, ja, ist ja mittlerweile mehr als nur eine Serie.
4: Also ich würde sagen, ganz oben an erster Stelle ist natürlich, dass es eine Serie ist mit vier weiblichen Hauptpersonen. Und das gab es zu der Zeit einfach noch nie und gibt es auch heute nicht besonders oft. Und es dreht sich wirklich alles um deren Perspektiven, um deren Meinung vom Leben und um deren Auseinandersetzung mit den Themen. Und da ist, glaube ich, das größte Thema, was auch deswegen, glaube ich, früher die Frauen so interessiert hat. Wie gehe ich als Mitte 30-jährige Single-Frau durchs Leben mit den Erwartungen, die die Gesellschaft an mich hat? Stimme ich da überhaupt zu? Will ich das, was die Gesellschaft von mir will? Und wie gehe ich damit um, wenn das, ja, zwei unterschiedliche Paar Schuhe sind?
1: Hm. Schönes Wortspiel übrigens.
0: Mit den Schuhen.
4: Auch.
0: Mit den Schuhen, ja. Also, Karin und Judith heute bei uns mit in der Show. Machen ihren Podcast, den Bradshaw Club, die Experten zu Sex in the City. Aber reicht es auch für die ehrenwerte Hall of Fame hier bei Antenne Niedersachsen? Das testen wir heute um kurz nach acht. Guten Morgen.

0: Wir grooven uns so ganz langsam ein für eins der größten Partywochenenden in diesem Jahr. Hier ist Antenne Niedersachsen um 6.43 Uhr. Winsen aller, da gibt es zum Beispiel das große Schützen- und Volksfest an diesem Wochenende in Bad Harzburg, Salz- und Lichterfest. Dieter Bohlen in Wiesmoor.
1: Wow.
0: Ja.
1: Oh, warte. Wow.
0: So wollte ich das hören von dir, Sabrina. Und wir haben gleich vielleicht den größten Fan vom Brookser Heiratsmarkt bei uns im Programm. Kurz nach 7. Aber vorher gibt es noch ein paar andere Themen, die gerade trenden.
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0: Die Elbphilharmonie in Hamburg in den Schlagzeilen.
1: Ja, da gab es einen Großeinsatz der Polizei, Rettungskräfte und so weiter. Die sind zu einem Filmdreh ausgerückt und alle so, ja okay, das kennt man, ne? Filmdreh und dass da irgendwie Polizei auftritt oder Rettungskräfte.
0: Naja.
1: Nicht ganz. Es gab 40 Komparsen bei diesem Filmdreh, die plötzlich über Übelkeit, Erbrechen und Schwindel geklagt hatten. 2 Personen mussten sogar ins Krankenhaus. Der Verdacht steht jetzt im Raum, dass eine Lebensmittelvergiftung durch das Catering beim nächtlichen Dreh wohl dafür verantwortlich ist. Ich möchte nur noch mal betonen, ich habe nichts für die gekocht. Wirklich nicht. Ich war es nicht. Aber es soll jetzt wohl allen soweit wieder gut gehen und dann kann irgendwann auch weiter gedreht werden.
0: Kackfilm. 6.44 Uhr. Es gibt noch etwas, was gerade trendet. Und zwar ganz besonderer Heiratsantrag. Ja? Nicht nur unsere Tiziana heiratet, sondern demnächst auch der Landwirt Torben aus dem Raum Goslar. Und der hat sich für den Heiratsantrag was ganz Besonderes einfallen lassen. Er hat die Frage aller Fragen einfach in einen Acker geschrieben.
1: Okay.
0: Mit Hilfe von GPS. Und dann ist er mit dem Trecker losgefahren. Er hat gegrubbert und das Ganze ins Feld. Und da stand dann, wenn man von oben drauf geguckt hat, oh, Entschuldigung, willst du mich heiraten?
1: Wie groß muss die Leiter sein, dass sie das lesen konnte?
0: Ich glaube, sie hat es mit einer Drohne gesehen. Also man ist dann mit der Drohne über das Feld geflogen und dann hat sie die Frage aller Fragen gesehen. Und
1: was
0: natürlich,
1: hat sie gesagt?
0: Natürlich wollt ihr wissen, was sie gesagt hat. Ja.
1: Ich dachte, du sagst, sage ich dir gleich nach dem nächsten
0: Song. Nein, sie hat ja gesagt. Guten Morgen.

0: Guten Morgen um 6.49 Uhr. Wir sind schon mittendrin im Fan-Freitag. Hier bei Antenne Niedersachsen. Ja, wir haben schon über Sex in the City gesprochen mit den vielleicht größten Sex in the City-Fans.
1: Ich meine, die machen immerhin einen Podcast darüber.
0: Sprechen gleich mit der vielleicht, mit dem vielleicht größten Fan vom Bruxer Heiratsmarkt.
1: Mhm.
0: Und alle Fans vom Fußball kommen gleich auf ihre Kosten. DFB-Pokal, Runde Nummer 1. Traditionell ja immer die Chance für die Kleinen, mal die Großen zu ärgern.
1: Mhm.
0: Und wir haben Tickets für euch, gleich um kurz nach 7. Aber vorher?
1: Der Lieblingshit vor den Nachrichten und was für einer. Schön zum Reingrooven. Post Malone, Only Wanna Be With You.
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13: Und jetzt der Lieblingshit vor den Nachrichten.

0: Ey, so ein Bär von Mann, Post Malone, tätowiert von oben bis unten und dann so eine Stimme. Wahnsinn. Gleich 5:07. Guten Morgen.
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0: Heute Morgen wieder eine Menge nass unterwegs in der Luft. Also beim Auto musste ich erstmal Scheibenwischer anmachen. Es war, nicht Regen, aber einfach nur Luftfeuchtigkeit. Ne?
2: Die ist im Moment wirklich verdammt hoch. Ich habe ja gestern schon mal gezeigt, wie ich an die Bahnstation erstmal einen guten Morgen geschickt habe, wo du gleich von meinen Fettfingern gesprochen hast.
0: Ja, du hast mit deinen Fingern da im Fenster da was reingemalt und irgendwer musste es dann ja wieder wegmachen.
2: Heute Morgen wollte ich das eigentlich bei deinem Auto machen, aber du warst zu lange da. Na gut, egal. Heute tagsüber kriegen wir eine ordentliche Portion Sonne, vor allem am Vormittag, dann zieht es ein bisschen zu. Von der Küste schiebt sich etwas Regen zu uns nach Niedersachsen. Zwischen Harz und Wendland bleibt es freundlicher bei bis zu 23 Grad. Kurzer Blick aufs Wochenende, Sonne und Wolken im Mix, mal ein Schauer, der Sonntag ein bisschen freundlicher.
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4: 5:07, ich bin Alena Tribold. Guten Morgen. Tupfer bei der OP vergessen oder ein falsches Medikament verabreicht. Der medizinische Dienst hat auch in Niedersachsen vergangenes Jahr 1.100 mutmaßliche Behandlungsfehler geprüft, 45 Fälle weniger als im Vorjahr. In rund jedem vierten Fall bestätigten sich tatsächlich auch Fehler, die bei den Patienten einen Schaden angerichtet haben. Die Änderungen am Abitur in Niedersachsen sorgen bei der Opposition für Kritik. Die CDU wirft Kultusministerin Julia Willi-Hamburg vor, die Anforderungen ans Abi weiter herunterzuschrauben.
5: Und die Wahlfreiheit bestehe auch nur, wenn die Schulen die gewünschten Kurse auch anbieten können, kritisierte die CDU-Landtagsabgeordnete Sophie Ramdor. Dazu brauche es genügend Lehrkräfte und Unterrichtsstunden. Daran mangle es aber jetzt schon. Der Arbeitgeberverband Niedersachsen Metall begrüßt die Reform grundsätzlich, sorgt sich aber, dass die Schüler mit der Wahlfreiheit öfter MINT-Fächer abwählen könnten. Hamburg hatte gestern die größte Umgestaltung der Oberstufe seit mehr als 20 Jahren angekündigt. Kernpunkte: mehr Wahlmöglichkeiten, weniger Arbeiten, Entlastung der Lehrer. Hamburg versprach, Abstriche bei der Qualität werde es nicht geben. Tom Meyer, Nachrichtenredaktion.
4: Und die weiteren Meldungen des Morgens hat jetzt Babette Büchner.
6: Der Deutsche Städtetag will, dass die Pflegeversicherung zur Vollversicherung wird. Dann würden Menschen, die ihr Leben lang hart gearbeitet haben, nicht mehr wegen Pflegekosten in die Sozialhilfe fallen, sagte Städtetagspräsident Burkhard Jung der Neuen Osnabrücker Zeitung. Die Gasspeicher in Deutschland sind derzeit so wenig gefüllt wie noch nie seit Beginn der Aufzeichnungen im Jahr 2011. Nach Angaben des Branchenverbands Ines liegt der Füllstand bei 49%. Viele ausreisepflichtige Ausländer verlassen Deutschland freiwillig. Im ersten Halbjahr waren es knapp 18.000. Nur etwa jeder Zweite hat dafür die Förderung vom Bund in Anspruch genommen.
0: 7:02, der Antenne Niedersachsen Stau- und Blitzerservice läuft gut, keine größeren Behinderungen und es blitzt auch noch nicht überall, aber im alten Land, Königreich, Gemeinde York, da steht ein Blitzeranhänger in der Königreicher Straße.
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0: Und gerade schon festgestellt, 7:02, heute ist der große Fan-Freitag hier bei uns. Wir sind zum Beispiel Fan vom Heiraten, das ist ein Thema.
2: Absolut, wir sind Fans von euch, ganz klar.
0: Wir sind aber auch Fans vom Fußball, DFB-Pokal dieses Wochenende. Wir wissen immer, das ist die Chance, wo die Kleinen mal die ganz Großen ärgern. Es ist immer spannend dabei zu sein, der Lüneburger SK Hansa spielt gegen Werder Bremen zum Beispiel. Oder Wolfsburg trifft auf die VSG Alt-Glingnicke aus Berlin. Hamburger SV gegen Werl, das sind alles spannende Spiele. Und wir haben Tickets für euch. Morgen 15.30 Uhr, Weserstadion in Bremen, Hannover 96 gegen Hemeling oder anders gesagt, zweite Liga trifft auf 5 Ligisten.
2: Und wenn wir eins wissen, das sagt noch gar nichts. Und deswegen solltet ihr unbedingt dabei sein und gucken, was draus wird. Wenn ihr das möchtet, dann ruft doch einfach jetzt an, kostenlos 0800 3 123 100. Ich weiß, es ist noch früh, ich sag's nochmal, 0800 3 123 100. 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

0: Niedersachsen lässt es dieses Wochenende wieder richtig krachen. 7:05, hier ist die Antenne Niedersachsen Moin Show. Wir waren ja letzte Woche auf Tour mit dem Rad einmal quer durchs Land, vom Harz bis an die Küste. Und das Schöne dabei war, wir haben mal wieder gesehen, wie schön unser Bundesland ist.
1: Oh ja.
0: Wie wunderschön Niedersachsen ist. Und B, wir haben vor allem aber gesehen, wie wunderschön die Menschen bei uns im Bundesland sind. Also klar, wie gut ihr ausseht, müssen wir nicht drüber reden. Aber auch wie nett, also wirklich, Niedersachsen lebt Gemeinschaft, wir konnten so schön schnacken mit euch und wie sehr ihr auch für Dinge brennt, die bei uns im Land stattfinden. Unter anderem haben wir zum Beispiel Julia aus Bruchhausen-Vilsen getroffen, da startet ja heute eine Riesenveranstaltung, der Bruchser Heiratsmarkt. Moin Julia.
2: Ein wunderschön.
0: Wir haben uns kennengelernt auf der Antenne Niedersachsen Moin Show Tour, da war gerade Aufbauzeit, Bruchser Heiratsmarkt, da warst du schon Feuer und Flamme. Wie sieht es mittlerweile aus? Heute geht's ja los.
2: Ja, immer noch. Ich bin schon verbrannt.
0: Wie hast du dir den Plan zurechtgelegt? Also wie wirst du die nächsten Tage verbringen?
2: Heute ist der Tag tatsächlich ruhiger, weil ich die Kinder habe. Naja, heute erstmal starten wir mit dem Lollilauf.
0: Ja.
2: Und dafür werde ich dann morgen die Kuh fliegen lassen.
1: Ab morgen wohnen die Kinder im Wald und Julia gibt Vollgas.
2: Ja, genau.
0: Wir sind ja dran vorbeigeradelt und das ist ja ein riesen Gelände. Ne? Das ist ja, ihr lasst es ja mal so richtig krachen da.
2: Das ist die 5. Jahreszeit bei uns. Ja.
1: In was für einer Truppe ziehst du denn jetzt am Wochenende los?
2: Also tatsächlich, ich gehe alleine.
0: Oh.
2: Ich treffe da Hans und Franz.
1: Aber also, das finde ich großartig, weil gerade bei so Volksfesten denkt man so, ja, da gehe ich mit meinen Mädels und dann wird das ein netter Abend. Aber zu sagen so, nee,
2: aber
1: das
2: die
1: ist trifft so
2: man ja
1: toll
2: sowieso da.
0: Die sind ja alle da.
2: Sind alle da, genau. Man braucht sich gar nicht mit irgendjemandem verabreden, mit dem man da hingeht, weil die sind alle da. Also
0: das ist wie früher, als wir noch keine Handys hatten. Da sind wir auch einfach dahin gegangen, wo alle anderen auch sind. Ohne groß rumzutexten oder so und vielleicht oder kann mal gucken, sondern man war da und genau so ist es bei euch immer noch.
2: Ja.
1: Eine letzte kurze Frage. Wie lange hast du dir Urlaub für danach genommen?
2: Eine.
1: Woche?
2: Ja, eine Woche.
1: Ja, sehr gut.
2: Also nächste Woche quasi. Weil der Pferdemarkt Dienstag ist eigentlich der schlimmste Tag.
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0: Boah, Lipa, 7:12 Antenne Niedersachsen. Es klingt schon nach Wochenende, oder?
1: Und es klingt auch so ein bisschen nach dem Herzschlag, den wir alle gerade haben. Unsere Fußballherzen schlagen ja höher.
0: Antenne Niedersachsen hier, die Moin Show, heute mit Sabrina und Flücki. Wir haben Tickets für den DFB-Pokal-Auftakt. Wir wissen, in Runde 1, da kann es immer die Überraschung geben, ne? Wenn Klein gegen Groß antritt. Morgen 17.30 Uhr im Weser...
1: 15.30 Uhr, nicht, dass wir zu spät kommen.
0: Nee, Entschuldigung, 15.30 Uhr im Weserstadion. Hannover 96 tritt an gegen Hemelingen. Also das heißt, zweite Liga trifft auf fünfte Liga.
1: So sieht's aus. Jetzt bitte nicht mehr anrufen, denn wir überraschen jetzt hoffentlich Sandra aus Bad Salzdetfurt. Moin.
0: Geh mal ran hier.
2: Ich muss jetzt hier am Handy bleiben.
1: Das finden wir gut.
0: Ja, bitte. So machen wir das. Unbedingt am Handy bleiben, denn jetzt sind wir dran. Die Antenne Niedersachsen Moin Show. Sabrina und Flücki. Moin, Sandra.
2: Hallo. Guten Morgen.
1: Haben wir dir jetzt Angst gemacht?
2: Nein, nicht Angst gemacht, aber ich habe meine Hunde gerade hochgebracht, weil ich zur Arbeit muss. Und ich habe gesagt, ich muss am Handy bleiben, weil ich will Karten gewinnen.
1: Und hatten die Hunde Verständnis?
2: Ja, die Hunde hatten Verständnis.
0: Ach Gott. Wie sind denn so die Fußballherzen bei euch zu Hause verteilt? Also, wer ist denn der Fan von wem?
2: Ja, es ist sehr schwierig. Ich bin Werder Bremen-Fan, mein Vater ist ist Hamburg-Fan und der Rest ist Hannover-Fan. Es geht immer ziemlich ab hier zu Hause.
1: Also ihr seid diese Familie in Niedersachsen, die immer die Konferenz gucken muss.
2: Ja, genau. Und es ist auch immer ziemlich laut bei uns.
0: DFB-Pokal hat immer so eine eigene Stimmung. Das ist...
2: Das glaube ich, ja. Das ist bestimmt richtig gut.
0: Glaubst du, da liegt eine Überraschung in der Luft?
2: Ich als Bremen-Fan würde sagen, bestimmt. der Rest würde bestimmt sich nicht darüber freuen, dass eine Überraschung in der Luft liegen würde.
1: Vielleicht solltest du vorher so Verabredungen treffen. Sollte Hemelingen gewinnen, Kinder und Schatz, dann fahre ich das Auto und ihr fahrt einfach mit dem Zug. Und sollte es anders ausgehen, halte ich den Mund und sitze hinten.
2: Genau, das wäre gut.
0: Okay, um die Zugtickets, da müsst ihr euch selbst kümmern, aber die Tickets für das Spiel, 96 gegen Hemelingen, Zweitligist gegen Fünftligist im Weserstadion, die gibt's von uns.
2: Oh, super, ich freue mich total. Vielen Dank.
1: Erzähl das jetzt nicht den Hunden, sonst sind die ganz aufgeregt und ein bisschen sauer, dass sie nicht mitdürfen.
2: Das mache ich nicht.
0: Antenne Niedersachsen hier, 7:15. Schönen guten Morgen mit Deepish Mode jetzt. Precious.

0: Guten Morgen, Wochenende, 19 Minuten nach 7, Freitag, und dieses Wochenende hat es wirklich in sich. Sonnensee Open Air in Bissendorf zum Beispiel, das Weinfest in Sittensen, Bruxer Heiratsmarkt haben wir gerade drüber gesprochen, in Bad Harzburg, Open Air Summer Night, das Grillfest der Freiwilligen Feuerwehr in Bisping-Hörnfeld.
1: Da hat man ja auch schon einiges gehört.
0: Oh ja, nur Gutes. So, und dazu gibt's gleich schon mal Journey. Richtiger Kracher für jede Party. Don't Stop Believin'. Lieblingshit hier bei Antenne Niedersachsen. Schönen guten Morgen.
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0: Kein schlechtes Timing, ne? Pünktlich zum Wochenende kommt die Sonne auch wieder raus.
1: Und geht's dir auch manchmal so, man merkt erst, was man vermisst hat, wenn es wieder da ist.
0: Ja, stimmt.
1: Mann, die letzten Tage waren irgendwie so uselig. Es ist so schön, dass wir heute mit blauem Himmel und Sonnenschein in diesen Freitag starten. Gut, im Laufe des Tages, da ziehen noch mal ein paar Wolken rein. Vor allem von der Küste kann auch noch mal kurz nass werden. Zum Nachmittag klart's dann schon wieder auf. Höchstwerte heute 19 bis 23 Grad. Auch am Wochenende gibt's hauptsächlich, ein sehr langes Wort, merke ich gerade, einen Mix aus Sonne und Wolken. Hier und da mal ein Schauer, der Sonntag tendenziell freundlicher.
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19: 5:30 Uhr, ich bin Alena Triebold. Guten Morgen. Mehr Wahlfreiheit für die Schüler bei den Fächern, weniger Klausuren, Entlastung der Lehrer. Kultusministerin Hamburg will das Abitur nach 20 Jahren reformieren. Die CDU befürchtet, dass der Anspruch ans Abi weiter sinken könnte. Der Arbeitgeberverband Niedersachsen Metall sorgt sich, dass die Schüler vor allem MINT-Fächer abwählen werden. Die Ministerpräsidenten der Nordbundesländer haben den Bund aufgefordert, mehr Geld für die Häfen bereitzustellen. Die Länderchefs um Niedersachsens Ministerpräsident Lies unterstützen die Forderung der Hafenbetreiber, statt 38 künftig 500 Millionen Euro pro Jahr zu geben. Die Seehäfen seien von Bedeutung für ganz Deutschland, auch als Energieknoten, so die Nordministerpräsidenten. Auch in Niedersachsen hat der medizinische Dienst vergangenes Jahr fast 1.100 mutmaßliche Behandlungsfehler geprüft, etwas weniger als im Vorjahr. In rund jedem vierten Fall bestätigten sich Fehler, die bei den Patienten auch einen Schaden angerichtet haben. Und jetzt mehr aus eurer Region.
0: Mit Daniel Flüß, moin. Ja, für Hannover 96 Trainer Christian Titz sind das gerade keine schönen Momente nach den Spielen auf der Pressekonferenz.
20: Jetzt stehen sie an vorletzter Stelle mit 0 Punkten.
0: Ja, Liga-Fehlstart, aber morgen im DFB-Pokal gegen Hemelingen soll ein Sieg her. Sportmann Olli Seidler, kann 96 gegen den Oberligisten eigentlich was gewinnen oder nur verlieren?
21: Ja, Hemelingen ist unterklassig, aber das ist ein Pflichtspiel und ein Sieg in einem Pflichtspiel ist immer wie Sonnenlicht für die Fußballseele, Tore wie Dünger für das Selbstbewusstsein. Kurz gesagt, es braucht keine Wunderdinge, aber ein bisschen Fußballzauber wäre für 96 schon nicht schlecht. Tore, Tore, Tore und am Ende ein Sieg, der hoffentlich mehr Selbstverständnis in das Offensivspiel der Roten bringen kann.
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0: Der Antenne Niedersachsen Stau- und Blitzerservice um 8:04. Bitte Vorsicht, Achtung, wir haben gerade einen Falschfahrer reinbekommen auf der A30. Rheine Amsterdam in beiden Richtungen. Kommt euch ein Falschfahrer entgegen zwischen Rheine Nord und Salzbergen. Bitte dann nicht überholen. Vorsicht in beiden Richtungen zwischen Rheine Nord und Salzbergen. Wir melden natürlich, wenn die Gefahr vorüber ist. Und auf der A1 Osnabrück Richtung Bremen. Da haben wir den ersten Stau heute Morgen ab Bremen-Brinkum, also vor der Weserbrücke. 8 Minuten Zeitverlust. Es wird geblitzt. Schwarzer Blitzeanhänger auf der B4 im Kreis Goslar, Braunlage am Parkplatz oder Brück, Süd 60 ist da erlaubt und Blitzeanhänger auf der B248 im Wendland, Lübbo an der Lübboer Autodiele, da die Straße in Richtung Lüchow. Wir wünschen allen unterwegs eine gute und blitzfreie Fahrt. Wenn ihr unterwegs was seht, dann ruft doch bitte kurz durch. Wir informieren die anderen dann für euch unter der 0800 3123 100. Guten Morgen um 8:03.
1: Moin.
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0: Na, wer singt gerade mit?
1: Ich wette, Kollege Jannik Richter unter der Dusche. Ich sehe ihn mit dem Shampoo in der Hand und dem Duschkopf in dem anderen.
0: Unter der Dusche?
1: In Badehose.
0: Ich wollte gerade fragen.
1: In Badehose.
0: Okay, ihr habt sicherlich auch mitgesungen. Journey, Don't Stop Believin'. So geht's rein in diesen Freitag. Und wir sorgen auch schon mal dafür, dass ihr euch auf nächste Woche freuen könnt. Also wir und Michael Schulte.
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1: Also offiziell sind es jetzt noch 15 Tage, dann ist es endlich soweit. Am 5. September, da laden wir euch ja ein ins Marissa Resort am Dümmer.
0: Ganz besonderes Konzert, wieder ganz kleiner Rahmen. Wir sorgen für die Getränke, fürs passende Essen. Hoffentlich gibt es einen tollen Sonnenuntergang und dann werden wir da am See. Ja, das wird ganz großartig. Wir freuen uns immer drauf, ist immer ein Highlight für uns, mit euch gemeinsam diese Dinge erleben zu dürfen, und ihr freut euch auch. Wir kriegen ganz viele Nachrichten von euch. Eine kam von Maja aus Bramsche im Landkreis Osnabrück. Moin.
3: Guten Morgen.
0: Der Michael Schulte hat uns ja die ganze Woche schon verzaubert. Wir durften ja schon ein Interview mit ihm führen. Was findest du an ihm so gut?
3: Ich mag seine Stimme, ich mag seine Songs. Ich verfolge den tatsächlich überall. Aber was viel wichtiger ist, mein Sohn und mein Mann, die haben die besondere Verbindung zu ihm. Und zwar hat der Michael ja mal den Gillette-Song neu gemacht.
1: Ja.
3: Und alle Mit-40er kennen den ja noch von früher und können den auch mit Sicherheit alle mitgrüllen.
1: Das Beste immer.
3: Genau. Richtig. Und jedes Mal, wenn diese Werbung läuft, gucken mein Mann und mein Sohn sich an und fangen an mitzusingen, oder die umarmen sich oder die tanzen oder die, also die haben halt auf jeden Fall unheimlich Spaß zu diesem Song. Das Witzige ist, der Song ist herausgekommen 89, da war mein Mann 8 und mein Sohn war 8, als der Song neu rauskam.
1: Und ist es nicht verrückt? Eigentlich ist es nur ein Werbespot, ja? Eigentlich ist das etwas, was so durchläuft. Und auf einmal steht man da als Mama und ist verliebt in etwas, was über den Bildschirm flackert. Einfach nur, weil man dann immer an seinen Mann und sein Kind denkt. Ach, das ist echt süß.
3: Genau.
1: Dann wäre es ja eigentlich mal an der Zeit, dass sie den Song zusammen performen. Ne? Die sind ja alle in Übung.
3: Ja, das wäre toll.
0: Ja. Das Schöne ist ja, wir sind ja ganz dicht dran. Ja, also man muss gar nicht reinrufen, sondern man kann in ganz normaler Zimmerlautstärke sagen, du Michael.
1: Nee, die beiden stellen sich vor die Bühne und fangen an, das Ding anzusummen.
0: Ach so.
1: Und ich wette, dann passiert was. Die große Frage ist natürlich, Maja, bist du gut vorbereitet? Hast du die kostenlose Antenne Niedersachsen-App auf dem Handy?
3: Tatsächlich habe ich die, ja.
1: Perfekt. Hast du ein Ohr die ganze nächste Woche da drauf, wann Michael Schulte hier bei Antenne Niedersachsen einlädt?
3: Ja, bestimmt.
0: Sehr gut, dann kann eigentlich fast nichts mehr schiefgehen. Ab Montag laufen Sie die persönlichen Einladungen, dann die App öffnen und dann auf die exklusive Gästeliste setzen lassen.
3: Schön, danke.
0: Und hier ist er, Michael Schulte, 5 a.m. Moin.

0: Gute Nachrichten hier für die A30. Antenne Niedersachsen informiert, wenn es passiert. Der Falschfahrer Rheine Amsterdam, der hat mittlerweile die richtige Ausfahrt gefunden. Ist zum Glück nichts passiert. Kommt gut an euer Ziel. Mit uns, die Antenne Niedersachsen Moin Show.
1: Moin.
0: Sabrina für Tiziana diese Woche mit dabei und ich bin's, der Flücki.
2: Das checkt Niedersachsen.
0: Und das ist was, das solltet ihr zumindest mal gehört haben. Von heute an bis Sonntag, also man könnte fast sagen, gibt's eine Naturkatastrophe in der Nähe von Celle. Warum wir das so genau wissen jetzt schon? Es ist zum Glück nur eine Übung. Die medizinische Taskforce trainiert ab heute nämlich für ein Katastrophenszenario. Antenne Niedersachsen-Reporter Daniel Flüß, wie müssen wir uns das genau vorstellen?
3: Ja, Flücki, die Einsatzkräfte trainieren hier ganz einfach so die Abläufe. Was passiert, beziehungsweise wie helfen wir, wenn es nach einem Unwetter zum Beispiel Überflutungen gibt, wenn tagelang kein Strom da ist oder halt auch keine Hilfe von Krankenhäusern zu erwarten ist, weil die beschädigt sind. Mhm. Mit dabei sind auch rund 100 Darstellerinnen und Darsteller, die als Verletzte agieren.

0: Die medizinische Taskforce, kurz MTF, das sind Einheiten des Bundes, die im Katastrophenfall den Katastrophenschutz der Länder unterstützen können. Vor gut einem Jahr haben die hier in der Ecke schon mal sowas trainiert.
1: Ja, und das ist echt wichtig, sowas regelmäßig zu machen. Ja. Ich durfte bei der Freiwilligen Feuerwehr auch mal eins der Opfer spielen. Das hat natürlich Spaß gemacht, habe ich mich schön raustragen lassen. Die Arbeit hatten die anderen.
2: 7:43 Uhr. Hoffen wir, dass wir gut üben und es am Ende nie brauchen werden.
1: Genau.
2: Hier ist
1: das.
2: Antenne Niedersachsen mit Herbert Grönemeyer. Was zum Aufdrehen. Er selbst sagt ja auch, Musik nur, wenn sie laut ist. Schönen guten Morgen.
1: Morgen.

0: Herbert Grönemeyer. Musik nur, wenn sie laut ist, hier bei Antenne Niedersachsen. Guten Morgen.
1: Ich überlege ja immer noch. Aber nicht nur ich, auch Kollege Anton. Nächstes Jahr.
0: Ob ihr hingeht, der ist wieder auf Tour, das meinst du? Gibt's noch Tickets?
1: Ich war letztes Jahr schon mal bei ihm und es hat mir so gut gefallen, dass ich direkt gesagt habe, also wenn er nächstes Jahr auf Stadiontour geht, dann muss ich mir unbedingt Tickets besorgen. Hab das natürlich wieder vergessen, wie immer. Und jetzt habe ich geschaut, gibt nur noch Tickets für den Innenraum.
0: Naja, Innenraum ist ja, kann man gut mittanzen.
1: Ich will nicht jammern, aber ich bin über 40, so lange stehen, ich weiß nicht. Und dann fangen die Preise halt auch im dreistelligen Bereich an. Und deswegen, ja, bin ich noch ein bisschen am Überlegen, vielleicht werfe ich nachher einfach mal eine Münze und ich schaue mal, wie viel Pfand noch so im Haus ist, ob ich mir noch ein Ticket leisten kann.
0: André Rieu, der hat immer bestuhlten Innenraum, weiß ich. Vielleicht ist das was für dich, Sabrina.
1: Danke für den Tipp, ich schaue mal, was da die Karten kosten.
0: Robin Schulz, Young Right Now. Ach Gott, im Auto dürft ihr sitzen, ansonsten auch gerne mithüpfen gleich. Der Lieblingshit vor den Nachrichten, Antenne Niedersachsen. Schönen Freitagmorgen.
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0: I say, oh, schon 7.53 Uhr? Na dann.
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0: Ja, dieser Sommer, er kämpft noch, ne? Also so ganz gehen will er noch nicht.
2: Und ich bin auf seiner Seite. Ja. Also, wir sind ein gutes Team. Heute Morgen ist es richtig schön sonnig in ganz Niedersachsen. Blauer Himmel, herrlich. Das kann ich leider nicht für den ganzen Tag versprechen. Da kommen heute noch ein paar Wolken durchgezogen. Starten mal wieder im Norden, schieben sich so Richtung Süden. Dazwischen zerfasern sie aber ein wenig. Das heißt, im Süden kommt nicht mehr viel Regen an. Und zum Nachmittag klart es auch wieder auf. Das Ganze heute bei 19 bis 23 Grad. Das Wochenende sieht ähnlich aus. Sonne und Wolken im Mix. Es kann man Schauer geben. Am Sonntag ist es ein bisschen freundlicher.
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4: 5:08. Ich bin Alena Triebold. Guten Morgen. Mehr Wahlmöglichkeiten für die Schüler bei den Fächern, weniger Klausuren, Entlastung der Lehrer bei gleicher Qualität, Unvergleichbarkeit. Kultusministerin Julia Welli-Hamburg hat die größte Umgestaltung des Abiturs in Niedersachsen seit mehr als 20 Jahren angekündigt. Bei der Opposition sorgt das Ganze für Kritik. Die Landtagsabgeordnete Sophie Ramdor befürchtet, dass der Anspruch ans Abi weiter runtergeschraubt werden könnte. Der Arbeitgeberverband Niedersachsen Metall begrüßt die Reform grundsätzlich, sorgt sich aber, dass die Schüler mit der Wahlfreiheit öfter MINT-Fächer abwählen könnten. Schüsse und 3 verletzte Polizisten. Eine Verkehrskontrolle ist in Braunschweig gestern Nachmittag völlig eskaliert. Die Polizei wollte ein Auto ohne Versicherung anhalten und den Fahrer kontrollieren.
5: Der gab stattdessen Gas und verletzte einen Polizisten, der vor dem Wagen stand. Als der Mann seinen Wagen wieder stoppte, drohte die Polizei mit der Schusswaffe. Das beeindruckte den Mann nicht. Er trat wieder aufs Gas. Die Beamten gaben 2 Schüsse aufs Auto ab. Auf einem Parkplatz wurde der Fahrer schließlich festgenommen. Der wehrte sich allerdings so heftig, dass er 2 weitere Polizisten verletzte. Gegen den Mann wird ermittelt. Tom Meyer, Nachrichtenredaktion.
4: Und Babette Büchner hat jetzt die weiteren Meldungen aus Deutschland und der Welt.
6: Der Deutsche Städtetag fordert, dass die Pflegeversicherung zur Vollversicherung wird. Dann würden Menschen, die ihr Leben lang hart gearbeitet haben, nicht mehr wegen Pflegekosten in die Sozialhilfe fallen, sagte Städtetagspräsident Burkhard Jung der Neuen Osnabrücker Zeitung. Bärbel Baas und Lars Klingbeil haben gerade nur wenige Fans. Eine Mehrheit hält die SPD-Chefs für eine Fehlbesetzung, zeigt eine neue YouGov-Umfrage. Der größte Brand in der Geschichte Nordrhein-Westfalens ist vollständig gelöscht. Das teilte der Bürgermeister von Hürttenwald mit. Die letzten Einheiten ziehen sich aus dem Brandgebiet zurück.
0: Der Antenne Niedersachsen, Stau- und Blitzerservice um 8:04, die A1 Osnabrück-Bremen ab Bremen-Brinkum, also vor der Weserbrücke. Heute Morgen 9 Minuten Zeitverlust, das hält sich, ihr wisst, was ich meine, noch im Rahmen. A27 Bremen Richtung Cuxhaven, ab Bremerhaven Süd sind es 11 Minuten mehr. B1 in Braunschweig, dichter Verkehr auf der Hannoverschen Straße, ab Lamme 9 Minuten Zeitverlust. Und B74 Stade Bremen zwischen Kuhstedt und Wallhöfen, dichter Verkehr, da sind es 10 Minuten Zeitverlust. Geblitzt wird im Kreis Aurich auf der B436, an der Hauptstraße in Vossbark, das hat uns Stefan gemeldet, danke dir. Und Florian meldet einen Blitzer im Kreis Kloppenburg an der Böseler Straße in Friseute. Wir wünschen allen unterwegs eine gute und blitzfreie Fahrt.
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0: 8:03. Verkehrskai hat noch einen Tag Urlaub. Tatsächlich Tiziana auch, weil die hat ja noch ein bisschen was vor am Wochenende. Die will ja heiraten.
2: Aber nicht, dass ihr jetzt durcheinander kommt. Die heiratet nicht Verkehrskai. Nur zur Sicherheit.
0: Gut. Nee, stimmt. Okay, ich glaube, wir können es bestätigen. Allerdings, wir machen uns ein bisschen Sorgen. Also wir machen uns ein bisschen Sorgen um Tiziana und wir machen uns auch Sorgen um unseren Spaß am Wochenende.
2: Ja.
0: Warum? Das besprechen wir gleich mal ausführlich. Nach Shaggy und nach dem Sommerhit des Jahres 2026, Shakira, Die Die.

0: hat, der Shaggy. It wasn't me.
1: Ich war das.
2: Nee, ich kenne auch niemanden, der das war.
1: Also hier dieses überflutete Badezimmer? Nein, ich habe nur geduscht.
0: 8:05. Schönen guten Morgen, Antenne Niedersachsen ist hier. Es wird geheiratet. Hoffentlich. Wir machen uns nämlich ein bisschen Sorgen um unsere Kollegin Tiziana. Also, eigentlich morgen Hochzeit. Aber
2: wir sind ja eingeladen, das ganze Team von Antenne Niedersachsen, von der Moin Show, also auch Flücki und ich. Jetzt haben wir aber gestern ja mit euch gemeinsam überlegt, sollen wir da was aufführen? Sollen wir da eine heiße Sohle aufs Parkett legen? Ein lustiges Spielchen machen?
0: Da waren super Vorschläge dabei von euch.
2: Ja. So, und dann wollten wir mit Tiziana mal kurz drüber schnacken, beziehungsweise eigentlich mit Tizianas Trauzeugin, um zu fragen, ist da überhaupt Zeit für so einen Auftritt? Und irgendwie haben wir von beiden gar nichts gehört.
0: Nichts.
2: Nichts, nada niente. Und ihr kennt das, ne? Diese zwei blauen Haken, wo man denkt so, komm schon.
0: Wie heißt das auf Neudeutsch? Wir werden geghostet.
2: So nämlich.
0: Also man liest die Nachrichten, aber antwortet nicht mehr.
2: Meinst du, die haben mittlerweile die Hochzeitslocation woanders hin verlegt, damit wir nicht wissen, wo es hingeht?
0: Also es bleibt auf jeden Fall spannend. Wir werden mal gucken, wie wir damit umgehen. Wie war das bei dir auf der Hochzeit? Gab es bei dir irgendwie böse Überraschungen?
2: Nö, böse eigentlich nicht, aber als irgendwann um 10:30 die Heizpilze nicht mehr heizten und es doch recht frisch war und der Uso ausging, obwohl wir vorher gesagt haben, wir brauchen viel Uso. Aber das Schlimmste waren eigentlich die Manschettenknöpfe meines Mannes, die sich morgens um 7:30 so dermaßen gewehrt haben, dass ich eingreifen musste, um ihn daraus zu befreien. Und danach brauchte ich dann eine Dreiviertelstunde, um all die Spänkchen aus meinen Haaren zu kriegen.
0: Ganz kurz, war die Hochzeitsnacht da kurz in Gefahr?
2: Nee, wir hatten vorher abgemacht, es wird keine geben.
0: Okay.
2: Wir wollten lieber mit euch feiern.
0: Okay, 8:06. An dieser Stelle blenden wir dieses Gespräch ganz kurz aus und wenden uns nochmal ganz kurz Tiziana zu. Falls du uns zuhörst, gib uns doch nochmal ein kurzes Zeichen, ob wir immer noch eingeladen sind.
2: Und ob wir 4 Stunden Zeit haben, was aufzuführen. Wir hätten da Ideen.
0: Guten Morgen.

0: Antenne Niedersachsen. Wir haben es 8:12. Schönen guten Morgen und lasst uns mal über diese Serie sprechen. Sex in the City?
1: Dafür gibt es ja einen Grund. Denn eine der Darstellerinnen, Kim Cattrall, die hat heute an diesem 21. August Geburtstag. Und wir schwelgen heute so ein bisschen in Erinnerungen. Ich glaube, keine Serie habe ich so gefeiert. Da habe ich mich regelmäßig mit meiner besten Freundin und unseren Mamas getroffen. Dann gab es immer so Snacks, Sektchen, Sex and the City. Das war ein Abend, sag ich dir.
0: Sabrina, ich muss allerdings gestehen, es gibt, glaube ich, noch zwei, die kennen sich sogar noch ein bisschen besser aus mit dieser Serie. Mhm. Und die lernt ihr jetzt kennen.
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0: Jeden Freitag gibt es ja das Quiz zu einem Thema. Für alle, die sich in diesem Themenbereich dann besonders gut auskennen. Und wir haben heute gleich zwei Kennerinnen zum Thema Sex in the City. Die haben nämlich einen eigenen Podcast zu dieser Serie. Karin und Judith vom Podcast Bradshaw Club. Moin, wie ist die Stimmung bei euch?
3: Also ich bin schon ein bisschen aufgeregt. Ich bin sehr gespannt, mit welchen Fragen ihr jetzt kommt. Aber eigentlich sind wir, glaube ich, schon relativ sicher, dass wir da das ein oder andere beantworten können.
1: Naja, ihr habt 6 Staffeln 2-mal geschaut. Ich setze auch auf euch.
3: Ja, 2-mal ist auch optimistisch. Also ich glaube,
4: eher so 10-mal haben wir die Serie geschaut. Ja.
0: Ich glaube, dann werden euch unsere Fragen nicht schocken. 60 Sekunden Zeit. Wir stellen so viele Fragen wie möglich. Wir brauchen 5 richtige Antworten und dann hättet ihr den Einzug in die Hall of Fame perfekt.
1: So sieht's aus. Sobald du die erste Frage gestellt hast, geht es los.
0: Gut, hier kommt Frage Nummer 1. Geburtstagskind des Tages, Kim Cattrall. Wie heißt denn ihre Serienfigur in Sex in the City?
4: Samantha Jones.
0: Wie heißen ihre 3 besten Freundinnen?
3: Carrie Bradshaw, Miranda Hobbs und Charlotte York.
0: Ja. In welcher Metropole spielt denn Sex in the City hauptsächlich?
3: Manhattan.
0: Okay, wir steigern uns ein bisschen in der Schwierigkeit. In den USA lief die erste Folge 1998 und bei uns in Deutschland?
3: 2001.
0: Ach. Wie heißt Carries große Liebe, die meist nur Mr. Big genannt wird?
3: John James Preston.
0: Boah, ihr wisst ja alles, ey. Wie heißt denn Charlottes erster Ehemann?
3: Trey McDougal.
0: Manolo Blahnik spielen in der Serie eine große Rolle. Was ist das?
3: Schuhe.
0: Ach, in welchem Land wurde Sex in the City 2 gedreht, obwohl ja die Handlung in Abu Dhabi spielt?
3: Ich glaube in Marokko.
0: Die wissen alles.
1: Korrekt.
0: Wie heißt die Sex in the City Fortsetzung aus dem Jahr 2021?
3: And Just Like That.
0: Welche der 4 Charaktere bekommt in Staffel 6 die Diagnose Brustkrebs?
3: Samantha Jones.
0: New York Star oder New York Daily? Für welche Zeitung schreibt denn Carrie ihre Kolumne?
3: New York Star.
0: Und eine schaffen wir noch. Was ist die letzte Frage, die Carrie in der Folge, in der sie nach Paris zieht, stellt?
3: Das weiß ich jetzt nicht.
1: Haben wir wirklich die eine Frage gefunden, die ihr nicht sofort beantworten könnt?
0: Ist es an der Zeit, mit den Fragen aufzuhören? Das ist ihre letzte Frage.
4: Oh, okay.
3: Das fand ich richtig super.
0: Ja. So, es ist an der Zeit, mit den Fragen aufzuhören. Wir werten aus und zählen nach, wie viele richtige Antworten waren, Sabrina.
1: Ich würde sagen, bis auf die letzte, alle. Das sind 11 richtige Antworten.
0: Wow.
2: Herzlich willkommen in der Antenne Niedersachsen Hall of Fame.
3: Ja, vielen Dank. Wir freuen uns total. Wir freuen uns auch, dass Sex in the City einfach heute anscheinend immer noch die Leute interessiert. Und ja, bedanken uns in erster Linie an allen Leuten, die beim Podcast zuhören.
4: Genau. Aber ich würde auch uns beiden Danke sagen, dass wir so dranbleiben und immer weiter in diese Serie eintauchen. Und ja. Mach doch gern mit.
3: Und danke an Darren Star und Michael Patrick King, dass ihr so eine tolle Serie produziert habt.
0: Danke an euch, Mensch. Großartige Leistung. Ihr könnt gerne auch mal mitquizzen auf antenne.com, da gibt es die ganzen Fragen mal. Könnt ihr herausfinden, wie viele richtige Antworten ihr wohl gegeben hättet, auch in vielen anderen Wissensgebieten.
1: Genau, und wenn ihr jetzt sagt, Moment mal, ich habe hier ein Wissen, da könnte ich 12 in der Zeit machen. Ja, immer her damit, bewerbt euch gerne auf antenne.com.
0: Savage Garden, tolle Musik aus Australien. To the Moon and Back, 8:16. Guten Morgen.

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17: Geht gut los. Heute Morgen ist es erstmal schön sonnig, ne?
18: Ganz genau. Dazu sind es 14 Grad in Eidingen und Holtdorf, 15 in Limmer. Später gibt es viele Wolken, aber es bleibt fast überall trocken bei gut 20 Grad. Kurzer Blick aufs Wochenende. Für alle Fans der Hildesheimer Kulturmeile oder auch alle, die zur langen Nacht im Erlebnis zu Hannover wollen. Morgen und Sonntag Sonne und Wolken, auch mal ein Schauer. Der Sonntag ein Ticken freundlicher.
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19: 8:55, ich bin Alena Tribold. Guten Morgen. Nach den Hitzewellen in diesem Sommer fordert die Ärztekammer Niedersachsen einen besseren Schutz von Patienten und Mitarbeitenden im Gesundheitswesen. Bund und Land müssten Geld für Hitzeschutzmaßnahmen bereitstellen. Besonders baulich müsse in Krankenhäusern, Praxen und Heimen einiges passieren, heißt es von der EKN. Mehr Wahlfreiheit für Schüler bei den Fächern, weniger Klausuren, Entlastung der Lehrer. Kultusministerin Hamburg will das Abitur nach 20 Jahren reformieren. Die CDU befürchtet, dass der Anspruch ins Abi weiter sinkt. Der Arbeitgeberverband Niedersachsen Metall sorgt sich, dass die Schüler vor allem MINT-Fächer abwählen werden. Schüsse und 3 verletzte Polizisten. Eine Verkehrskontrolle ist in Braunschweig völlig eskaliert. Ein renitenter Autofahrer wollte sich laut Polizei nicht kontrollieren lassen, fuhr dann auf einen Polizisten zu, der wurde verletzt. Die Beamten gaben 2 Schüsse auf das Auto ab. Der Fahrer wurde schließlich auf einem Parkplatz festgenommen. Dabei verletzte er 2 weitere Beamte. Und jetzt mehr aus eurer Region.
8: Mit Daniel Flüß, moin. Herr, angenommen, in der Südheide gibt's ein großes Unwetter mit überschwemmten Straßen, mit Sturzfluten und tagelang Stromausfällen. Wie wird da geholfen? Ungefähr das übt ab heute die medizinische Taskforce Niedersachsen
15: in Celle.
20: Rund 100 Darsteller sollen hier als Verletzte mit dabei sein. Das Szenario: eine Naturkatastrophe in der Südheide. Die medizinische Taskforce, kurz MTF, sind Einheiten des Bundes, die im Katastrophenfall den Katastrophenschutz der Länder unterstützen können. 6 davon sind in Niedersachsen stationiert. Die Großübung läuft bis Sonntag. Hannes Westermann, Regionalredaktion.
15: Ja, und die Bauarbeiten auf dem Südschnellweg in Hannover gehen ab heute Abend in eine neue Phase. Ab 20 Uhr wird der Schnellweg für eine Wochenendbaustelle gesperrt zwischen dem Landwehrkreisel und dem Kreuz Seelhorst. Das Ganze geht voraussichtlich bis Montag früh um 5.
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22: Der Antenne Niedersachsen Stau im Blitzerservice. 2 Minuten vor 9:30 A1 Osnabrück Richtung Bremen. Vorseit Weserbrücke. 9 Minuten Zeitverlust. A27 Bremen-Cuxhaven. Ab Bremerhaven Süd. 11 Minuten mehr. A391 Stadtautobahn Braunschweig Richtung A2. Zwischen Hansestraße und Braunschweig-Wehnden. 9 Minuten mehr. Und B214 Ortsumgehung Diepholz. Zwischen Diepholz West und Steinfeld. Stockender Verkehr. Da sind 7 Minuten mehr. Geblitzt wird auf der B436. Und zwar im Kreis Aurich an der Hauptstraße in Vossbark, im Kreis Kloppenburg an der Böseler Straße in Frieseute und wir haben Blitzeranhänger in Schwarzen auf der B4 im Kreis Goslar, Braunlage am Parkplatz oder Brück. Das ist eine 60er-Zone. Gute und blitzfreie Fahrt.
23: Gleich in der Moin Show.
22: Tja, wie viele Tickets kauft man sich für ein Spiel, wenn man mit einer eigenen Fünftligamannschaft gegen eine richtige Profimannschaft antreten darf und Trainer ist von der Amateurmannschaft?
24: Man kriegt wahrscheinlich nicht alle, aber versuchen würde ich's.
22: Ja. Antwort gibt's gleich bei uns. DFB-Pokal, Runde Nummer 1. Und wir wissen, da liegt ein Zauber drüber. Die Kleinen gegen die Großen. Ed Sheeran vorher noch und Pink gleich mit Just Like a Pill um 8:45. Schönen guten Morgen.

0: 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Eure Moin Show an eurer Seite heute Freitag früh, 5 Minuten nach 8:30. Und Achtung, Verwechslungsgefahr beim nächsten Song. Der neue Song von Alle Farben heißt Body Talk. Aber man darf ihn nicht verwechseln mit diesem Song hier.
1: Oh, da wissen jetzt schon ein paar Bescheid.
0: Das ist nämlich Kerstin Ott.
1: Regenbogenfarben hört man doch direkt.
0: So, und jetzt nochmal nur zum Vergleich. So fängt Body Talk an.
1: Eine andere Form von Regenbogenfarben.
0: Ja, nochmal ganz kurz. Also dim,
1: dim, dim, dim, dim. Wer hat denn da jetzt bei wem geklaut?
0: Ja, das weiß ich nicht. Also zumindest war Regenbogenfarben vorher da. Aber wir spielen jetzt eure aktuellen Lieblingshits, Alle Farben, mit Body Talk hier bei Antenne Niedersachsen. Schönen Freitag.
1: Moin.

0: Also ein Amateurverein schafft es ja meist pro Jahr in die nächste Runde gegen einen der ganz Großen, ne? Quasi das ungeschriebene Gesetz beim DFB-Pokal. Hier ist Antenne Niedersachsen. 8.39 Uhr, Sabrina diese Woche für Tiziana.
1: Moin.
0: Ich bin's, der Flücki, und ja, dieses Wochenende geht's los. Erste Runde DFB-Pokal, es wird wieder Fußball gespielt. Hemeling gegen Hannover 96, also der Fünftligist gegen den Zweitligisten. Jeddelo 2 gegen Heidenheim, und für den Oberligisten Lüneburger SK Hansa steigt das vielleicht größte Spiel der Vereinskarriere gegen Werder Bremen im ausverkauften Millantor-Stadion auf St. Pauli.
1: Ich glaube, das wird sensationell. Antenne Niedersachsen-Reporter Daniel Flüß. Wir hatten ihn kurz in Verdacht, dass er noch versucht, sich in die Mannschaft reinzusneaken, weil er war ja diese Woche beim Training der Lüneburger. Sag mal, Daniel, wie groß ist denn die Vorfreude auf Werder?
2: Also das ist wirklich im nicht mehr messbaren Bereich, und das ist keine Untertreibung. Also jeder Spieler, jeder Verantwortliche vom Verein, den ich da gesehen habe auf dem Trainingsgelände, der war da wirklich mit leuchtenden Augen unterwegs. Der Start in die Oberliga vor ein paar Wochen, der war auch nicht ganz leicht, weil dieses Pokalspiel wirklich alles überstrahlt. Das sagte mir auch Mannschaftskapitän Marian Kunze.
3: Viele kleine Jungs, die anfangen Fußball zu spielen, träumen davon, dass man irgendwie mal ein Pflichtspiel vor 30.000 in so einem Stadion gegen Bundesligisten spielt. Und ja, es ist, wird ein absolutes Highlight für uns alle werden.
2: Wie viele Tickets hast du geordert für Family and Friends?
3: Insgesamt waren es dann 115 oder so.
2: Selbst alte Schulfreunde von ihm haben sich gemeldet und gesagt, hey, kennst du mich noch? Darf ich Tickets haben? Ja, alle sind dabei.
0: Verständlich.
1: Es ist so schön. Und ich meine, Lüneburg kommt ja nicht nur zum Autogramme holen, ne?
2: Nein. Auf keinen Fall. Trainer Tarek Gibber, der hat die ganzen Testspiele von Werder Bremen genau analysiert. Das Trainerteam hat einen Plan, und jetzt braucht es nur noch diese Kleinigkeit.
4: Also ich glaube, erstmal müssen wir einen richtig guten Tag erwischen. Werder Bremen, glaube ich, einen denkbar schlechten. Dann brauchen wir noch eine Riesenportion Glück und Werder Bremen eine Riesenportion Pech.
2: LSK Hansa gegen Werder Bremen. Dein Tipp, ganz unvoreingenommen?
4: 5-4 nach Elfmeterschießen. Für die Heimmannschaft. Und das sind in dem Fall wir.
2: Ich glaube dir.
4: Ja, ich bin ja auch der Trainer, ne?
0: er muss es wissen. Ja. Anpfiff morgen um 3:30. Antenne Niedersachsen hier.

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1: Ein bisschen Zeit bis 5 vor, bis die Nachrichten starten. Wir können uns ganz ausführlich übers Wetter sprechen,
2: ach,
1: Sabrina.
2: Toll.
1: Bisher ja ein freundlicher Freitag.
2: Redest du vom Wetter oder davon, dass du heute gar nicht so frech zu mir bist?
1: Beides.
2: Okay, dann schauen wir jetzt mal aufs Wetter. Wir starten ja heute mit ordentlich Sonne in den Tag. Von der Nordsee ziehen vormittags aber schon die ersten dichteren Wolken und auch zum Teil Schauer rein. Freundlicher bleibt's heute vom Harz bis ins Wendland. Später lockert's an der Küste wieder auf, dazu 19 bis 23 Grad. Und weil wir ja Zeit haben, können wir noch kurz einen Ausblick aufs Wochenende machen.
1: Mhm.
2: Sonne und Wolken im Mix. Hier und da kann's mal einen kurzen Schauer geben. Also den Schirm würde ich jetzt noch nicht so weit wegräumen. Der Sonntag soll freundlicher werden, also wenn ihr mit Oma noch spazieren gehen wollt, dann lieber am Sonntag.
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4: 5:09. Ich bin Alena Triebold. Guten Morgen. Die Änderungen am Abitur in Niedersachsen sorgen bei der Opposition für Kritik. Die CDU wirft Kultusministerin Hamburg vor, die Anforderungen ans Abi weiter runterzuschrauben.
5: Und die Wahlfreiheit bestehe auch nur, wenn die Schulen die gewünschten Kurse auch anbieten können, kritisierte die CDU-Landtagsabgeordnete Sophie Ramdor. Dazu brauche es genügend Lehrkräfte und Unterrichtsstunden. Daran mangle es aber jetzt schon. Der Arbeitgeberverband Niedersachsen Metall begrüßt die Reform grundsätzlich, sorgt sich aber, dass die Schüler mit der Wahlfreiheit öfter MINT-Fächer abwählen könnten. Hamburg hatte gestern die größte Umgestaltung der Oberstufe seit mehr als 20 Jahren angekündigt. Kernpunkte: mehr Wahlmöglichkeiten, weniger Arbeiten, Entlastung der Lehrer. Hamburg versprach, Abstriche bei der Qualität werde es nicht geben. Tom Meyer, Nachrichtenredaktion.
4: Vor dem Hintergrund der heftigen Hitzewellen dieses Jahr fordert die Ärztekammer in Niedersachsen deutlich mehr Schutz für Patienten und Mitarbeiter im Gesundheitswesen. Vor allem bauliche Maßnahmen seien in Kliniken, Praxen und Pflegeheimen nötig, so Ärztekammerpräsidentin Marion Charlotte Renneberg. Sie fordert ein gesondertes Investitionsprogramm von Bund und Ländern. Und die weiteren Meldungen des Morgens hat jetzt Babette Büchner.
6: Für die Kommunen wäre es eine Entlastung in Milliardenhöhe. Der Deutsche Städtetag fordert, dass die Pflegeversicherung zur Vollversicherung wird. Dann würden Menschen, die ihr Leben lang hart gearbeitet haben, nicht mehr wegen Pflegekosten in die Sozialhilfe fallen, sagte Städtetagspräsident Burkhard Jung der Neuen Osnabrücker Zeitung. Viele ausreisepflichtige Ausländer verlassen Deutschland freiwillig. Im ersten Halbjahr waren es knapp 18.000. Die Gasspeicher in Deutschland sind im Moment so wenig gefüllt wie noch nie seit Beginn der Aufzeichnungen im Jahr 2011. Nach Angaben des Branchenverbands Ines liegt der Füllstand bei 49%, ein historischer Tiefstand.
1: Der Antenne Niedersachsen Stau- und Blitzerservice um 9:04 auf der A1 Osnabrück-Bremen ab Bremen-Brinkum, also vor der Weserbrücke, heute Morgen 10 Minuten Zeitverlust. Dann haben wir im Kreis Cuxhaven, jetzt Achtung, ein Esel auf der Fahrbahn. Wir hatten ja schon vieles, ne? Entenfamilien, wir hatten Pferde auf der Fahrbahn. Esel recht selten, aber kein Scherz. Ein Esel auf der Fahrbahn im Kreisverkehr bei Holzel. Abstand halten da bitte. Bissig ist der, sagt die Polizei. Oh Gott, ein bissiger Esel. B214 Zeller Straße zwischen Schwarmstedt und Fuhrberger Straße, 8 Minuten mehr. B209 Lüneburg Richtung Schwarzenbeek, ab Lüne-Adendorf, dichter Verkehr, da verliert ihr 8 Minuten. Und geblitzt wird heute Morgen Kreis Kloppenburg, Böseler Straße in Friseute. Und Blitzanhänger auf der B248 im Wendland, Lübow, an der Lüboer Autodiele in der Salzwedeler Straße in Richtung Lüchow. Gute und blitzfreie Fahrt.
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1: 9:04, wir probieren's dann einfach doch nochmal heute
2: hilft
1: mit
2: ja
1: Janine aus Osnabrück. Guten Morgen.
8: Guten Morgen.
1: Wir waren diese Woche unglaublich unerfolgreich, wenn es darum ging, Jobs zu erraten. Also das heißt, wir setzen jetzt alles auf diese eine Runde. Bitte verrat uns mal den Satz, den du am häufigsten sagst während der Arbeit.
8: Wenn es wirklich so gefährlich wäre, dann wären wir schon alle tot.
2: Oh wow.
1: Okay. Wir haben gleich 30 Sekunden Zeit für Ja-Nein-Fragen.
8: Ja.
1: Und dann geben wir einen Tipp ab, was du beruflich machst.
8: Okay.

0: nicht mehr lange hin bis zum Wochenende. Bis dahin gibt's die Lieblingshits bei uns, wie gerade gehört, Ray Dalton. Go That High, hier bei Antenne Niedersachsen. 8:08. Guten Morgen.
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2: Flöki und ich sind top motiviert. Wir spielen ja heute mit Janine aus Osnabrück. Und du hast uns schon den Satz verraten, den du im Job am häufigsten sagst. Wenn es wirklich so gefährlich wäre, dann wären wir schon alle tot. Janine, du bist noch bei uns. Moin.
3: Guten Morgen.
4: Warte mal ganz kurz. Was hast du gesagt? Wenn es so gefährlich wäre, dann wären wir...
2: längst
3: schon alle tot.
2: Ja, schon alle tot.
3: Ja.
4: Okay, warte mal, ich möchte mal kurz was gucken hier.
2: Das ist jetzt nicht, das ist nicht dein Ernst, Flöki. Sag mal.
4: Sag mal.
3: Also, da kann ich euch gleich sagen, das wird euch nicht helfen.
0: Das wird uns nicht helfen.
3: Nee, KI wird euch jetzt nicht helfen. Es ist ein bisschen gemein, weil ich sag das, also es bezeichnet nicht unbedingt genau meine Jobbezeichnung, aber ich sage diesen Satz trotzdem ganz oft.
0: Also pass auf, die KI sagt, du bist eine Feuerwehrfrau.
3: Yeah, nein. Ach, leider okay. Nein. Toller Job bestimmt, aber nicht meiner.
0: Okay, dann brauchen wir jetzt nochmal 30 Sekunden Zeit für Ja-Nein-Fragen. Vielleicht kommen wir dem Ganzen ja doch noch ein bisschen näher. Zeit läuft ab jetzt.
2: Erste Idee, Röntgenstrahlung, du bist Radiologin.
3: Nein.
0: Ist dein Job denn wirklich gefährlich in irgendeiner Form?
3: Nein.
2: Ist es aus dem medizinischen Bereich?
3: Nein.
0: Hat es mit Kindern zu tun?
3: Leider nein.
0: Im Verkehr irgendwo, also Straßenverkehr?
2: Auch nicht. Jetzt wird es aber schon eng. Chemiebranche?
3: Auch nicht.
2: Arbeitest du mit gefährlichen Tieren?
3: Nein.
0: Ich glaube, es ist überhaupt gar nicht gefährlich. Ich glaube, das ist so...
3: Da kommst du jetzt in die richtige Richtung.
0: Siehste, so okay. Zeit ist aber genau jetzt leider rum. Und Janine, du bist nämlich Kinderbuchautorin. So. Und deswegen denkst du dir mal schöne Geschichten aus und die sind ja in Wirklichkeit gar nicht so gefährlich. Und wenn man das Buch zu Ende gelesen hat mit den Kindern, dann sind die total motiviert und können Bäume ausreißen, weil die merken, es ist ja gar nicht so gefährlich.
3: Das wäre total toll, das wäre ich sehr gerne. Ja, nein, soll ich es euch verraten?
0: Wir können es auch einfach gelten lassen. Also. Nein? Na gut, nee, dann verrat uns das bitte, ja.
3: Okay, ich bin im Mobilfunkbereich unterwegs.
2: Ah.
3: Und wir machen Standortakquisition für Mobilfunkmasten.
2: Warte, ich komme mal mit der Frage, Janine. Aber wenn ihr jetzt so einen Funkmast vor mein Schlafzimmer stellt, ist das nicht gefährlich?
3: Ja, wenn es so gefährlich wäre, dann wären wir wahrscheinlich alle schon tot.
2: Ich würde jetzt gerne mal die Zeit um eine Minute zurückdrehen. Janine, arbeitest du vielleicht im Bereich Mobilfunk und es geht um die Sendemasten, die ihr aufbaut?
3: Ja!
2: Wir sind so gut, Flöki.
3: Ja.
2: Wir haben es geschafft.
3: Das lasse ich gelten.
0: Wenn es so einfach wäre. Janine, das hat großen Spaß gemacht.
2: Also Janine, nach 2 Minuten, die wir jetzt mit dir hatten, wäre ich am liebsten deine Kollegin, weil ich glaube, mit dir hat man richtig Spaß.
3: Haben wir auch hier.
0: So.
3: Wir sind ein total tolles Team. Hier ist immer Spaß und ja.
2: Deswegen danke fürs Mitmachen. Das hat uns
3: sehr,
2: echt
3: sehr
2: den
3: gerne.
2: Freitag versüßt.
0: Schönes Wochenende.
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13: Also eine wirklich wilde Wetterwoche. Wir hatten mal Sonne, wir hatten mal Herbst. Alles gefühlt war mit dabei. Geht das jetzt so weiter, Sabrina?
14: Ja, ich denke schon. Also abwechslungsreich bleibt es auf jeden Fall. Und irgendwie ist das ja auch gut. Wir brauchen ja alles. Wir brauchen die Sonne, damit alles wächst. Wir brauchen aber auch den Regen, damit alles wächst. Und irgendwie passt das ja dann schon zusammen, dass die nächsten Tage auch genau so aussehen. Im Moment ist es noch schön sonnig. Da schiebt sich am Vormittag aber schon so ein bisschen Regen von der Küste nach Niedersachsen rein. Er schafft es nicht bis ganz in den Süden. Da bleibt es heute trocken bei 19 bis 23 Grad. Am Wochenende Sonne und Wolken, hier und da mal ein Schauer um die 20 Grad.
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16: Mit Daniel Flüß, moin. Ja, für Hannover 96 Trainer Christian Titz sind das gerade keine schönen Momente nach den Spielen auf der Pressekonferenz.
17: Jetzt stehen sie an vorletzter Stelle mit 0 Punkten.
16: Ja, Liga-Fehlstart, aber morgen im DFB-Pokal gegen Hemelingen soll ein Sieg her. Sportmann Olli Seidler, kann 96 gegen den Oberligisten eigentlich was gewinnen oder nur verlieren?
18: Ja, Hemelingen ist unterklassig, aber das ist ein Pflichtspiel und ein Sieg in einem Pflichtspiel ist immer wie Sonnenlicht für die Fußballseele, Tore wie Dünger für das Selbstbewusstsein. Kurz gesagt, es braucht keine Wunderdinge, aber ein bisschen Fußballzauber wäre für 96 schon nicht schlecht. Tore, Tore, Tore und am Ende ein Sieg, der hoffentlich mehr Selbstverständnis in das Offensivspiel der Roten bringen kann.
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13: Der Antenne Niedersachsen Staumblitzer Service gleich 4 Minuten vor 9:30. Wir haben im Kreis Cuxhaven bei Holzel immer noch einen Esel, der da frei herumläuft. Das klingt erstmal witzig, vor allem im Kreisverkehr bei Holzel wurde er zuletzt gesehen, aber bitte unbedingt Abstand halten, bitte nicht mithelfen, den einzufangen, denn der scheint recht bissig drauf zu sein.
14: Deswegen, das sind viele Esel, die sind gar nicht so niedlich, nee, wie die immer aussehen.
13: Nee, also den Esel, den lassen wir mal Esel sein, da kümmern sich die Profis gerade drum. A1 Osnabrück Richtung Bremen, vor der Weserbrücke 8 Minuten mehr. A1 Bremen Richtung Hamburg, Unfallaufnahme beim Bremer Kreuz. Bitte fahrt auch da vorsichtig. A27 Cuxhaven Bremen. Wir haben Gegenstände zwischen Bremerhaven Süd und Stotel. Und auch nochmal Gegenstände auf der A29 Wilhelmshaven Richtung Oldenburg zwischen Farel oben Strohe und Jaderberg. Und zwar auf dem rechten Fahrstreifen. Der neueste Blitzer von euch gemeldet, der steht auf der B436 im Kreis Aurich an der Hauptstraße in Vossbark. Sabrina, vielen Dank, dass du bei der Eselmeldung keine dummen Witze auf meine Kosten gemacht hast. Das muss ich nochmal ganz kurz loswerden. Jetzt auch nicht mehr.
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0: 9.33 Uhr, Antenne Niedersachsen, die Moin-Show, Sabrina diese Woche für Tiziana.
1: Moin.
0: Ich bin's, der Flücki, und dürfen wir nochmal ganz kurz Ehre wem Ehre gebührt, elf richtige Antworten in 60 Sekunden feiern, und zwar zur Kultserie Sex in the City. Karin und Judith vom Podcast Bradshaw Club, heute Morgen in unserem Quiz Hall of Fame, 11 richtige Antworten. Also kann man in einer Minute mehr schaffen?
1: Also nicht, wenn du so langsam vorliest. Spaß.
0: Also für alle, die vorhin nicht mit dabei waren, wir können uns das gerne einfach nochmal anhören. Geburtstagskind des Tages, Kim Cattrall. Wie heißt denn ihre Serienfigur in Sex in the City?
2: Samantha Jones.
0: Wie heißen ihre drei besten Freundinnen?
2: Carrie Bradshaw, Miranda Hobbs und Charlotte York.
0: Ja, in welcher Metropole spielt denn Sex in the City hauptsächlich?
2: Manhattan.
0: Okay, wir steigern uns ein bisschen in der Schwierigkeit. In den USA lief die erste Folge 1998 und bei uns in Deutschland?
2: 2001.
0: Ach. Wie heißt Carries große Liebe, die meist nur Mr. Big genannt wird?
2: John James Preston.
0: Boah, ihr wisst ja alles, ey. Wie heißt Charlottes erster Ehemann?
2: Trey McDougal.
0: Manolo Blahnik spielen in der Serie eine große Rolle. Was ist das?
2: Schuhe.
0: Ach. In welchem Land wurde Sex in the City 2 gedreht, obwohl ja die Handlung in Abu Dhabi spielt?
2: Ich glaube in Marokko.
0: Die wissen alles.
1: Korrekt.
0: Wie heißt die Sex in the City Fortsetzung aus dem Jahr 2021?
2: And Just Like That.
0: Welche der vier Charaktere bekommt in Staffel 6 die Diagnose Brustkrebs?
2: Samantha Jones.
0: New York Star oder New York Daily? Für welche Zeitung schreibt denn Carrie ihre Kolumne?
2: New York Star.
0: Und eine schaffen wir noch. Was ist die letzte Frage, die Carrie in der Folge, in der sie nach Paris zieht, stellt?
2: Das weiß ich jetzt nicht.
1: Haben wir wirklich die eine Frage gefunden, die ihr nicht sofort beantworten könnt?
0: Ist es an der Zeit, mit den Fragen aufzuhören? Das ist ihre letzte Frage.
2: Oh, okay. Das fand ich richtig super.
1: Ja. Wir auch.
0: Wahnsinn.
1: Was für ein Durchmarsch.
0: Wahnsinn.
1: Sag mal, ihr beiden, ne, in eurem Podcast, da seid ihr jetzt eigentlich mit allen Staffeln Sex in the City durch, aber euren Podcast gibt es doch hoffentlich weiter.
2: Ja, wir haben schon gesagt, eigentlich war jetzt Staffel 1 bis 6 erstmal nur Grundkurs, damit wir jetzt über alles Weitere sprechen können. Und wir haben jetzt gerade auch angefangen, den Film Nummer 1 zu besprechen, sind aber danach natürlich auch noch weiter am Start für And Just Like That und alles, was noch da drumherum zu besprechen ist, da machen wir weiter mit.
3: Ja, weil uns einfach auch schon beim Podcast aufnehmen immer aufgefallen ist, wir würden einfach gern noch viel mehr darüber sprechen, aber dann wäre der Podcast 4 Stunden lang. Und so gehen wir jetzt nochmal in einzelne Themen rein, beschäftigen uns mit den einzelnen Figuren, und ich glaube, da können wir noch Jahre weitermachen.
1: Ja. Da freuen wir uns drauf.
2: Danke.
0: Und wir machen übrigens auch weiter, allerdings die Moin-Show dann erst wieder am Montag um 5:05. Wir wünschen euch schon mal ein schönes Wochenende und gleich viel Spaß mit dem Vormittag mit Morten für Kim hier bei Antenne Niedersachsen. Guten Morgen.

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1: Aus Richtung Küste ziehen jetzt gerade schon wieder neue Regenschauer auf. Im Rest von Niedersachsen meist locker bewölkt, sonnig und trocken. Das heute bei maximal 23 Grad. Morgen wieder ein Mix aus Sonne und Wolken, aber wie auch die letzten Tage schon ebenfalls Schauer und Gewitter möglich bei maximal 20 Grad. Und der Sonntag geht eigentlich ziemlich genauso weiter.
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3: 5:10, ich bin Alena Schriebold. Guten Morgen. Vor dem Hintergrund der heftigen Hitzewellen dieses Jahr fordert die Ärztekammer in Niedersachsen deutlich mehr Schutz für Patienten und Mitarbeiter im Gesundheitswesen.
4: Die hohe Zahl der hitzebedingten Toten zeige klar und deutlich, wie unzureichend wir darauf vorbereitet sind, mit Extremhitzeperioden als Folge des menschengemachten Klimawandels umzugehen, heißt es von der LKN. Vor allem bauliche Maßnahmen seien in Kliniken, Arztpraxen und Pflegeheimen nötig, so Ärztekammerpräsidentin Marion Charlotte Renneberg. Geld dafür ist bisher nicht in der Vergütung für Praxen oder in den Investitionskosten für Krankenhäuser berücksichtigt. Renneberg fordert deshalb ein gesondertes Investitionsprogramm von Bund und Ländern. Daniel Flüß, Nachrichtenredaktion.
3: Nach den tödlichen Schlägen auf einen Fußgänger in Bremen hat die Polizei den mutmaßlichen Täter ausfindig gemacht. Der 33-Jährige wurde laut Staatsanwaltschaft nicht festgenommen, gegen ihn wird aber wegen Körperverletzung mit Todesfolge ermittelt. Der Mann soll Anfang des Monats auf den Fußgänger losgegangen sein und ihm mit der Faust ins Gesicht geschlagen haben. Der 56-Jährige stürzte und schlug mit dem Kopf auf den Boden auf. Er starb noch am Tatort. Der mutmaßliche Täter flüchtete. Die Polizei hatte tagelang nach ihm gesucht. Und Babette Büchner hat jetzt die weiteren Meldungen des Morgens.
5: Die Regierung steht vor einem politischen Herbst mit vielen Reformbaustellen und die Umfragewerte sind im Keller. Kanzleramtsministerin Nina Wagen erklärte am Morgen im ZDF, es gebe eben große Herausforderungen. Der Deutsche Städtetag fordert, dass die Pflegeversicherung zur Vollversicherung wird. Dann würden Menschen, die ihr Leben lang hart gearbeitet haben, nicht mehr wegen Pflegekosten in die Sozialhilfe fallen, sagte Städtetagspräsident Burkhard Jung der Neuen Osnabrücker Zeitung. Der Hauptstadtglanz blättert offenbar. In einer aktuellen Allensbach-Umfrage für die FAZ finden gerade mal 31% der Befragten, dass Berlin eine faszinierende Metropole ist.
1: Der Antenne Niedersachsen, Stau- und Blitzerservice. A1, Bremen Richtung Hamburg, Vorsicht beim Bremer Kreuz, da läuft aktuell eine Unfallaufnahme. Auf der A1 Osnabrück Richtung Bremen, 10 Minuten stockender Verkehr hier ungefähr ab Bremen-Brinkum. Und auf die A33 Osnabrück Richtung Bielefeld, Vorsicht, da liegt ein Holzteil in der Einfahrt Borklo-Kloster-Ösede. Und da steht ein Blitzer im Kreis Kloppenburg an der Böseler Straße in Frieseute. Vielen Dank an Florian für die Meldung und Stefan hat auch noch einen durchgegeben auf der B436. Im Kreis Aurich an der Hauptstraße in Vossbach. Euch eine gute und sichere Fahrt.
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1: 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Kim ist nächste Woche wieder da. Solange vertrete ich sie hier. Am Vormittag, ich bin Morten Krüger und es ist ja wirklich eine Sensation diese Woche. Mark Forster lässt seine Cappy weg und zeigt seine Haare und hat damit kurz mal das Internet zum Ausrasten gebracht. Aber der Mann ist ja nicht nur seine Frisur und auch nicht nur seine Cappy, sondern vor allem ein toller Künstler und Sänger. Und ihr erlebt ihn dann live am Sonntag auf der Bravo-Bühne.
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1: 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Ich freue mich auf euch und jetzt hören wir erstmal gute Musik von Holly Humberstone, To Love Somebody.

0: Wir freuen uns auf ein Wochenende voller Highlights. Bruxer Heiratsmarkt, Stadtfest Oldenburg, DFB-Pokal und ein Highlight legen wir jetzt natürlich noch on top. Hier ist Antenne Niedersachsen mit Morten Krüger. Heute für Kim Bruxer am Start. Am Sonntag spielt nämlich Mark Forster auf der Bravo-Bühne in Braunschweig und wir haben Tickets für euch.
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0: Den wird er bestimmt auch spielen. Und die Frage ist, wen habe ich denn jetzt in der Leitung?
2: Hier ist Daniel, moin.
0: Ja, moin Daniel, geht's dir gut?
2: Ja, soweit geht's mir gut.
0: Das ist doch schön. Du bist gerade im Auto unterwegs, darf ich fragen, wohin?
2: Ich bin gerade mit meinem Sohn auf dem Weg zum Angeln.
0: Ach, das klingt ja toll. Ja, ein richtig schöner Freitagsplan, würde ich sagen. Herrlich.
2: Ja, letzter Urlaubstag muss ausgenutzt werden.
0: Ja, unbedingt. Und dann hättet ihr aber auch spontan Zeit, noch am Sonntag zu einem Konzert zu gehen?
2: Richtig.
0: Ja, sehr schön. Zu Mark Forster nämlich. Alles klar, Daniel. Dann hast du die Tickets schon fast sicher, aber wie es bei uns oft so ist, gibt es noch eine ganz, ganz kleine Hürde. Aber ich bin mir sicher, die wirst du ohne Probleme nehmen. Und ich denke, wenn du das hier hörst, weißt du schon, worum es geht. Ich habe eine mini-kleine Quizrunde für dich vorbereitet. Also Sonntag spielt Mark Forster in Braunschweig. Wann siehst du ihn also live? Heute, morgen oder übermorgen?
2: Übermorgen.
0: Diese Antwort lockst du jetzt ein, ja?
2: Ja.
0: Okay, Daniel. Dann sage ich dir, du hast natürlich recht, du siehst übermorgen Mark Forster live in Braunschweig.
2: Ja, cool, super, danke.
0: Ja, sehr gerne. Und du nimmst deinen Sohn mit?
2: Den nehme ich mit.
0: Sehr schön. Dann wünsche ich euch jetzt erstmal ganz, ganz viel Spaß beim Angeln. Ich schreibe euch beide auf die Gästeliste. Ihr kriegt die Tickets für Mark Forster und dann wünsche ich euch ja ein tolles Wochenende und ganz, ganz viel Spaß bei dem Konzert in Braunschweig.
2: Danke, ne?
0: Ja, ich danke dir fürs Mitmachen.
2: Ciao.
0: Und das Geile ist, wir haben noch mehr Tickets für euch. Nachher um 16 Uhr, zwar bei Micha und Mareike am Nachmittag. Aber jetzt haben wir hier erstmal in der Musik den guten Mark Forster. Au revoir bei Antenne Niedersachsen. Ich wünsche euch einen schönen Freitag und einen schönen Start ins Wochenende.

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1: Es ist eigentlich richtig herrlich. Im Großteil von Niedersachsen locker bewölkt, sonnig und trocken, aber aus Richtung Nordseeküste ziehen jetzt schon neue Regenschauer auf. Teilweise sind die da auch schon angekommen, gerade so im Raum Ostfriesland. Die Höchstwerte liegen heute so bei maximal 23 Grad. Morgen dann wieder ein Mix aus Sonne und Wolken, aber wie auch die letzten Tage sind wieder Schauer und Gewitter mit dabei, das bei maximal 20 Grad. Und der Sonntag geht eigentlich genauso weiter. Der Antenne Niedersachsen Stau- und Blitzerservice. Wir starten auf der A1 Lübeck Richtung Hamburg. Ab Hamburg-Billstedt braucht ihr ungefähr eine halbe Stunde länger. Und auf der A1 Osnabrück Richtung Bremen ein Stau vor der Weserbrücke, der kostet euch ungefähr 12 Minuten. Und da steht noch ein Blitzanhänger auf der B248 im Wendland, Lübbo an der Lübboer Autodiele in der Salzwedeler Straße in Richtung Lüchow. Euch eine gute und sichere Fahrt jetzt mit Lenny Kravitz. 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

0: Michael Schulte mit Beautiful Reason hier bei Antenne Niedersachsen. Ich bin mir sicher, den wird er auch spielen am 5. September bei Stars for Free am Dümmersee. Da freuen wir uns auf jeden Fall schon ganz doll drauf. Gleich erstmal der Lieblingshit von Jamilia, Superstar.
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2: Ist der Koran quasi die Bibel für Muslime? Das ist unsere Religionsfrage der Woche. Wie immer an Theologe Professor Dr. Wolfgang Reinbold aus Hannover.
3: Ja, in gewisser Hinsicht, nein, in anderer Hinsicht.
2: Prima.
3: Ja, zunächst, beide haben gemeint, dass sie sich auf ein Buch berufen. Im Fall des Christentums die Bibel, Altes Testament auf Hebräisch, Neues Testament auf Griechisch. Im Fall der Muslime der Koran auf Arabisch, bestehend aus 114 Abschnitten, den sogenannten Suren.
2: Wo sind denn die Unterschiede?
3: Die Funktion ist jeweils unterschiedlich. Im Hauptstrom des Christentums gilt, das Wort Gottes steht in der Bibel, ist mit ihr allerdings nicht identisch. Im strengen Sinne Wort Gottes ist allein Jesus Christus. Er ist, wie es zu Beginn des Johannesevangeliums heißt, das Wort. Anders im Islam, nach islamischer Lehre, ist der Koran das Wort Gottes, und zwar buchstäblich. Es wurde ihm offenbart über den Erzengel Gabriel in arabischer Sprache. Und deshalb kann man sagen, der Koran ist für Muslime das, was für die Christen Jesus Christus ist.
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0: Großartige Musik von Miles Smith. Stargazing hört ihr hier bei Antenne Niedersachsen. Und gleich machen wir so einen kleinen Flashback in die 90er. Kriegt man direkt Bock auf Tamagotchi spielen irgendwie. Die Spice Girls und Wannabe, das ist gleich der Lieblingshit vor den Nachrichten.
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1: Aus Richtung Küste kommen jetzt gerade neue Regenschauer auf uns zu. Bisher sind sie aber auch nur da, an der Küste. Im Rest von Niedersachsen eigentlich schön sonnig, locker bewölkt und trocken auf jeden Fall. Das jetzt bei maximal 23 Grad. Morgen ein Mix aus Sonne und Wolken, aber auch da sind Schauer und Gewitter möglich bei maximal 20 Grad. Und so, dieser Trend setzt sich dann auch am Sonntag fort.
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3: 5:11, ich bin Alena Triebold. Guten Tag. Vor dem Hintergrund der heftigen Hitzewellen dieses Jahr fordert die Ärztekammer in Niedersachsen deutlich mehr Schutz für Patienten und Mitarbeiter im Gesundheitswesen. Die hohe Zahl der hitzebedingten Toten zeige klar und deutlich, wie unzureichend wir darauf vorbereitet sind, mit Folgen des menschengemachten Klimawandels umzugehen, heißt es von der EKN. Vor allem bauliche Maßnahmen seien in Kliniken, Arztpraxen und Pflegeheimen nötig, so Ärztekammerpräsidentin Marion Charlotte Renneberg. Sie fordert ein gesondertes Investitionsprogramm von Bund und Ländern. Schüsse und 3 verletzte Polizisten. Eine Verkehrskontrolle ist in Braunschweig völlig eskaliert. Die Polizei wollte ein Auto ohne Versicherung anhalten und den Fahrer kontrollieren.
4: Der gab stattdessen Gas und verletzte einen Polizisten, der vor dem Wagen stand. Als der Mann seinen Wagen wieder stoppte, drohte die Polizei mit der Schusswaffe. Das beeindruckte den Mann nicht, er trat wieder aufs Gas. Die Beamten gaben 2 Schüsse aufs Auto ab. Auf einem Parkplatz wurde der Fahrer schließlich festgenommen. Der wehrte sich allerdings so heftig, dass er 2 weitere Polizisten verletzte. Gegen den Mann wird ermittelt. Tom Meyer, Nachrichtenredaktion.
3: Und die weiteren Meldungen des Tages hat jetzt Babette Büchner.
5: Die Sozialhilfeausgaben in Deutschland sind im vergangenen Jahr auf 21,5 Milliarden Euro gestiegen. Das ist ein Plus von 6% gegenüber dem Vorjahr, teilte das Statistische Bundesamt mit. Kanzleramtschefin Nina Wagen hat die Kritik an Bundeskanzler Friedrich Merz und der Bundesregierung zurückgewiesen und für Geduld geworben. Wagen sagte am Morgen im ZDF, es werde Einschnitte geben, dafür brauche es Mut. Knapp ein Viertel der Unternehmen in Deutschland leidet unter Fachkräftemangel. In einer Umfrage des Münchner IFO-Instituts gaben rund 23% der Unternehmen an, dass ihnen qualifizierte Arbeitskräfte fehlen.
1: Der Antenne Niedersachsen Stau- und Blitzerservice. A1 Bremen Richtung Osnabrück, ab Opusen, Mahndorf braucht ihr 12 Minuten mehr. Dann die A1 Osnabrück Richtung Bremen, die Gegenrichtung, auch hier staut es sich, auch da 12 Minuten länger ab Bremen-Brinkum. Dann die A29 Wilhelmshaven Richtung Oldenburg, 10 Minuten plus ab Fahre-Obenstrohe. Die A33 Bielefeld Richtung Osnabrück, ab Hilter am Teutoburger Wald sind es 12 Minuten mehr und circa 10 Minuten Zeitverlust auf der A352 Hannover Richtung A7, hier ab Langenhagen-Kaltenweide. Und da steht ein Blitzer auf der B212 im Kreis Wesermarsch. Stethöhe Stadtland kurz vor der Ausfahrt zur B437 bei der Brücke. Den hat Tim gesehen. Vielen Dank für die Meldung und euch eine gute Fahrt.
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1: 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Die USA haben ja letztens ihr 250-jähriges Bestehen gefeiert. Da können wir in Niedersachsen natürlich nur müde lächeln. Das Örtchen Edesse, das feiert dieses Wochenende 800. Jubiläum. Ich finde es so faszinierend, wie viel Geschichte da drin steckt, was dort schon alles so passiert ist. Wie jetzt in Edesse gefeiert wird, das klären wir gleich. Vorher natürlich, wie ihr es kennt bei uns, gute Musik von A-ha, One Republic und Lady Gaga, Abracadabra.

0: Ihr hört Antenne Niedersachsen, ich bin Morten Krüger. Ich wurde übrigens nicht nach Morten Harkett von AHA benannt, falls ihr euch das mal gefragt habt, sondern nach dem Sohn des Zahnarztes, der bei uns in der Straße gewohnt hat. Das ist aber ein anderes Thema. Jetzt sprechen wir erstmal über das schöne Wochenende, was uns bevorsteht. Die Uhr tickt, muss man sagen. Langsam aber sicher kommen wir da an. Und an vielen Orten in Niedersachsen wird es ein richtiges Feierwochenende. Der Bruxer Heiratsmarkt in Bruchhausen-Vilsen startet. In Hannmünden steht das Sommerfest an der Tillischanze an. Und der Ort Eddese im Kreis Peine feiert runden Geburtstag. Knackige 800 Jahre hat Eddese ab jetzt auf der Uhr. Aber kann sich immer noch sehen lassen, muss man sagen. Bürgermeister Johannes Sichelschmidt. Um 15 Uhr geht's bei euch ja los. Den Ortsnamen Eddese habt ihr einem ziemlich reichen Typen zu verdanken.
1: In dieser Schrift, die belegt, dass Eddese 800 Jahre ist, da steht halt drin, dass es, dass diese Ländereien an einen gewissen Enkel Bertus de Edzesem vermacht werden oder übertragen werden. Und daraus, aus diesem Wort Edzesem, hat sich dann Eddese entwickelt im Laufe der Zeit.
0: Ach, ich liebe solche Entstehungsgeschichten, finde ich immer mega spannend. Jetzt hängen bei euch ja auch die Wahlplakate. Am 13. September steht ja bekanntermaßen die Kommunalwahl an. Ich habe gesehen, es stehen an diesem Wochenende viele Politiker bei euch auch auf der Bühne tatsächlich.
1: Also der Wahlkampf, der soll tatsächlich nicht stattfinden. Wir wollen feiern und keinen Wahlkampf machen.
0: Ja, ich finde, das klingt genau richtig. Der Ort Eddese feiert 800 Jahre Bestehen. Unglaublich, habt einen guten Start ins Wochenende. Vielleicht in Eddese und auch gerne mit uns.
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21: So, aus Richtung Niederlande und der Nordseeküste ziehen aktuell ein paar neue Schauer auf. Im Rest von Niedersachsen aktuell meist locker bewölkt, sonnig und trocken. Die Höchstwerte heute bei 23 Grad. Morgen ebenfalls ein Mix aus Sonne und Wolken, aber auch Schauer und Gewitter sind möglich bei maximal 20 Grad. Und auch der Sonntag Regen und Sonne im Wechsel. Der Antenne Niedersachsen Stau- und Blitzerservice. Wir starten auf der A1 Bremen Richtung Osnabrück. Ab Opusen braucht ihr 12 Minuten länger. Auf der A1 Lübeck Richtung Bremen sind es 20 Minuten plus ab Hamburg-Billstedt. A1 Osnabrück Richtung Bremen, Baustellenstau. Auch hier ab Bremen-Brinkum 20 Minuten plus. A7 Hamburg Richtung Hannover. Ab Soltau-Ost sind es eine Viertelstunde mehr. Auf der A27 Cuxhaven Richtung Bremen. Vorsicht, da gab es einen Lasterunfall auf dem Standstreifen. Hier zwischen Ilpol und Bremen-Nord. A31 NRW Richtung Emsland. Neuer Unfall hier passiert zwischen Emsbüren und Lingen. Die A352 Hannover Richtung A7 ab Langenhagen-Kaltenweide braucht ihr ungefähr eine Viertelstunde länger durch diesen stockenden Verkehr dort. Im Kreis Osterholz in der Ortschaft Brunndorf, Vorsicht, da stehen Rinder auf der Betonstraße. Vielleicht haben sie sich auch mal hingesetzt. Auf jeden Fall Vorsicht dort zwischen dem Ortseingang am Wald und in beide Richtungen auf jeden Fall. Und noch die Elbfähre Glückstadt Bischafen bis zu 1,5 Stunden Wartezeit an der Fähre. Euch eine gute und vor allem sichere Fahrt.
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0: Ihr hört Antenne Niedersachsen, wir begleiten euch durch diesen Freitag und rein ins DFB-Pokalwochenende. Und da kommen ja wirklich spannende Spiele auf uns zu. Unter anderem der Lüneburger SK Hansa aus der 5. Liga trifft auf Werder Bremen. Und noch ein Fünftligist mischt mit, der SV Hemelingen aus Bremen nämlich, dann gegen Hannover 96. Anpfiff ist bei beiden morgen um 15.30 Uhr. Und damit ihr mitreden könnt, haben wir noch ein bisschen DFB-Pokal-Angeberwissen für euch.
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0: Werder Bremen hat mal nur wegen zwei Reportern ein DFB-Pokalspiel verloren. 1995 trifft nämlich Werder im Achtelfinale auf Nürnberg. Deren Trainer will ein paar Journalisten etwas Gutes tun und steckt denen seine Aufstellung zu. Den fällt dann aber auf, Moment, in der Nürnberger Startaufstellung ist ein Spieler, der eigentlich gesperrt ist. Damit hätte Nürnberg automatisch verloren, aber die Reporter warnen den Trainer. Der ändert dann noch rechtzeitig die Aufstellung und am Ende verliert Bremen tatsächlich überraschend mit 3:2.
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0: Das ist Kamrad bei Antenne Niedersachsen. Ich bin Morten Krüger und habe das Gefühl, das wird ein tolles Wochenende, was uns bevorsteht und dass wir gleich auch einen tollen Song hören werden. I got a feeling, that tonight's gonna be. Die Black Eyed Peas, I got a feeling, gleich der Sommerhit vor den Nachrichten.
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1: Überwiegend locker bewölkt, trocken, teilweise auch sonnig in Niedersachsen. Nur Richtung Nordseeküste und jetzt auch ein bisschen darunter kommen Schauer mit dazu. Das bei heute maximal 23 Grad. Morgen ein Mix aus Sonne und Wolken, aber auch da Schauer und Gewitter möglich bei maximal 20 Grad. Und der Sonntag sieht ganz ähnlich aus.
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3: 5:12. Ich bin Alena Triebold. Guten Tag. Vor dem Hintergrund der heftigen Hitzewellen dieses Jahr fordert die Ärztekammer in Niedersachsen deutlich mehr Schutz für Patienten und Mitarbeiter im Gesundheitswesen.
4: Die hohe Zahl der hitzebedingten Toten zeige klar und deutlich, wie unzureichend wir darauf vorbereitet sind, mit Extremhitzeperioden als Folge des menschengemachten Klimawandels umzugehen, heißt es von der LKN. Vor allem bauliche Maßnahmen seien in Kliniken, Arztpraxen und Pflegeheimen nötig, so Ärztekammerpräsidentin Marion Charlotte Renneberg. Geld dafür ist bisher nicht in der Vergütung für Praxen oder in den Investitionskosten für Krankenhäuser berücksichtigt. Renneberg fordert deshalb ein gesondertes Investitionsprogramm von Bund und Ländern. Daniel Flüß, Nachrichtenredaktion.
3: Nach den tödlichen Schlägen auf einen Fußgänger in Bremen hat die Polizei den mutmaßlichen Täter ausfindig gemacht. Der 33-Jährige wurde laut Staatsanwaltschaft nicht festgenommen, gegen ihn wird aber wegen Körperverletzung mit Todesfolge ermittelt. Der Mann soll Anfang des Monats mit der Faust auf den 56-Jährigen eingeschlagen haben. Der stürzte und schlug mit dem Kopf auf den Boden auf. Er starb noch am Tatort. Der mutmaßliche Täter flüchtete. Die Polizei hatte tagelang nach ihm gesucht. Und Babette Büchner hat jetzt die weiteren Meldungen des Tages.
5: Die Regierung steht vor einem politischen Herbst mit vielen Reformbaustellen und die Umfragewerte sind im Keller. Kanzleramtsministerin Nina Wagen erklärte am Morgen im ZDF, es gebe eben große Herausforderungen. Der Deutsche Städtetag fordert, dass die Pflegeversicherung zur Vollversicherung wird. Dann würden Menschen, die ihr Leben lang hart gearbeitet haben, nicht mehr wegen Pflegekosten in die Sozialhilfe fallen, sagte Städtetagspräsident Burkhard Jung der Neuen Osnabrücker Zeitung. Der Hauptstadtglanz blättert offenbar. In einer aktuellen Allensbach-Umfrage für die FAZ finden gerade mal 31% der Befragten, dass Berlin eine faszinierende Metropole ist.
1: Der Antenne Niedersachsen Stau- und Blitzerservice. A1 Lübeck Richtung Bremen, eine halbe Stunde plus, aktuell ab Hamburg-Billstedt. A1 Bremen Richtung Osnabrück, eine Viertelstunde mehr ab Ophusen und auf der A1 Osnabrück Richtung Bremen. Auch hier staut es sich vor der Weserbrücke ab Bremen-Brinkum, 25 Minuten längere Fahrt. A7 Flensburg Richtung Hamburg, ab Hamburg-Schnelsen braucht ihr 20 Minuten länger. Nur 10 Minuten plus auf der A29 Wilhelmshaven Richtung Oldenburg, hier ab Zetel. Dann die A31 NRW Richtung Ems. Vorsicht, da läuft die Unfallaufnahme hier zwischen Emsbüren und Lingen. Plant da ungefähr eine Dreiviertelstunde mehr ein. A352, Hannover Richtung A7, ab Langenhagen-Kaltenweide ist es eine Viertelstunde Zeitverlust. Vorsicht auf der L191, die Landstraße bei Neustadt am Rübenberge. Zwischen Neustadt und Empede, da ist ein neuer Unfall passiert. Und die Elbfähre Glückstadt Wischhafen, ungefähr 1,5 Stunden Wartezeit an der Fähre. Euch eine gute und sichere Fahrt.
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1: Vielleicht ist es euch auch aufgefallen, es ist wirklich die Woche der überraschenden Comebacks. Niklas Füllkrug zurück bei Werder, Meghan und Harry zurück in Großbritannien und die Haare zurück auf dem Kopf von Mark Forster. Alles sehr bewegende Nachrichten auf jeden Fall. Darum haben wir euch gefragt. Was ist für euch das Comeback der Woche? Die Antwort gibt es gleich nach Tom Gregory, Eros Ramazzotti und Kato zusammen mit John.

0: würde sagen, wir sind auf dem Weg ins Wochenende. Hier ist Antenne Niedersachsen. Gemeinsam wuppen wir jetzt auch noch die letzten Stunden bei der Arbeit. Morten Krüger im Studio für Kim Brugsch. Und es ist ja wirklich die große Woche der Comebacks. Am Dienstag kam die Nachricht. Niklas Füllkrug ist zurück bei Werder Bremen. Gestern kam da noch raus. Prince Harry und Meghan ziehen zurück nach Großbritannien. Und dann vielleicht das überraschendste Comeback von allen. Mark Forsters Haare. Plötzlich hat er wieder eine richtige Frisur auf dem Kopf. Beziehungsweise sehen wir sie jetzt erstmal, weil er sich mal ohne Cap zeigt. Ich weiß, man kann sich da kaum entscheiden, aber was hat euch davon am meisten bewegt? Antenne Niedersachsen-Reporterin Tabea Jandl hat sich auf der Straße mal umgehört.
1: Welches ist das krasseste Comeback?
2: Ganz ehrlich, ne? Der einzige, den ich cool finde von denen, ist Füllkrug.
3: Ich sag, es sind die Haare von Mark Forster. Also, die tun schon. Ich habe gefühlt ihn noch nie ohne seine Mütze gesehen.
4: Also, das sieht ja verrückt aus. Hab ich noch nie gesehen.
1: Wie empfindest du das, wenn du Mark Forster mit Haaren siehst?
4: Es wühlt mich ein bisschen auf, weil irgendwie passt das nicht. Er sieht so jung und gleichzeitig alt aus.
1: Da sind die Hormone verwirrt.
4: Ja, absolut. Also, ich hab keine Worte dafür.
1: Wie hast du dir Mark Forsters Haare eigentlich vorgestellt?
5: Ich dachte, er hat gar keine mehr.
1: Was macht dich besonders an diesen Haaren?
3: Also ich sage erstmal, dass er seine Riesenstirn hier endlich mal präsentiert. Das hat auf jeden Fall was. Haar schlägt auf jeden Fall Harry.
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20: Überwiegend locker bewölkt, sonnig und trocken ist es in Niedersachsen. Nur an der Nordseeküste, vor allem Richtung Ostfriesland, ziehen gerade neue Schauer auf. Aktuell bei euch in Rodenberg 20 Grad, 21 Grad sind es in Össese und 21 Grad auch in Mittelfeld. Morgen ein Mix aus Sonne und Wolken, aber auch Schauer und Gewitter wieder möglich bei maximal 20 Grad. Und auch der Sonntag wird eher durchwachsen.
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20: A1 Bremen Richtung Osnabrück, hier braucht ungefähr 20 Minuten länger ab Ophusen und in der Gegenrichtung auch circa eine halbe Stunde mehr ab Bremen-Brinkum. A1 Lübeck Richtung Bremen, auch 20 Minuten plus hier ab Hamburg-Billstedt. Die A2 Hannover Richtung Berlin, hier stockt es ab Lehrte-Ost, plant da auch circa 20 Minuten mehr ein. Auf der A7 Flensburg Richtung Hamburg, eine halbe Stunde Zeitverlust ab Hamburg-Schnelsen. Die A29 Wilhelmshaven Richtung Oldenburg, ab Zete 10 Minuten plus. Vorsicht auf der A31 NRW Richtung Emsland, hier läuft die Unfallaufnahme zwischen Emsbüren und Lingen, darum braucht ihr dort eine Dreiviertelstunde länger durch. A352 Hannover Richtung A7, ab Langenhagen-Kaltenweide auch eine Viertelstunde mehr und an der Elbfähre Glückstadt-Wischhafen bis zu 1,5 Stunden Wartezeit aktuell. Euch eine gute und sichere Fahrt.
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20: Und lässig geht's jetzt durch die Mittagspause mit Charles und Eddie. Would I Lie to You?

0: beim Mittagessen schon mal mit den Kollegen austauschen, was wir dieses Wochenende so machen. Und tatsächlich können wir uns sogar schon auf Montag freuen.
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0: 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Michael Schulte begleitet uns jetzt noch durch die Mittagspause. 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
1: Da zieht gerade der Regen in so einer Linie, so ungefähr von Lingen bis schräg hoch nach Cuxhaven über Niedersachsen hinweg. Das heißt, gerade da in diesen Bereichen kommt jetzt ein bisschen was runter. Im Rest von Niedersachsen eigentlich locker bewölkt, meistens sonnig und trocken. So ist die Lage heute bei maximal 23 Grad. Morgen dann ebenfalls ein Mix aus Sonne und Wolken, aber auch Schauer und Gewitter mit dabei bei maximal 20 Grad. Und Sonntag sieht's ganz ähnlich aus.
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3: 5:01, ich bin Alena Triebold. Guten Tag. Nach der aus dem Ruder gelaufenen Polizeikontrolle gestern in Braunschweig haben die Ermittler weitere Details bekannt gegeben. Im Auto des 58-Jährigen, der sich so massiv gegen die Kontrolle gewehrt hat, hat die Polizei mehrere Messer gefunden, teilweise griffbereit. Eigentlich ging es dem Beamten nur um den fehlenden Versicherungsschutz des Autos. Der Fahrer gab dann aber Gas. Ein Polizist hat dann 2-mal auf die Reifen geschossen. Erst dann konnten die Einsatzkräfte den Mann aus dem Auto holen. Dabei wehrte er sich heftig. 3 Polizisten wurden verletzt. Einer musste ins Krankenhaus. Nach dem tödlichen Unfall einer Radfahrerin in Osnabrück ermittelt jetzt auch die Staatsanwaltschaft. Die Ermittler prüfen, ob es tatsächlich ein Unfall war oder ob der Zusammenstoß möglicherweise absichtlich passiert ist.
4: Die 69-Jährige war am Dienstag von einem Auto erfasst worden und später im Krankenhaus gestorben. Der Fahrer flüchtete. Gesucht wird ein schwarzer Wagen mit Fahrradträger. Der wurde wohl kurz nach dem Unfall auf einem Supermarktparkplatz in der Nähe gesehen. Dort verlor er den Fahrradkorb der Frau. Die Polizei bittet weiter um Hinweise. Sarah Buletta, Osnabrück.
3: Und die weiteren Meldungen des Tages hat jetzt Babette Büchner.
5: Die Ausgaben für Sozialhilfe sind im vergangenen Jahr um rund 6% gestiegen. Insgesamt zahlten die Sozialhilfeträger 21,5 Milliarden Euro aus, teilte das Statistische Bundesamt mit. Immer mehr ausreisepflichtige Ausländer verlassen Deutschland freiwillig. In den ersten 6 Monaten reisten rund 18.000 Ausreisepflichtige aus. Gut 9.000 erhielten dafür Bundesmittel. Qualifizierte Arbeitskräfte sind weiter Mangelware. Eine aktuelle Umfrage des IFO-Instituts zeigt, dass knapp 1/4 der Unternehmen Fachkräfte sucht.
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6: Für die Orange Army, die niederländischen Formel 1-Fans, hat das Wochenende bereits gestern super begonnen. Mit der Bekanntgabe, dass Max Verstappen Red Bull die Treue hält und bis Ende 2030 beim Team bleibt. Ich habe immer gesagt, Red Bull ist meine Familie. Ich fühle mich dem Rennstall stark verbunden, so Max. Zu Hunderttausenden sind seine Fans in den kleinen Küstenort Zandvoort gepilgert. Orangefarbene Kappen, Shirts und Flaggen, wohin man schaut. Der Zug aus dem nahen Amsterdam heißt Max Express. Traurig sind sie trotzdem, denn es ist der vorerst letzte Grand Prix an den Dünen. Deswegen wollen sie erst recht Party machen, am liebsten mit einem Verstappen-Sieg.
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1: Der Antenne Niedersachsen Stau- und Blitzer-Service. A1 Lübeck Richtung Bremen. Ab Hamburg-Billstedt braucht ihr ca. 20 Minuten länger. Auf der A1 Bremen Richtung Osnabrück ein Baustellenstau. Ab dem Bremer Kreuz 25 Minuten plus. Und in der Gegenrichtung auch ein Baustellenstau. Und hier sind es 36 Minuten mehr. Auf der A2 Hannover Richtung Berlin. Ab Lehrte Ost 20 Minuten plus. Auf der A7 Flensburg Richtung Hamburg. Ab Hamburg-Schnelsen plant er eine halbe Stunde mehr ein. Vorsicht auf der A30 Osnabrück Richtung Bad Oeynhausen. Da liegen Steine in der Einfahrt Bissendorf. A31 NRW Richtung Emsland. Ab Emsbüren braucht ihr 20 Minuten länger. 25 Minuten plus auf der A352 Hannover Richtung A7 hier ab Langenhagen-Kaltenweide. Und ungefähr 1,5 Stunden Wartezeit an der Fähre, an der Elbfähre Glückstadt-Wischhafen. Und vielen Dank Helmut, der hat einen Blitzer gemeldet auf der B209 im Heidekreis an der Nienburger Straße in Stöcken. Gute und sichere Fahrt euch.
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1: Meine kurze Frage. Wenn ihr ein Tiefkühlbaguette habt, was wäre die dümmste Art und Weise, die euch einfällt, um das aufzutauen? Könnt ihr mal kurz überlegen, aber Ich glaube, es ist wirklich egal, was euch jetzt einfällt. Es wird bestimmt nicht so dumm sein wie jetzt bei einem Mann in Quagenbrück. Wie der sein Baguette auftauen wollte und was das für Konsequenzen hatte, das hört ihr gleich. Nach London Beat, Teddy Swims und Shawn Mendes.

0: Ihr hört Antenne Niedersachsen bei der Arbeit. Ich bin Morten Krüger, diese Woche für Kim Burksch im Studio. Wir alle kennen doch diesen Spruch, du schaffst es sogar, Wasser anbrennen zu lassen. Schön und gut, aber wer von euch schafft es, mit einem Baguette einen Feuerwehreinsatz auszulösen? Ist eine wahre Geschichte, gestern Abend in Quakenbrück. Und ich dachte erstmal so, ja okay, vielleicht einfach irgendwie im Ofen vergessen, dann angebrannt und so weiter. Kann ja mal passieren, aber nein, es ist so viel dümmer. In der Neustadt versucht tatsächlich jemand, sein Tiefkühlbaguette aufzutauen. Und zwar, indem er es in einen Topf tut und dann auf den Herd stellt. Das geht natürlich komplett schief. Es entsteht richtig viel Rauch. Der Rauchmelder geht an, alarmiert die Feuerwehr, Polizei kommt auch. Dann können sie es zum Glück aber ohne großen Aufwand auch wieder löschen und wieder abziehen. Aber ich glaube, wir können auf jeden Fall festhalten, aus diesem Typen wird so schnell kein Sternekoch mehr.
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1: Richtung Küste und Richtung Westen von Niedersachsen kommen gerade ordentlich Schauer runter. Im Rest des Landes dagegen meist locker bewölkt, sonnig und auch trocken, das bei maximal 23 Grad. Morgen ein Mix aus Sonne und Wolken. Trotzdem sind auch Schauer und teilweise auch Gewitter möglich, bei maximal 20 Grad. Und ziemlich genau so geht es dann auch am Sonntag weiter.
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1: A1 Lübeck Richtung Bremen. Ab Hamburg-Billstedt braucht ihr 20 Minuten länger. Auf der A1 Bremen Richtung Osnabrück. Baustellenstau ab dem Bremer Kreuz 25 Minuten plus. Und in der Gegenrichtung 40 Minuten mehr ab Stur. Dann die A1 Osnabrück Richtung Bremen. Vorsicht, da ist ein Auto liegen geblieben zwischen dem A900-Dreieck und Wildeshausen West. A2 Hannover Richtung Berlin. Ab Lehrter Ost braucht ihr eine halbe Stunde mehr. Fast eine Dreiviertelstunde plus auf der A7 Flensburg Richtung Hamburg. Hier ab Hamburg-Schnelsen. Nochmal die A7, Hannover Richtung Hamburg, ab dem Walsroder Dreieck 20 Minuten plus. Und auch auf der A27, Cuxhaven Richtung Bremen, 20 Minuten mehr ab Stotel. Vorsicht auf der A28, Oldenburg Richtung Leer. Neuer Unfall passiert hier zwischen Westerstede und Westerstede West. Dann die A31, NRW Richtung Emsland. Ab Emsbüren braucht ihr ungefähr eine Viertelstunde länger und teilweise bis zu 1,5 Stunden Wartezeit an der Elbfähre Glückstadt-Wischhafen. Euch eine gute und vor allem sichere Fahrt.
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0: Immer noch ein richtiger gute Laune-Song von Sarah Larsen, Lush Live hier bei Antenne Niedersachsen. Die ersten Niedersachsen starten schon ins Wochenende, würde ich mal denken. Und Harry und Meghan haben die Koffer anscheinend auch schon gepackt. Also jedenfalls, wenn es um die Wachs-Version geht. Gestern kam ja die überraschende Meldung, Prinz Harry und seine Frau Meghan wollen aus den USA zurück nach Großbritannien ziehen. Und das Madame Tussauds Wachsfigurenkabinett in London hat direkt schon darauf reagiert. Vor 5 Jahren haben sie die beiden Figuren erstmal vom Rest der Royal Family getrennt, räumlich getrennt. Zurückgestellt wurden sie jetzt noch nicht, aber die Figuren von Harry und Meghan haben immerhin schon mal ihr Reisegepäck an die Seite gestellt bekommen, so mehrere kleine Koffer. Das sieht echt ganz süß aus. Also der erste Anfang ist gemacht. In Wachsform auf jeden Fall und vielleicht stehen sie ja dann bald schon wieder beim Rest der Familie.
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0: Antenne Niedersachsen hier am Freitagmittag. Ich bin Morten Krüger, die Vertretung für Kim Brooks. Die ist ab Montag wieder da. Und jetzt habe ich erstmal einen Song für euch, mit dem wir perfekt ins Wochenende starten können. Daft Punk mit One More Time. Und gleich übernehmen hier noch Micha und Mareike den Nachmittag und begleiten euch Richtung Feierabend und Wochenende. Macht's gut.
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0: Daft Punk. One More Time. Stell dir vor, die Woche würde einfach nochmal von vorne jetzt beginnen. Morgen wäre wieder Montag.
1: Micha, I.
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0: Ja, das nächste I, das Wetter?
1: Nein. So schlecht musst du das gar nicht heute machen.
0: Das war eine Frage.
1: Okay, ja. Entschuldige. Also Richtung Küste ist gerade Sonne mit dabei. Also das ist ganz schön. Zum Beispiel in Emden, auf Norderney oder auch in Wittmund haben wir auf jeden Fall Sonne mit dabei. Ansonsten werden die Wolken dann relativ dicht. Also dichter, und da sind dann auch immer mal wieder ein paar Regenwolken dabei, zum Beispiel so in Otterndorf, Hemmoor, da ist auch gerade ein bisschen Regen mit dabei, und ansonsten liegt eigentlich eher so ein, ich würde es nennen, mal ein Grauschleier über Niedersachsen. Oh. Ab und zu kann die Sonne da auch mal ein bisschen durchkommen, Höchstwerte momentan so um die 23 Grad, und auch das Wochenende, ja, bleibt wechselhaft.
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4: Ich bin Thomas Bock. Wirtschaftsverbände und Vertreter namhafter bayerischer und baden-württembergischer Unternehmen haben sich in einem Brandbrief an Bundeskanzler Merz gewandt. Sie fordern schnelle Sozialreformen in Deutschland. Die hohen Energiekosten, der internationale Wettbewerb und ein sich wandelndes wirtschaftliches Umfeld würden viele Betriebe spürbar belasten.
5: Die Unterzeichner des Briefs fordern unter anderem, dass der Anteil der Sozialbeiträge an den Arbeitskosten gesenkt wird. Die Arbeitskosten in Deutschland müssten wieder auf ein Niveau gebracht werden, das international wettbewerbsfähig ist. Insgesamt 17 Unterschriften hat der Brief. Besonders stark vertreten ist hier die Autobranche mit Unternehmen wie Audi, BMW oder Porsche. Doch es gibt auch andere Stimmen aus der Branche. Der Vorstandschef von Siemens Healthineers betonte noch am Montag im dpa-Interview, er finde nicht, dass die Regierung für das Wirtschaftswachstum verantwortlich ist. Fiona Reinhardt, Nachrichtenredaktion.
4: Im nordhessischen Hof Geismar ist ein Auto mit hoher Geschwindigkeit durch eine Fußgängerzone gefahren. Dabei wurden 8 Menschen verletzt, aber wohl niemand von ihnen schwer. 4 wurden vorsorglich in Krankenhäuser gebracht. Laut Zeugenaussagen soll der Fahrer medizinische Probleme gehabt haben. Er befinde sich in einem kritischen Zustand, teilte die Polizei mit. Die Ausgaben für Sozialhilfe sind im vergangenen Jahr um rund 6% gestiegen. Insgesamt zahlten die Sozialhilfeträger 21,5 Milliarden Euro aus. Das teilte das Statistische Bundesamt mit.
6: Gestiegen sind vor allem die Kosten für die Pflege. Rund 6 Milliarden Euro wurden für die sogenannte Hilfe zur Pflege locker gemacht. Der größte Anteil an den Gesamtausgaben, der geht allerdings an eine andere Gruppe. An Menschen, die Hilfe bei der Erwerbsminderung bekommen, und vor allem an diejenigen, die mit der gesetzlichen Rente nicht über die Runden kommen. Und die Bundesregierung, die will mit ihrem Reformpaket die Sozialausgaben begrenzen, auch auf Druck der Wirtschaft. Claudia Wächter, Nachrichtenredaktion.
4: Deutsche Sicherheitsbehörden haben im vergangenen Jahr ein Versteck mit 2 Pistolen in der Nähe von Berlin entdeckt. Das berichten NDR, WDR und Süddeutsche Zeitung. Demnach gibt es Hinweise darauf, dass die Waffen im Auftrag russischer Geheimdienste hinterlegt wurden. Den Medienberichten zufolge ermittelt inzwischen der Generalbundesanwalt in dem Fall. Ein Tatverdächtiger soll im Herbst in Rumänien festgenommen worden sein.
0: Der Antenne Niedersachsen Stau- und Blitzerservice. A1 Bremen Richtung Hamburg, neuer Unfall in der Überleitung Horster Dreieck zur A39 Richtung Lüneburg. Die A1 Bremen Richtung Osnabrück, Baustellenstau ab Bremer Kreuz, 34 Minuten mehr. Und A1 Osnabrück Richtung Bremen, Baustellenstau ab Stur vor der Weserbrücke, 42 Minuten. Vorsicht, auf der A1 Osnabrück Richtung Bremen, da haben wir einen Liegenbleiber zwischen Ahlhorner Dreieck und Wildeshausen West. Und die A2 Hannover Richtung Berlin, ab Lehrte Ost, da braucht ihr aktuell 22 Minuten länger. Die A7 Flensburg Richtung Hamburg, ab Hamburg-Schnelsen 34 Minuten. Und A7 Hannover Richtung Hamburg, ab Walsroder Dreieck 24 Minuten mehr. A28 Oldenburg Richtung Leer, Unfallaufnahme zwischen Westerstede und Westerstede West. Und die A31 NRW Richtung Emsland, ab Emsbüren 17 Minuten mehr. Die Elbfähre Glückstadt-Wischhafen, da dauert es aktuell 1,5 Stunden länger in Richtung Schleswig-Holstein. Das war's, wir wünschen euch eine gute Fahrt.
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0: Ja, Wir sind Micha Mareike und wir bringen euch jetzt hier gut ins Wochenende. Und seit einer Woche gefühlt versuche ich es, den Harz zu treffen mit unserem Show-Eröffnungs-Feierabend-Dartfeier.
1: Ja, und das ist diese Woche nicht geglückt. Deswegen halt, stopp, Micha. Wir tun jetzt einfach so, als hättest du in diesem Moment den Harz getroffen, weil ich habe Angst, dass du heute noch irgendwas anderes tust, außer unsere Niedersachsen-Karte.
0: Den Hund.
1: Micha möchte unbedingt, dass jemand aus dem Harz die Show eröffnet. Er versucht es seit 4 Tagen verzweifelt. Also ihr lieben Menschen aus dem Harz, bitte erlöst uns, damit Micha endlich wieder die Niedersachsen-Karte treffen kann.
0: Das ist jetzt aber gemein. Heute hätte ich es geschafft.
1: Ich glaube nicht. 0803-123-100. Ihr lieben Menschen aus dem Harz, eröffnet doch gerne die Show 0803-123-100. Dann ist Micha auch endlich glücklich und kann ganz zufrieden diese Woche abschließen. Vielen Dank.

0: Es ist ein Novum in der Geschichte unserer kleinen süßen Show. In 2 Jahren ist es noch nicht vorgekommen. Mareike hat mir verboten, den Feierabend-Dartpfeil zu werfen. So ist es, das muss man sagen. Micha und Mareike hier bei Antenne Niedersachsen.
1: So weit ist es gekommen, weil du einfach nicht treffen kannst diese Woche. Und ich Angst habe, dass du noch sonst was hier im Studio triffst. Deswegen habe ich entschieden, du wolltest die ganze Woche den Harz treffen. Deswegen habe ich einfach entschieden, der Harz ist jetzt auch mal dran, damit Micha glücklich ins Wochenende starten kann. Und glücklicherweise haben wir jemanden am Telefon.
2: Ja, moin, hier ist der Andreas aus Goslar und ich öffne hiermit die Show.
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0: Ich finde, Freitag ist besonders laut. Unser Juhu. Wenn wir ein Lautstärken-Messgerät hier anschalten würden, wäre das wahrscheinlich der Fall.
1: Meinst du?
0: Ja.
2: Ich habe mein freies Wochenende jetzt.
0: Ja.
1: Eben. Ja.
0: Ich habe vorhin schon gesagt, stellt euch vor, morgen wäre einfach wieder Montag.
1: Nee, Micha, hör auf damit.
0: Wow.
1: Hör auf damit. Andreas, hast du was Schönes geplant am Wochenende?
2: Sagen wir mal so, nicht viel, weil ich ja in 17 Tagen, ich hatte ja dazu schon in den Urlaub fliege, ne?
1: Ach, du hast, stimmt, ich erinnere mich, bald runden Geburtstag, wenn das richtig war. Und du, und pass auf, ich weiß es noch, du fliegst nach Fuerteventura.
2: Richtig.
1: Yes.
0: Der Ort, Mareike? Also
1: der
0: komm,
1: Ort,
0: den musst du aber hier.
1: Oh Gott, den Ort weiß ich doch nicht mehr. Ich weiß es nicht.
2: Costa Calma.
0: Ah.
1: Aber mit deinem Sohn, das war richtig.
2: Ja, richtig. Das hast du gemerkt. Gut.
0: Also wir haben jetzt vor ein paar Tagen erst gesagt, wir brauchen jetzt wahrscheinlich irgendwie bald Karteikarten, damit wir uns eure ganzen Geschichten merken können. Aber das hört sich an, als hätten wir nur 2 Hörer, aber ihr seid wirklich sehr viele. Ja. Also deine Geschichte hätte ich jetzt gar nicht mehr gewusst, um es zuzugeben. Aber ich bin auch ein Mann, ich kann mir nicht so viel merken. Hat Mareike diese Woche auch schon, um diese Woche mal zusammenzufassen, auch schon festgestellt, wir Männer, wir vergessen ja immer alles. Ich habe den Geburtstag meiner Nichte vergessen. Also es ist wirklich eine furchtbare Woche.
1: Naja, so schlimm ist es ja gar nicht. Also, aber ich kann mich ja nur bestätigen, wir sprechen immer mit so vielen von euch und das macht so Spaß. Und es ist dann immer so schön, wenn ihr sagt, ach, ich war doch neulich der. Und dann denkt man so, ja, was war denn neulich? Ja, genau.
0: Ja, also das macht natürlich eine Urlaubskarte an uns.
2: Das kriege ich hin, das denke ich mal. Aber ob es ankommt, ist eine andere Sache. Weil die Briefkästen in Fuerteventura werden oft nicht geleert. Die werden, glaube ich, angefüllt, immer weggeschmissen, die Karten.
0: Pass auf, jetzt kommt die größte Notlüge, könnte ich es vielleicht nennen, an meine Familie. Ich habe immer behauptet, dass ich Postkarten geschrieben habe. Ich habe nie welche geschrieben. Die sind halt einfach nie angekommen. Weil ich habe wirklich so eine schlimme Handschrift und immer haben sich die Menschen beschwert, dass sie meine Karten nicht lesen können. Und irgendwann habe ich mir dann gedacht, lass mich doch einfach in Ruhe. Da schicke ich jetzt einfach keine Karten mehr.
1: Warum hast du nicht einfach eine mit Liebe Grüße Michael verschickt?
0: Selbst das hätte niemand lesen können, Mareike. Soll ich dir mal eine Postkarte schicken?
1: Ich kenne doch deine Handschrift. So schlimm ist es jetzt auch nicht.
0: Naja, gut, okay.
2: Also ich muss sagen, ich habe damals 7 Karten geschickt und eine ist davon nur angekommen.
0: Ah, Wahnsinn. Guter Schnitt, so war es bei mir halt nicht. Es ist keine davon angekommen. Yeah. Wer weiß, wo die ganzen Karten noch liegen. Jetzt schäme ich mich erstmal, ich muss mein Telefon jetzt gleich mal ausschalten, damit der Familie nicht anruft. Und wir danken dir, dass du die Show eröffnet hast, wünschen dir einen schönen Urlaub, wenn wir uns vielleicht nicht noch mal hören.
1: Und ein schönes Wochenende erstmal, Andreas.
2: Wenn du die Dartscheibe im Harz nochmal triffst in den nächsten 17 Tagen, würde ich nochmal anrufen.
0: Okay, also
1: sehr
0: tschüss.
1: Gut, Andreas.
2: Also, gib dir Mühe. Alles klar.

0: gleich noch bei Micha und Mareike.
1: Ach, da wollte ich einfach schon, ne? Ich will heute auch schnell ins Wochenende, merkt man. Müssen wir aber gleich mal über meinen Algorithmus sprechen, denn mir ist da schon wieder was eingespült worden, was irgendwie, naja, so ein bisschen verstörend unterhaltsam ist. Was es genau ist, haben wir gleich für euch.
2: Ja, und diesen Ohrwurm hier, den gibt's dazu. Oh, Texas Lightning. 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
1: Ja, wie sieht's aus, Mareike?
2: Na, also so richtig Sommer war das diese Woche nicht. Ich glaube, darauf können wir uns alle einigen. Aber der Regen tat ja auch mal ganz gut, ne? Also war nicht so verkehrt für die Natur, würde ich sagen.
1: Ja, meine Pflanzen haben sich gefreut.
2: Absolut. Und es ist auch immer noch ein bisschen Regen mit dabei, aber eher so vereinzelt im Nordwesten. Ansonsten haben wir ja so einen Mix aus Sonne und Wolken, wobei es doch manchmal eher so ein grauer Schleier ist, der da irgendwie über Niedersachsen liegt. Höchstwerte momentan so um die 22 Grad. Ja, und das Wochenende morgen ein bisschen durchmischter. Da ist mehr Wolken und auch sind auch mehr Schauer mit dabei. Und am Sonntag wird es ein bisschen schöner, mehr freundliche Abschnitte, also mehr Sonnenschein.
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1: Mit Daniel Flüß, moin. Ja, rund 80.000 Schülerinnen und Schüler haben ihre allererste Schulwoche geschafft. Sarah Buletta in Hildesheim gab es in dieser Woche in der Grundschule Moritzweg Besuch von der Polizei.
23: Die Beamten erklärten den Kids, wie sie sicher zur Schule kommen und worauf sie auf den Bürgersteigen und an den Ampeln achten müssen. Die meisten Kinder hier, die lernen das schon im Kindergarten und kriegen dann einen sogenannten Fußgängerführerschein. Diese Schulanfangsaktion der Polizei Hildesheim hat allerdings einen ernsten Hintergrund. Letztes Jahr gab es in Hildesheim 16 Unfälle mit Kindern unter 10 Jahren.
1: Ja, 7 Testspiele gewonnen und ab heute, da zählt's. Handball-Bundesligist TSV Hannover-Burgdorf startet heute um 19.30 Uhr in den DHB-Pokal und ist klarer Favorit. Gespielt wird in Nordrhein-Westfalen beim Zweitligisten TuS Ferndorf.
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1: A1 Bremen Richtung Hamburg. Neuer Unfall in der Überleitung Horster Dreieck zur A39 Richtung Lüneburg. Die A1 Bremen Richtung Osnabrück. Baustellenstau ab Bremer Kreuz. 44 Minuten mehr. Und die A1 Osnabrück Richtung Bremen. Baustellenstau ab Stur. 49 Minuten dauert es länger. Die A7 Flensburg Richtung Hamburg. Ab Hamburg-Schnelzen 34 Minuten. Und A7 Hannover Richtung Hamburg ab Walsroder Dreieck. Da braucht ihr 24 Minuten Geduld. Die Elbfähre Glückstadt-Wischhafen, da kommen anderthalb Stunden obendrauf in Richtung Schleswig-Holstein. Und dann haben wir jetzt noch eine Vollsperrung im Kreis Verden. Nach einem Unfall zwischen Posthausen und dem Zubringer nach Grasdorf, da ist auch der Rettungshubschrauber im Einsatz. Gute Fahrt.
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1: Ja, Micha und Mareike hier bei Antenne Niedersachsen startet gut ins Wochenende. Jetzt mit Blondie und Maria.

0: Bah, danke. Herrgott, es ist Freitag.
1: Endlich.
0: Micha und Marek hier bei Antenne Niedersachsen.
1: Und ich mache mir selbst langsam so ein bisschen Sorgen um meinen Algorithmus. Ich habe da nämlich wieder was entdeckt, was ich gerne mit euch ja doch schon teilen möchte.
0: Danke.
1: Es ist vielleicht etwas verstörend für den einen oder anderen, aber irgendwie auch ziemlich unterhaltsam. Und ich würde sagen, wir hören da jetzt einfach mal rein.
2: Hallöchen, Popöchen. Ich bin wieder Guido Raphael, euer Klopapier-Sommelier.
1: Ja, ihr habt richtig gehört. Es gibt jetzt bei TikTok einen Klopapier-Sommelier. Und ich sag gar nicht viel dazu. Lasst uns einfach weiter hören.
2: Also bei mir persönlich, ich bin ja in einer fensterlosen Toilette aufgewachsen. Da habe ich überlegt, damals schon, wie kriege ich hier Licht rein? Und für mich hat immer Musik Licht sozusagen in die Toilette gebracht. Deswegen jetzt hier mal meine Liste.
1: Also fensterlose Toilette, Musik bringt Licht. Mal sehen, welche genau.
2: Jazz finde ich immer total gut, ja. Das ist für mich so wie so ein solides Toilettenpapier auch. Kann man immer machen, innovativ irgendwie. Da wird so richtig der Körper auch in Schwung gebracht.
0: Ja, ja. Mhm.
1: Gibt's noch andere Genres?
2: Schlager war mein persönliches Highlight. Am liebsten höre ich immer, oh Manuel. Ja, da kommt der Körper auch in Bewegung. Ich finde, das erfrischt innerlich und lässt einen irgendwie auch entspannen. Da ist eine Leichtigkeit, erinnert mich irgendwo an Urlaub.
0: Ich hatte jetzt erwartet, er gibt uns Tipps, welches Klopapier das Beste ist.
1: Die habe ich später noch für euch.
0: Oh Gott, ich bin gespannt.

0: gute Stimmung für den Start ins Wochenende von Alessia Cara hier bei Antenne Niedersachsen, Micha und Mareike.
1: Viel los ist heute. Gleich um 15 Uhr startet der Bruxer Heiratsmarkt. Heute Abend beginnt ja die erste Runde vom DFB-Pokal. Und dann gibt es ja auch noch einen besonderen Geburtstag. Der schnellste Mann der Welt wird 40 Jahre. Herzlichen Glückwunsch, Usain Bolt. Und wir dachten, die Zeit nehmen wir uns jetzt einfach mal und gönnen uns nochmal seinen 100-Meter-Weltrekord aus 2009 in Berlin.
0: Ja. Also wären wir selbst mitgerannt.
1: Schön, dass ihr euch diese knapp 10 Sekunden Zeit genommen habt. Happy Birthday, Usain Bolt.
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0: klimpern uns hier so ein bisschen ins Wochenende. Micha Mareike, bei Antenne Niedersachsen.
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0: Das sieht tatsächlich lustig aus auf Mareikes Satellitenschirm. Das ist so ein... Ja,
2: das sieht aus wie blaue Fußspuren, die einmal sich so praktisch von...
0: Ein großer Riese ist über Niedersachsen gelaufen.
2: Wirklich, also praktisch aus den Niederlanden und dann immer so in Abständen wie so riesige Fußspuren bis hoch nach Stade manövrieren. So sieht es gerade ein bisschen auf meinem Wetterradar
0: aber
2: hier
0: aus. Aber auch der Schleier.
2: Ja.
0: Kann auch so ein bisschen Tüll sein, der sich über Niedersachsen gelegt hat.
2: Wir haben es auf jeden Fall an der Küste ganz schön. Also da ist auch die Sonne gut zu sehen. Ansonsten doch eher so ein kleiner grauer Schleier. Aber die Sonne, die schafft es da auch immer mal wieder durch. Höchstwerte ja heute so um die 23 Grad. In Nienburg sind es aktuell zum Beispiel 21 Grad. In Friseute haben wir 18 und in Lüneburg sind es 22 Grad. Und morgen, also am Wochenende, am Samstag, geht es auch durchmischt weiter. Müssen wir uns eigentlich auch auf alles einstellen. Und Sonntag wird dann der etwas schönere Tag, wo wir dann ein bisschen mehr Sonne abkriegen.
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4: Ich bin Thomas Bock. Im Zusammenhang mit dem Waffenfund in der Nähe von Berlin im vergangenen Jahr ermittelt die Bundesanwaltschaft gegen einen Tatverdächtigen. Es geht um den Verdacht der Agententätigkeit und der Vorbereitung einer schweren staatsgefährdenden Gewalttat. Bundesinnenminister Dobrindt hat jetzt entsprechende Medienberichte bestätigt. Es gebe auch Hinweise auf Anschlagspläne in Rumänien, wo ein Verdächtiger festgenommen worden sei. Sicherheitsbehörden hatten in dem Versteck 2 Pistolen samt Munition entdeckt. In der nordhessischen Stadt Hofgeismar ist ein Mann mit seinem Auto in eine Fußgängerzone gerast. Nach ersten Ermittlungen sind dabei 8 Passanten verletzt worden.
5: Der Fahrer, ein älterer Mann, hat offenbar gesundheitliche Probleme. Auch er liegt mittlerweile im Krankenhaus. Zeugen sagen, er sei ganz plötzlich mit hoher Geschwindigkeit in die Fußgängerzone gerast, bis vor die Hauswand eines Kaufhauses. Passanten sprangen zur Seite, gerieten in Panik. Einige haben Prellungen, Schürfwunden und stehen vor allem unter Schock, sehen die Verwüstungen auf dem Boden, umgekippte Tische, Kissen und Regale. Claudia Wächter, Nachrichtenredaktion.
4: Wirtschaftsverbände und Vertreter namhafter bayerischer und baden-württembergischer Unternehmen haben sich in einem Brandbrief an Bundeskanzler Merz gewandt. Sie fordern schnelle Sozialreformen in Deutschland. Die hohen Energiekosten, der internationale Wettbewerb und ein sich wandelndes wirtschaftliches Umfeld würden viele Betriebe spürbar belasten.
6: Die Unterzeichner des Briefs fordern unter anderem, dass der Anteil der Sozialbeiträge an den Arbeitskosten gesenkt wird. Die Arbeitskosten in Deutschland müssten wieder auf ein Niveau gebracht werden, das international wettbewerbsfähig ist. Insgesamt 17 Unterschriften hat der Brief. Besonders stark vertreten ist hier die Autobranche mit Unternehmen wie Audi, BMW oder Porsche. Doch es gibt auch andere Stimmen aus der Branche. Der Vorstandschef von Siemens Healthineers betonte noch am Montag im dpa-Interview, er finde nicht, dass die Regierung für das Wirtschaftswachstum verantwortlich ist. Fiona Reinhardt, Nachrichtenredaktion.
4: In Griechenland sind im Zusammenhang mit den Waldbränden in diesem Jahr schon mehr als 300 Menschen festgenommen worden. Ein Sprecher der Feuerwehr sagte, es gehe um rund 270 Fälle von Fahrlässigkeit und 36 Fälle von Vorsatz. Erst in der vergangenen Woche sei auf Kreta ein Waldbrand ausgebrochen, weil ein Urlauber nur wenige Meter vom Wald entfernt mit Holzkohle gegrillt hatte.
0: 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Und da geht es los mit der A. Jetzt. Hier geht's los mit der A1 Bremen Richtung Osnabrück. Baustellenstau ab Bremer Kreuz, 42 Minuten mehr. Die A1 Osnabrück Richtung Bremen, Baustellenstau ab Stur, 43 Minuten. Und die A2 Hannover Richtung Berlin, ab Lehrte Ost, da braucht ihr 33 Minuten länger. Die A2 Hannover Richtung Dortmund, ab Hannover-Bodfeld 10 Minuten und A7 Hannover Richtung Hamburg, ab Walsroder Dreieck 17 Minuten mehr. Die A27 Bremen Richtung Cuxhaven, ab Hagen und Stotel 14 Minuten mehr und auf der A27 Cuxhaven Richtung Bremen, ab Stotel 21 Minuten. Die A29 Ahlhorn Richtung Wilhelmshaven, ab Kreuz Oldenburg Ost 23 Minuten mehr. A30 Osnabrück Richtung Rheine, ab Lotte 14 Minuten und A31 NRW Richtung Emsland, ab Emsbüren, da kommt eine Viertelstunde obendrauf. Die A33 Bielefeld Richtung Osnabrück, ab Hilter am Teutoburger Wald 13 Minuten mehr und A39 Wolfsburg Richtung Braunschweig, ab Sickte, da braucht ihr 12 Minuten länger. Die Elbfähre Glückstadt zu Schafen, da dauert 1,5 Stunden länger in Richtung Schleswig-Holstein. Und das haben wir geschafft. Gute Fahrt.
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0: 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Ja, also ich habe das Gefühl, dieses Wochenende, das haben wir uns aber wirklich verdient. Die Woche hat ganz schön geschlaucht. Bei mir lag es wahrscheinlich dran, dass ich so wenig geschlafen habe. Haben wir gestern schon drüber gesprochen.
2: Ja, du hast verdammt wenig geschlafen die Woche.
0: Aber der Jan, der hat ein Foto seiner Uhr geschickt, die seinen Schlaf getrackt hat. Und er hat nur 4 Stunden 39 Minuten Schlaf und schreibt, Micha, der alte Angeber. Weil bei mir war es, glaube ich, ein bisschen mehr.
2: Ja, aber auch nur minimal.
0: Ja.
2: Aber gut, am Wochenende können wir den Schlaf alle nachholen. Oh, jetzt starten wir da erstmal ganz entspannt rein mit Rosalyn und Snap. Habt einen schönen Start ans Wochenende, ihr Lieben.

0: startet gut ins Wochenende und vor allem, ne, habt euch lieb. Wir sind Micha und Mareike hier bei Antenne Niedersachsen. Das muss ich diese Woche auch immer wieder zu Micha sagen.
1: Auch stimmt, ne?
0: Nein, wir haben uns sehr, sehr lieb diese Woche.
1: Na, ich war vielleicht manchmal ein bisschen frech. Aber es gibt ja keine Beziehung, glaube ich, in der es nicht mal irgendwelche kleinen Probleme gibt. Also wir sind ja nicht in einer Beziehung. Wir sind ja in einer Arbeitsbeziehung, aber ja, halt auch so in richtigen Beziehungen, da herrscht ja manchmal dicke Luft. Und jeder hat ja so seine Art, Konflikte zu lösen. Die einen, die sind dann halt einfach still. Mhm. Bin ich vielleicht?
0: Nein.
1: Naja, also manchmal so. Andere gehen sich halt einfach so länger vielleicht ein bisschen aus dem Weg. Und viele werden aber natürlich auch laut und streiten sich. So auch ein Paar in Bayern. Und weil, ja, die haben es irgendwie halt einfach nicht gebacken bekommen, sich wieder lieb zu haben. Und deshalb, warum auch immer, haben sie dann die Entscheidung getroffen, okay, es reicht. Wir müssen mit unserem Ehestreit zur Polizei. Die müssen das bitte jetzt klären. Und deshalb sind sie halt einfach zur nächsten Wache gefahren. Und zwar mit dem Fahrrad. Und dort hat es der Polizist auch tatsächlich geschafft, dass sich die beiden wieder versöhnen. Allerdings gab es dann ein ganz anderes Problem, denn der Ehemann, der hat sich so ein bisschen merkwürdig verhalten. Und deshalb hieß es dann, einmal blasen bitte. Und es wurden tatsächlich 1,6 Promille festgestellt. Und ja, am Ende hatte sich das Ehepaar zwar wieder lieb, aber dann gab es halt auch eine Strafanzeige wegen Trunkenheit im Verkehr. Ja. Das haben sie jetzt davon.
0: Oh so. Gott, ich frage mich aber, ne?
1: Was der Grund war.
0: Erstmal, was der Grund war. Und ich frage mich aber, wenn du an den Punkt kommst, in einem Streit, wo du sagst, wir klären das jetzt auf der Polizei und beide zustimmen, ist dann nicht der Streit schon gelöst?
1: Stimmt eigentlich.
0: Weil sonst hätte doch einer mit Sicherheit gesagt, ich fahre doch jetzt nicht mit dir zur Polizei.

0: mit The Weeknd ins Weekend. Das passt doch. Micha und Mareike hier bei Antenne Niedersachsen.
1: Und es ist irgendwie die Woche der Comebacks, ne? Also erst Füllkrug bei Werder, Harry und Meghan kommen zurück nach Großbritannien. Wir haben Max Forsters Haare gesehen.
0: Ja, stimmt, die sind auch wieder da.
1: Und es kommt eine TV-Show zurück auf Sat.1, Deal or No Deal. Vielleicht erinnert ihr euch noch, ist ja diese Kult-Koffer-Show im Prinzip, wo man immer so einen Koffer sich im Vorfeld auswählen musste.
0: Aha.
1: Und da war da ein gewisser Geldbetrag drin und das kommt jetzt zurück. Dieses Mal aber mit Jörg Pilawa. Also, ich freue mich ein bisschen drauf. Ich habe das früher gerne geguckt. Hast du es geguckt?
0: Ich habe das noch nie geguckt und ich mag auch nicht Jörg Pilawa. Also, ich bin doppelt draus.
1: Micha wird es also nicht gucken. Dann machen wir doch Musik.
0: Du kannst mir trotzdem einen Geldkoffer geben.
1: Das war mir klar.
0: Ich nehme den mit dem größeren Inhalt.
1: Ja, war mir auch klar.
0: Vielen Dank.
1: Aber hier ist One Republic.

0: Gleich geht's weiter.
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3: Ja, sprechen wir über einen Aufruf, der euch vielleicht ins Kino bringt. Was ihr dafür tun müsst, das verraten wir euch in der nächsten halben Stunde.
4: Vorher schauen wir noch nach Lüneburg, denn da steigt die Vorfreude auf das DFB-Pokalspiel gegen Werder Bremen. Kein Profiteam ist übrigens häufiger in der ersten Runde ausgeschieden als Werder. Upsi. 14 Mal schon. Gleich schauen wir mal, was da so geht, denn der DFB-Pokal hat ja seine ganz eigenen Gesetze, ne? Um mit einer Fußballfloskel zu enden.
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3: Ja, Mareike trägt heute grün, die Farbe der Hoffnung. Da ist natürlich die Frage, ist die Hoffnung groß, dass das Wochenende schön wird?
4: Jein.
3: Okay.
4: Also das Wochenende wird, glaube ich, durchwachsen. Es ist immer was für jeden mit dabei, je nachdem, was man gerade so vorhat. Wenn man sagt, man möchte gerne auf der Couch verbringen, dann kann man das gut machen an diesem
3: Dank.
4: Wochenende.
3: Das reicht auch. Danke.
4: Aber wenn man auch rausgehen möchte, dann kann man das auch. Sonntag wird nämlich der schönere Tag. Auch das ist möglich. Also es ist immer eine Frage der Perspektive, würde ich sagen. Und heute auch so ein bisschen Sonne haben wir an der Küste. Ansonsten ist so ein bisschen Regen im Nordwesten noch unterwegs. So rund um Kloppenburg, Oldenburg immer mal wieder. Auch Richtung Stade ist da mal ein Schauer mit dabei oder auch in Meppen. Und ansonsten, ja, so ein Mix aus Sonne und Wolken, wobei die Wolken auch langsam so ein bisschen dichter werden. Also es ähnelt dann doch eher einem grauen Schleier oder eben einer netten Wolkendecke. Höchstwerte um die 23 Grad heute.
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3: Mit Daniel Flüß, moin. Viel Grund zum Feiern hat an diesem Wochenende der Ort Eddesse im Kreis Peine. Da läuft die 800-Jahr-Feier. Ortsbürgermeister Johannes Sichelschmidt, Namensgeber für den Ort, war vor langer Zeit mal ein reicher Typ.
0: In dieser Schrift, die belegt, dass Eddesse 800 Jahre ist, da steht halt drin, dass es, dass diese Ländereien an einen gewissen Enkel Bertus de Edzesem vermacht werden oder übertragen werden, und daraus, aus diesem Wort Edzesem, hat sich dann Eddesse entwickelt im Laufe der Zeit.
3: Ja, und auch bei euch läuft ja der Kommunalwahlkampf auf Hochtouren, aber die Politikerinnen und Politiker, die dieses Wochenende dabei euch sind, machen mal eine Pause.
0: Also der Wahlkampf, der soll tatsächlich nicht stattfinden. Wir wollen feiern und keinen Wahlkampf machen.
3: Na dann, Happy Birthday Eddesse, auf die nächsten 800 Jahre.
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3: A1 Bremen Richtung Osnabrück, Baustellenstau ab Bremer Kreuz, 36 Minuten mehr. Die A2 Hannover Richtung Dortmund, ab Hannover Bodfeld 10 Minuten. Ein Unfall gab es jetzt auf der A2 Hannover Richtung Dortmund bei Hannover Langenhagen und die A2 nochmal Hannover Richtung Berlin ab Lehrte Ost. Hier dauert es mittlerweile schon 30 Minuten länger. A7, Hannover Richtung Hamburg. Ein Problem am Walseroder Dreieck, 16 Minuten mehr. A27, Bremen Richtung Cuxhaven, ab Hagen 11 Minuten. Und A27, Cuxhaven Richtung Bremen, ab Stotel 21 Minuten mehr. Die A29, Alhorn Richtung Wilhelmshaven, ab Kreuz Oldenburg Ost. Da braucht ihr 18 Minuten Geduld. Und A29, Oldenburg Richtung Wilhelmshaven, ab Pfarrell Bockhorn, dauert es 12 Minuten länger. A31 NRW Richtung Emsland, ab Emsbüren 20 Minuten und A33 Bielefeld Richtung Osnabrück ab Hilte am Teutoburger Wald 13 Minuten mehr. A39 Wolfsburg Richtung Braunschweig ab Sickte 12 Minuten und die Elbfähre Glückstadt-Schafen, da dauert es 1,5 Stunden länger mittlerweile in Richtung Schleswig-Holstein. Wir wünschen euch eine gute Fahrt.
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0: schöner, entspannter Song, um ins Wochenende zu starten, von Genesis. Hier bei Michael Mareike bei Antenne Niedersachsen. Und es ist ja irgendwie jedes Jahr dasselbe. Und das ist gut so. Ein Amateurverein schafft es in die zweite DFB-Pokalrunde. Ein großer Favorit strauchelt. Und wir drücken alle die Daumen, dass dieses Wochenende in Niedersachsen das so passiert.
1: Zwei Vereine aus Niedersachsen wollen die Großen ärgern. Antenne Niedersachsen-Reporter Daniel Flüß. Einmal der SSV Jeddelo 2 aus dem Landkreis Ammerland. Der spielt Sonntag gegen Zweitligist FC Heidenheim. Und da gilt für den Trainer, es kann nur besser werden.
2: Ja, das stimmt, denn Jeddelo 2-Trainer Christian Arambasic hat bereits mit 4 Amateurclubs im DFB-Pokal gespielt. Und die Bilanz ist, suboptimal. 1:27 Tore. Wow. Am Sonntag dann die Partie Nummer 5, die läuft hoffentlich besser, gegen Trainerlegende Frank Schmidt.
1: Oh Mann. Und für den Lüneburger SK Hansa steht das größte Spiel der Vereinsgeschichte an. Morgen gegen den SV Werder Bremen.
2: Ja, das Team hat sich in dieser Woche auf dem Trainingsplatz in Winsen-Luhe vorbereitet. Sie selber haben aktuell nicht die Location. Kurz vorm Training hat Trainer Tarek Gibber dann verraten, womit seine Jungs neben dem Fußball eigentlich ihr Geld verdienen.
3: Wir haben vom Schüler, der jetzt ein bisschen chillt, über Studenten bis hin wirklich zu Projektmanagern, Polizeibeamten haben wir auch in der Mannschaft. Also wir haben da eigentlich eine gute Palette.
2: Da hinten trainieren irgendwie die Kids. Welchen Platz werdet ihr dann gleich nehmen? Ist der Rasen okay? Das ist immer das Wichtigste. Und ich fühle mal gerade klatschnass.
3: Ja, also für uns, für Oberliga-Fußballer ist jeder Rasen okay.
1: Sehr gut, eben. Grätschen geht auch einfach überall. Das wird auf jeden Fall ein großes Wochenende, egal wie es ausgeht. Wir drücken Jeddelo 2 und dem Lüneburger SK Hansa alle Daumen.

0: Ja, wir sind gleich alle frei. Es ist Wochenende. Michael Amareike hier bei Antenne Niedersachsen.
1: Wuhu. Wir sind freie Elfen.
0: Ja. Aber soll ich dir eine Socke schenken?
1: Unbedingt. Aber kurze Frage. Was haben eine Lederhose, ein Dündel und eine romantische Komödie gemeinsam?
0: Was geht mit dir?
1: Ich habe doch nur eine Frage gestellt, Micha.
0: Oh Gott, ich weiß es nicht.
1: Vielleicht bald euch.
0: Oh.
1: Denn auf der Wiesn dreht Netflix in diesem Jahr eine romantische Komödie und die suchen noch 4000 Komparsen. Egal ob Gäste, Bedienung, Feierlustige, jeder darf, im Prinzip kann sich bewerben. Titel und Handlung des Films sind noch streng geheim. Auch die weitere Besetzung ist nicht klar. Aber ich frage mich ja schon, wie oft die Szenen auf dem Oktoberfest drehen müssen. Ich meine, da fließt ja ordentlich Bier, ne?
0: Ja, also. Und vor allem, wie sollen da noch zusätzliche 4000 Menschen umfassen?
1: Naja gut, es sollen ja auch welche sein, die dort eh arbeiten. Aber wie oft wird dann wohl gesagt werden, klappe die 314.
0: Moment, ich habe da noch eine Frage. Mareike.
1: Wo muss ich stehen?
0: Ja, aber ist doch interessant.
1: Ja. Ja.
0: Spielt wahrscheinlich Adam Sandler mit oder so. Ne?
1: Na, wer weiß, ja. Vielleicht.
0: Oder du.
1: Oder du.
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1: Und die Aussichten, die hat Mareike.
2: Na, so langsam werden es doch irgendwie so ein paar mehr Wolken. Also es wird auch ein bisschen dichter, ist nicht mehr nur so ein Schleier, sondern ja eher schon so eine graue Wolkendecke und auch immer wieder noch so einzelne kleine Regenschauer. Gibt's auch noch. Ansonsten haben wir Richtung Küste ist momentan am schönsten oder so rund um Lüneburg und Uelzen, da ist noch Sonnenschein mit dabei. Die Höchstwerte heute so um die 23 Grad. Ja, und das Wochenende, das wird auf jeden Fall wechselhaft. Morgen haben wir zum Beispiel viele Wolken mit dabei. Es gibt auch immer wieder Regen, teils auch schauerartig. Höchstwerte dann morgen so um die 20 Grad. Auch am Sonntag sind es 20 Grad, aber da kriegen wir dann immerhin so ein bisschen mehr Sonnenschein. Da wird es dann eher so ein Mix aus Sonne und Wolken und im Tagesverlauf Sonntag dann mal ein Schauer mit dabei. Aber hey, immerhin wieder Sonnenschein.
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4: Ich bin Thomas Brock. Die deutschen Sicherheitsbehörden vermuten, dass 2 im vergangenen Jahr nahe Berlin gefundene Waffen samt Munition für Anschläge genutzt werden sollten. Außerdem ermittelt die Staatsanwaltschaft wegen mutmaßlicher Agententätigkeit. Das hat Bundesinnenminister Dobrindt jetzt bestätigt. Entgegen erster Vermutungen nannte er Russland dabei nicht direkt und stellte auch keinen Bezug zum Drohnenvorfall am Flughafen Leipzig her.
5: Dieser Fall, der bettet sich ein in hybride Bedrohungsszenarien, ohne damit jetzt deutlich zu machen, dass es einen Zusammenhang zwischen diesem Fall und anderen aktuellen Vorfällen gibt. Aber hybride Bedrohungsszenarien, sie treffen uns auf unterschiedlichste Art und Weise.
4: Laut Dobrindt gibt es Hinweise auf Anschlagspläne in Rumänien, wo ein Verdächtiger festgenommen worden sei. Im nordhessischen Hof Geismar ist ein Auto mit hoher Geschwindigkeit durch eine Fußgängerzone gefahren. Dabei wurden 8 Menschen verletzt, aber wohl niemand von ihnen schwer. 4 wurden vorsorglich in Krankenhäuser gebracht. Laut Zeugenaussagen soll der Fahrer medizinische Probleme gehabt haben. Er befinde sich in einem kritischen Zustand, teilte die Polizei mit. Fußballnationalspieler Jamal Musiala wird nach seinen jüngsten Zusammenbrüchen auf dem Platz morgen nicht im Supercup für den FC Bayern auflaufen. Das verkündete Trainer Kompany. Musiala werde individuell trainieren und solle sich auf seine Behandlung fokussieren.
6: Schon die ganze letzte Saison habe der Verein von der Erkrankung gewusst, sagt Sportvorstand Max Eberl. Dank der Medikamente habe Musiala aber keine Aussetzer gehabt. Doch zuletzt hatte er die Medikation umgestellt, wegen der Nebenwirkungen sei der Bayern-Profi zusammengesackt. Jetzt gehe es darum, ihn wieder richtig einzustellen. Musiala dürfte beim Saisonstart in einer Woche wieder dabei sein. Thomas Bremser, Redaktion.
4: In Griechenland sind im Zusammenhang mit den Waldbränden in diesem Jahr schon mehr als 300 Menschen festgenommen worden. Ein Sprecher der Feuerwehr sagte, es gehe um rund 270 Fälle von Fahrlässigkeit und 36 Fälle von Vorsatz. Erst in der vergangenen Woche sei auf Kreta ein Waldbrand ausgebrochen, weil ein Urlauber nur wenige Meter vom Wald entfernt mit Holzkohle gegrillt hatte.
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7: Für die Orange Army, die niederländischen Formel 1 Fans, hat das Wochenende bereits gestern super begonnen. Mit der Bekanntgabe, dass Max Verstappen Red Bull die Treue hält und bis Ende 2030 beim Team bleibt. Ich habe immer gesagt, Red Bull ist meine Familie. Ich fühle mich dem Rennstall stark verbunden, so Max. Zu Hunderttausenden sind seine Fans in den kleinen Küstenort Zandvoort gepilgert. Orangefarbene Kappen, Shirts und Flaggen, wohin man schaut. Der Zug aus dem nahen Amsterdam heißt Max Express. Traurig sind sie trotzdem, denn es ist der vorerst letzte Grand Prix an den Dünen. Deswegen wollen sie erst recht Party machen, am liebsten mit einem Verstappen-Sieg.
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1: Die Antenne Niedersachsen, Stau- und Blitzerservice. A1 Bremen Richtung Hamburg, Unfallstau ab Euthen, 20 Minuten mehr. Die A2 Hannover Richtung Berlin, ab Lehrte Ost 13 Minuten. Und A2 Hannover Richtung Dortmund, Unfall bei Hannover Langenhagen. A7 Hannover Richtung Hamburg ab Walsroder Dreieck, da braucht ihr 14 Minuten länger. Und die A7 Kassel Richtung Hannover, neuer Unfall zwischen dem Rastplatz Schwalmberg Ost und Seesen. Hier ist aktuell die rechte Spur gesperrt. A27 Cuxhaven Richtung Bremen, ab Stotel 23 Minuten mehr. Und A29 Alhorn Richtung Wilhelmshaven, ab Kreuz Oldenburg Ost, da braucht ihr 16 Minuten Geduld. A31 NRW Richtung Emsland, ab Emsbüren 22 Minuten mehr. Und A31 Emsland Richtung Ostfriesland, Unfallstau ab Laten, da kommt sogar eine Stunde obendrauf. Und die Elbfähre Glückstadt Cuxhaven, hier braucht ihr 1,5 Stunden aktuell in Richtung Schleswig-Holstein. Wir wünschen euch eine gute Fahrt.
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1: Tja, hier ist schon eine ordentlich gut drauf. Aber es ist ja auch endlich Wochenende. Es geht rein in den Feierabend. Und das wird so ein richtiges Feierwochenende mit dem Bruxer Heiratsmarkt, mit Stadtfest in Oldenburg und dann natürlich mit DFB-Pokal. Und ein Highlight haben wir auch noch für euch.
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0: Antenne Niedersachsen mit Micha und Mareike. Wir starten mit euch ins Wochenende und sorgen direkt für ein absolutes Highlight. Am Sonntag spielt Marc Forster auf der Bravo-Bühne in Braunschweig und wir haben Tickets für euch.
1: Es gibt 194 Länder, ich will jedes davon sehen.
0: Dann wollen wir doch mal schauen, wen wir jetzt hier in der Leitung haben. Moin, wer ist dran?
2: Ja, hallo, hier ist Sandra.
3: Hallo.
0: Hallöchen, Sandra.
2: Bin ich dran? Ja, oh, das ist ja super.
0: Du bist dran, das ist richtig. Aber wir haben noch was Kleines für dich vorbereitet, nämlich ein kleines, aber feines Quiz. Micha, bist du bereit?
3: Ich bin sehr bereit. Es geht los, liebe Sandra. Denn wir wollen natürlich auch wissen, ob du da auch wirklich hingehörst zu Marc Forster. Wen siehst du am Sonntag live in Braunschweig? A. Euro Forster. B. Dollar Forster. C. Pfund Forster. Oder D. Marc Forster.
2: Puh. Ja, das ist sehr schwer. Da würde ich doch glatt sagen.
0: Brauchst du einen Joker?
2: D. Ich nehme den Marc.
0: Wie kommst du da drauf?
2: Das hört sich, glaube ich, am besten an.
0: Ah, okay.
3: Aber den Marc gibt es doch schon lange nicht mehr. Naja, okay. Sollen wir einloggen, ja?
2: Darf bitte einloggen, ja.
3: Okay. Ja, Mareike.
0: Was sollen wir da sagen, ne? Auch wenn es die Marc schon lange nicht mehr gibt, ist Marc Forster natürlich vollkommen richtig.
3: Du bist dabei.
2: Das ist klasse. Ich freue mich.
0: Ja. Sehr gerne. Wer darf mitkommen?
2: Och, ich nehme meinen Mann mit. Mein Sohn, Schwiegertochter und die Schwester.
0: Ah, die Liste wird immer länger, wir merken das schon.
3: Ja gut, es sind auch 194 Länder, die ihr zu bereisen habt. Also
2: genau.
0: Und das an einem Abend.
3: Oh, ja, das klingt nach Stress. Aber wird sicherlich ganz toll.
0: Ja.
2: Das ist kein Stress, das ist pures Vergnügen.
0: Das glaube ich auch. Wir wünschen euch ganz viel Spaß bei Marc Forster in Braunschweig.
2: Ja, super, wunderbar. Und euch ein schönes Wochenende.
0: Danke, dir auch. Mach's gut. Ja, und morgen um 9 und um 11 Uhr haben wir noch mehr Tickets für euch. Und hier ist er jetzt natürlich auch bei uns, bei Antenne Niedersachsen. Marc Forster mit 194 Ländern.

0: Sommer war da jetzt nicht so wirklich drin. Micha und Mareike hier bei Antenne Niedersachsen. Hoffentlich habt ihr ein bisschen häufiger als wir beide an den Regenschirm gedacht. Heute haben wir aber dran gedacht.
1: Zumindest musikalisch. Rihanna mit Umbrella haben wir gleich für euch. Vorher gehen wir noch ein bisschen auf Geisterjagd zusammen. Grusel, Grusel, die Ghostbusters. Nur Lieblingshits hier bei Antenne Niedersachsen. 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
1: Die Aussichten, die hat Mareike.
2: Na, so langsam sind doch einige Wolken im Land. Es zieht auch immer mehr zu, vereinzelt sind Schauer mit dabei. An der Küste ist es aktuell am schönsten, dort auch Sonne. Und der Blick auf die Temperaturen bei euch in Sudfeld haben wir 21 Grad, genauso wie in Blumenau. Gar auch in Alte sind es 21 Grad. Und genau wie die Woche wird auch das Wochenende so ein bisschen wechselhaft. Immer wieder Wolken sowie Schauer, aber eben auch ein paar Sonnenmomente. Sonntag ist dann der schönere Tag bei um die 20 Grad.
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1: Mit Daniel Flüß, moin. Ja, rund 80.000 Schülerinnen und Schüler haben ihre allererste Schulwoche geschafft. Sarah Buletta in Hildesheim gab es in dieser Woche in der Grundschule Moritzweg Besuch von der Polizei.
4: Die Beamten erklärten den Kids, wie sie sicher zur Schule kommen und worauf sie auf den Bürgersteigen und an den Ampeln achten müssen. Die meisten Kinder hier, die lernen das schon im Kindergarten und kriegen dann einen sogenannten Fußgängerführerschein. Diese Schulanfangsaktion der Polizei Hildesheim hat allerdings einen ernsten Hintergrund. Letztes Jahr gab es in Hildesheim 16 Unfälle mit Kindern unter 10 Jahren.
1: Ja, 7 Testspiele gewonnen und ab heute, da zählt's. Handball-Bundesligist TSV Hannover-Burgdorf startet heute um 19.30 Uhr in den DHB-Pokal und ist klarer Favorit. Gespielt wird in Nordrhein-Westfalen beim Zweitligisten TuS Ferndorf.
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7: A1 Bremen Richtung Hamburg, Unfallstau ab Eutten, 19 Minuten mehr. Die A2 Hannover Richtung Berlin, ab Lehrte Ost, 11 Minuten. Und A2 Hannover Richtung Dortmund, Unfall bei Hannover-Langenhagen. Die A7 Hamburg Richtung Hannover ab Soltau Ost, da dauert es eine Viertelstunde länger. Und A7 Hannover Richtung Hamburg ab Walsroder Dreieck, da sind es 13 Minuten, die oben drauf kommen. Die A7 Kassel Richtung Hannover, neuer Unfall zwischen dem Rastplatz Schwalmberg Ost und Seesen. Die rechte Spur ist hier gesperrt. Und A27 Cuxhaven Richtung Bremen ab Stotel 15 Minuten mehr. A29 Ahlhorn Richtung Wilhelmshaven ab Kreuz Oldenburg Ost 11 Minuten. Und A31 NRW Richtung Emsland ab Emsbüren 15 Minuten mehr. A31 Emsland Richtung Ostfriesland, Unfallstau ab Laaten. Da kommt eine Stunde dazu und die Elbfähre Glückstadt-Wischhafen. Bis zu anderthalb Stunden dauert es länger in Richtung Schleswig-Holstein. Gute Fahrt.
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7: Also ich glaube, in meinem Kopf ist einfach ein Geist. Und den muss ich jetzt einfach ganz schnell mal vertreiben, Mareike.
2: Ja, meinst du?
7: Ja.
2: Vielleicht müssen wir auch kurz seine Zunge sich sortieren lassen.
7: Ja, die wird gesteuert von einem Geist.
2: Ah, das kann natürlich sein, ja.
7: Aber wir haben ja die richtigen Männer für euch. Na? Achso, ich dachte, Sie rufen schon. Nein,
2: nee.
7: Sie rufen nicht.
2: Gleich rufen Sie.
7: Wir wünschen euch einen schönen Feierabend. Ah.

0: ist einfach ein richtig geiler Song. Ray Dalton, hier bei Micha und Mareike bei Antenne Niedersachsen. Habt einen wunderschönen Start ins Wochenende. Und Mareike, sag, was ist? Die Swifties, die rasten schon wieder aus.
1: Ja, gestern hat das Empire State Building ein Video bei Insta und Co. gepostet. Darauf zu sehen, eben das Empire State Building.
0: Wow.
1: Das grün leuchtet, soweit so gut. Aber dazu haben sie geschrieben, what's happening? Fragezeichen, Fragezeichen. Hashtag TS, Hashtag Swifty. Und das TS in What's ist aus groß geschrieben, sind ja die Initialen von Taylor Swift, ne? Also, und man muss vielleicht dazu wissen, das Empire State Building ist ein großer Supporter von Taylor. Also, das erstrahlt immer mal wieder irgendwie in den jeweiligen Albumfarben oder wenn Taylor irgendwie was gewonnen hat und hier und da. Also, es ist ein Swiftie, das Empire State Building. Kann man schon nicht anders sagen.
0: Größter Fan wahrscheinlich.
1: Aber wieso ist das jetzt so besonders? Zeitgleich ist auch ihr Logo, TS, in grün aufgetaucht. Und wenn man sich das genau anschaut, dann ist es dieselbe Schriftart wie von ihrem allerersten Album. Taylor Swift heißt das ja. Und sie hat ja schon mal gesagt, dass sie ihre ersten 6 Alben neu aufnimmt und diese dann Taylor's Version nennt. Und wir wissen auch schon, dass sie Taylor Swift, Taylor's Version, neu aufgenommen hat, aber eben bisher noch nicht veröffentlicht hat. Also vielleicht ist es ja jetzt endlich soweit, ne? Und die Farbe des Albums ist nämlich auch grün.
0: So wie Wicked.
1: Also,
0: wenn der Mond da noch so steht und die Kerze auf 12 zeigt und eine schwarze Katze vielleicht bei grün über die Straße läuft, dann vielleicht mal, Reike, vorher hören wir jetzt vielleicht einfach The Fate of Ophelia.
1: Du nimmst mich nie ernst.
0: Das könnte durchaus sein.
1: Aber okay.
0: Aber vielleicht wird sie auch tatsächlich die neue Darstellerin von Wicked. Ach nee, ist abgedreht, ne? Gibt's keine weitere Geschichte. Hexes. Hier ist Taylor Swift für euch.

0: einfach nicht anders, als MIP zu wippen. Micha und Mareike hier bei Antenne Niedersachsen. Wir befinden uns jetzt offiziell in der schönsten Zeit des Tages.
1: Endlich können wir ins Wochenende starten und dieses Gefühl fasst ein Song gut zusammen, der mir gestern in meine Timeline gespürt wurde.
0: Ich habe Angst.
1: Er kommt vom Schlagersänger Der Rosenkavalier.
0: Ich habe noch mehr Angst.

0: Ja, also ich sag mal, geht, ne?
1: Es trifft auf jeden Fall das Gefühl, jetzt endlich ins Wochenende zu starten. Wenn ihr euch jetzt aber lieber einen anderen Song von uns wünscht zum Start ins Wochenende, könnt ihr ja gleich um 17 Uhr wieder entscheiden in unserem Feierabend-Battle. Also bleibt einfach dran.
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0: herrlich. Bei dem Song ist man sofort wieder drin in den 80ern. Ich sehe schon mal Reike mit Kaltwelle. Herrlich.
1: Mit Kaltwelle?
0: Ja, mit diesen Löckchen.
1: Meinst du Dauerwelle?
0: Dauerwelle.
1: Wie kommst du denn auf Kaltwelle?
0: Ich komme ja aus dem Osten, da sagt man Kaltwelle dazu.
1: Ah, siehst du,
0: ja.
1: Das wusste ich nicht, habe ich noch nie gehört.
0: Mal wieder was voneinander gelernt.
1: Ja.
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0: So, und jetzt zum Wetter. Da verstehen wir uns.
1: Ist fast überall grau mittlerweile. Nur noch an der Küste ist so ein bisschen Sonne zu sehen. Ansonsten doch immer mehr Wolken im Land und immer auch noch so ein paar kleine Regenschauer. Vor allem eben so im Nordwesten von Niedersachsen, gerade so rund um Kloppenburg, aber auch so ja, hoch Richtung Hamburg. Im Buxtehude ist ein bisschen was dabei, in Bremervörde. Topwerte so um die 23 Grad. Und das Wochenende, das wird eigentlich genauso wie die ganze Woche auch irgendwie nicht so viel mit Sommer, dafür viele Wolken, auch immer mal wieder Regen. Am Sonntag ist dann aber auch schon wieder mehr Sonnenschein mit dabei, bei Höchstwerten um die 20 Grad.
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4: Ich bin Thomas Brock. Die deutschen Sicherheitsbehörden vermuten, dass zwei im vergangenen Jahr nahe Berlin gefundene Waffen samt Munition für Anschläge genutzt werden sollten. Außerdem ermittelt die Staatsanwaltschaft wegen mutmaßlicher Agententätigkeit. Ein Verdächtiger sitzt zurzeit in Rumänien in Haft. Das hat Bundesinnenminister Dobrindt bestätigt.
5: Zuvor war in diesem Zusammenhang ja häufig vom russischen Geheimdienst die Rede. Davon hat Innenminister Alexander Dobrindt in seinem Statement heute aber nichts gesagt. Eine Beteiligung fremder Mächte sei aber nicht auszuschließen. Außerdem stellte Dobrindt auch keinen Zusammenhang zum Drohnenvorfall am Leipziger Flughafen her. Fakt sei, die Gefährdungslage sei hoch, aber man sei wachsam gegenüber den hybriden Bedrohungen. Der Festgenommene wird laut Dobrindt als Low-Level-Agent betrachtet oder auch Wegwerfagent genannt. Das seien keine professionellen Spione, sondern Handlanger fremder Nachrichtendienste. Fiona Reinhardt, Nachrichtenredaktion.
4: Die Sozialhilfeausgaben in Deutschland sind im vergangenen Jahr auf 21,5 Milliarden Euro gestiegen. Das ist ein Plus von 6% gegenüber dem Vorjahr, teilte das Statistische Bundesamt mit. Demnach legte besonders die Hilfe im Bereich Pflege deutlich zu. Hier gab es eine Zunahme der Nettoausgaben um rund 13%. In der nordhessischen Stadt Hofgeismar ist ein Mann mit seinem Auto in eine Fußgängerzone gerast. Nach ersten Ermittlungen der Polizei sind dabei 8 Passanten verletzt worden.
6: Der Fahrer, ein älterer Mann, hat offenbar gesundheitliche Probleme. Auch er liegt mittlerweile im Krankenhaus. Zeugen sagen, er sei ganz plötzlich mit hoher Geschwindigkeit in die Fußgängerzone gerast, bis vor die Hauswand eines Kaufhauses. Passanten sprangen zur Seite, gerieten in Panik. Einige haben Prellungen, Schürfwunden und stehen vor allem unter Schock, sehen die Verwüstungen auf dem Boden, umgekippte Tische, Kissen und Regale. Claudia Wächter, Nachrichtenredaktion.
4: Der britische Prinz Harry, Popstar Elton John und weitere Mitstreiter müssen für den verlorenen Zivilprozess gegen den Verlag der Boulevardzeitung Daily Mail eine teure Rechnung begleichen. Wie ein Gericht in London entschied, belaufen sich die zu erstattenden Kosten der Gegenseite vorläufig auf umgerechnet etwa 11 Millionen Euro. Die endgültige Rechnung könnte laut Experten aber noch deutlich höher ausfallen. Insgesamt 7 Prominente hatten wegen angeblich illegaler Recherchemethoden geklagt.
0: Der Antenne Niedersachsen, Stau- und Blitzerservice. A1 Bremen Richtung Hamburg, Unfallstau ab Euten, 19 Minuten mehr. Die A2 Hannover Richtung Dortmund, Unfall zwischen Hannover-Lahe und Hannover-Langenhagen. Und A7 Hannover Richtung Hamburg, ab Walsroder Dreieck, 12 Minuten mehr. A7 Kassel Richtung Hannover, neuer Unfall zwischen Rastatt-Schweinberg Ost und Seesen. Die rechte Spur ist gesperrt. Und A31 NRW Richtung Emsland, ab Emsbüren, 15 Minuten mehr. A31 Emsland Richtung Ostfriesland. Unfallstau ab Laten, eine Dreiviertelstunde kommt da oben drauf. Und die Elbfähre Glückstadt-Wischhafen. Da braucht ihr 1,5 Stunden Geduld, wenn ihr Richtung Schleswig-Holstein unterwegs seid. Wir wünschen euch eine gute Fahrt.
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0: Ja, das letzte Battle vorm Wochenende und das letzte Battle vor Mareikes Urlaub.
1: Ja, aber wir holen das Beste nochmal raus hier.
0: Ja, und zwar mein Song. Also ihr habt jetzt die Qual der Wahl, womit ihr jetzt nach Hause fahren wollt. Ich habe für euch was dabei. Da muss ich irgendwie immer an die Bravo denken, denn da waren sie, als ich Teenie war, irgendwie ständig drin. Sie haben bei Gute Zeiten, Schlechte Zeiten zu der Zeit auch mitgespielt, sind da mal aufgetreten. So sind sie auch berühmt geworden und ja, also interessant sahen sie dazu aus. Caught in the Act, Love is Everywhere. Mhm. Und sie haben immer die Arme so geschwungen. I swear
1: to me. Ich habe was anderes mit dabei. Was ganz anderes im Prinzip.
0: Ja.
1: Ich habe eine Frau mit dabei.
0: Natürlich.
1: Die ist vor allem so richtig durchgestartet, so ja, Anfang 2000. Und auch völlig zu Recht, meiner Meinung nach.
0: Natürlich.
1: Es ist Avril Lavigne und Skaterboy. Ihr dürft es entscheiden, mit welchem Song düst Niedersachsen jetzt nach Hause. 0803-123-100. Seid ihr Team Micha heute und Caught in the Act oder seid ihr in meinem Team und Avril Lavigne? Ich wusste ja.
0: Schubsen wir Avril Lavigne einfach vom Skateboard.
1: Sag mal, du bist gemeinsam. Wieder frech. 0803-123-100.

0: wollen wir träumen? Was für eine blöde Frage.
1: Von Urlaub.
0: Von Urlaub, vom Sieg hier im Antenne Niedersachsen Feierabend Battle. Aber natürlich, also Mareike träumt natürlich vom Urlaub.
1: Ja.
0: Die nächsten zwei Wochen. Aber danach ist er auf jeden Fall ja wieder da.
1: Ja, ich komme wieder.
0: Und
1: keine Sorge, Micha.
0: Ja. Und, aber jetzt träumen wir erstmal halt vom Sieg. Ich habe Caught in the Act dabei und würde euch damit gerne in den Feierabend schicken.
1: Und ich mit Avril Lavigne, Skaterboy.
2: Moin, Nina.
1: Hallöchen, Nina. Na?
2: Na?
1: Willst du gut ins Wochenende starten?
2: Ja, ich will gut ins Wochenende starten. Und du hast Urlaub nächste Woche, das geht ja mal gar nicht.
1: Oh nein.
0: Ja, das finde ich auch. Das muss verboten werden. Also.
1: Ja, ich habe Urlaub nächste Woche, ja. Ja, ja, vielen Dank. Vielen Dank.
0: Das muss man ja auch dazu sagen, diesmal ist Mareike wirklich nur zwei Wochen weg. Und dann ist sie wieder da.
1: Ja.
0: Und dann lasse ich sie ja auch nie wieder raus.
1: Nee, dann lässt du mich wahrscheinlich nicht mehr gehen. Ne?
0: Dann lasse ich dich nicht mehr gehen. Dann reicht es nämlich auch wirklich. Also.
2: Genau. Und Micha, du bist heute Gentleman, ne?
0: Ich bin Gentleman, ja.
1: Ja.
0: Also ich halte gerne Türen auf, ja. Ich bringe Mareike auch immer Mittagessen mit.
1: Ja.
0: Ist auch Gentleman-mäßig.
1: Ja,
0: oder?
1: Das stimmt, das stimmt.
0: Und ich finde, das reicht aber auch an Gentleman sein.
2: Nee.
0: Oh, bitte. Hey, du vermasselst mir jetzt meinen Caught in the Act-Moment.
1: Ich glaube, Nina ist für mich.
2: Richtig.
1: Vielen Dank, Nina. Ich freue mich sehr.
2: Ich brauche jetzt ein bisschen Power, wenn ich gleich auf der Autobahn bin.
0: Ja, was ist denn mit Caught in the Act? Da hat man auch Power.
1: Da kann, das kann ich sehr gut nachvollziehen. Ja, das ist mir auch zu lame. Ja, ich bin ganz bei dir.
0: Schmusig.
1: Ich bin ganz bei dir. Ich freue mich dann nach meinem Urlaub, wenn wir uns wieder hören, Nina.
2: Ja, gerne.
0: Ich dich dann hier noch reinlasse nach der Nummer. Also, tschüss.
1: Mach's gut, Nina. Dir auch, ciao.
2: Ja.
0: Oh, huch, sie wollte bestimmt noch Tschüss sagen.
1: Ja, ich glaube
0: auch. Oder vielleicht wollte sie auch sagen, ja, ich hast du doch nochmal anders überlegt.
1: Nee, Micha. Ich glaube nicht.
0: Gut, dann. Moin, hier sind Micha und Mareike.
3: Ja, hallo, hier ist der Sascha aus Krasnede. Moin, ihr beiden.
0: Hey, grüß dich.
1: Hallöchen. Na, du, bist du schon ins Wochenende gestartet oder stehst du gerade irgendwie unter Wasser?
0: Er kriecht, glaube ich, gerade irgendwo lang.
3: Genau, ich fahre gerade von der Physiotherapie nach Hause und ja.
0: Ach, du wirst?
3: Gleich ist Feierabend.
0: Du wirst da massiert wahrscheinlich gerade, so hört sich's nämlich an.
1: Ja, du hast viele lustige Geräusche bei dir, Sascha.
3: Das ist nur das Auto.
0: Oh.
1: Mensch, das Auto hat aber einen ganz schön flauen Magen, wenn ich das mal so sagen darf.
0: Stimmt.
1: So klingt das ein bisschen.
0: Oh Gott, ey. Nee,
3: ja, bitte?
0: Ja.
1: Da ist so viel los bei dir.
0: Das ist wirklich irritierend. Aber hau raus, was willst du hören?
3: Also heute mache ich mal für Mareike, die geht in den Urlaub mit Skaterboy.
1: Yes.
0: Warum habe ich das nur gesagt? Warum habe ich es nur gesagt? Nein!
1: Damit haben wir gewonnen, okay. Sascha, vielen Dank.
0: Sascha, tschüss.
1: Mach's gut.
0: Ciao.
1: Ciao.
0: Oh Gott, er sollte mal in die Werkstatt fahren, oder? Ich stelle mir das so vor, wie so ein großes Auto mit so unterschiedlich großen Reifen.
1: Oh.
0: Was so.
1: Das klingt wirklich wie ein flauer Magen, um ehrlich zu sein.
0: Naja gut, wir hoffen, Sascha kommt gut zur Arbeit. Mareike kommt hoffentlich wieder gut nach ihrem Urlaub zurück. Und ich
1: gehe
0: jetzt
1: einfach doch alle aus.
0: Die nächsten 3 Minuten und 22 Minuten Sekunden pinkeln.
1: Das kannst du gerne machen. Wir hören alle zusammen. Skaterboy, Avril Lavigne habe ich jetzt für euch. Habt einen schönen Start ins Wochenende, ihr Lieben.
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1: Ach, boah, also entweder es sind die Wechseljahre oder die Klimaanlage. Aber ich schwitze schon wieder. Was ist hier los? So.
2: Das Wetter ist es auf jeden Fall nicht, Micha. So warm ist es nicht. Es sind Höchstwerte um die 23 Grad und mittlerweile ist es doch auch ganz schön grau geworden. Auch an der Küste ist mittlerweile so ein grauer Schleier drüber, über die Sonne so schön drüber gelegt. Ansonsten sind die Wolken schon dichter und auch immer noch einzelne Schauer mit dabei. Und das Wochenende, das wird auch wechselhaft. Morgen wieder Wolken mit dabei, auch immer mal wieder ein Schauer. Sonntag dann ein bisschen mehr Sonnenschein, aber auch Wolken. Und das alles so bei Höchstwerten um die 20 Grad.
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1: Mit Daniel Flüß, moin. Ja, es ist eine Kombi aus Klimaziele erreichen und die Zukunft der 200 Mitarbeitenden zu sichern. Im Zementwerk Höfer in der Region Hannover läuft ab sofort eine sogenannte Testanlage zur CO2-Abscheidung. Ministerpräsident Olaf Lies.
4: Diese Kombination, schaffen wir das eigentlich in Deutschland weiter zu produzieren und dabei trotzdem CO2-Emissionen zu reduzieren? Das ist eine ziemliche Herausforderung. Das geht. Im Prozess der Produktion von Zement entsteht CO2. Es wird abgeschieden, es kann gespeichert oder genutzt werden. Und das ist die Grundvoraussetzung, die wir für viele Anwendungen in Deutschland brauchen. Und es ist natürlich besonders schön, dass das hier in Niedersachsen gezeigt wird.
1: Ja, das Ganze ist Teil des Projekts Carbon to Business. Eines der Ziele, den CO2-Fußabdruck, der durch die Produktion von Zement und Beton entsteht, um rund 50% zu reduzieren. Eine 84 Jahre alte Frau, die von einem Unbekannten in ihrem Haus in Isernhagen in der Region Hannover überfallen und verletzt wurde, ist 3 Tage nach der Tat im Krankenhaus verstorben. Der Täter habe Schmuck geraubt und die Frau bei dem Überfall lebensgefährlich verletzt, so die Polizei. Und die ABC-Schützen haben heute ihre erste komplette Schulwoche geschafft. Sarah Buletta in Hildesheim gab es dazu in dieser Woche in der Grundschule Moritzweg sogar Besuch von der Polizei.
5: Die Beamten erklärten den Kids, wie sie sicher zur Schule kommen und worauf sie auf den Bürgersteigen und an den Ampeln achten müssen. Diese Schulanfangsaktion hat allerdings einen ernsten Hintergrund. Letztes Jahr gab es in Hildesheim 16 Unfälle mit Kindern unter 10 Jahren.
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1: A1 Bremen Richtung Hamburg, Unfallstau ab Euten, 13 Minuten mehr. Die A2 Hannover Richtung Dortmund, Unfall zwischen Hannover-Lahe und Hannover-Langenhagen. Und A7 Hannover Richtung Hamburg, ab Walsroder Dreieck, 19 Minuten mehr. Die A7 Kassel Richtung Hannover, neuer Unfall zwischen dem Rastplatz Schwalenberg Ost und Seesen. Die rechte Spur ist gesperrt. Und der 31 NRW Richtung Emsland, ab Emsbüren, 15 Minuten mehr. Die Elbfähre Glückstadt Wischhafen, da braucht ihr 1,5 Stunden länger in Richtung Schleswig-Holstein. Das war's, wir wünschen euch eine gute Fahrt.
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0: wir haben es die letzten Tage so ein bisschen gemerkt, ne? Ganz langsam neigt sich der Sommer doch dem Ende.
1: Recht hast du.
0: Aber ein Highlight haben wir noch für euch.
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0: Kleiner Tipp fürs Wochenende. Startet jetzt rein wie das Geburtstagskind des Tages. Richtig schnell. Micha und Mareike hier bei Antenne Niedersachsen.
1: Herzlichen Glückwunsch. Usain Bolt, der Leichtathlet und schnellste Mann der Welt, wird heute 40 Jahre alt. Und das nehmen wir einfach nochmal zum Anlass und gönnen uns nochmal seinen 100 Meter Weltrekord aus 2009 in Berlin. Schön, dass ihr euch diese 10 Sekunden oder fast 10 Sekunden, muss man ja sagen, Zeit genommen habt, ne? Usain Bolt wird sich freuen.
0: Ja, weil 10 Sekunden hätte ich auch geschafft. 9,5 nicht.
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0: Ich hätte auch gern Onkel, der Onkel Cracker heißt. Klingt geil, oder? Wo fahren wir morgen hin? Zum Onkel Cracker. Ich weiß, manchmal weiß ich einfach nicht, was man zu so viel Blödsinn sagen soll. Naja, nee. Gut, hier sind Micha und Mareike.
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0: Ja, was reimt sich auf Cracker? Naja, fast.
2: Das Wetter, würdest du jetzt sagen? Oh Gott, Micha,
0: ja, bitte. Es wird Zeit, dass Wochenende wird.
2: Absolut. Rettet mich bitte. Aber gut, schauen wir aufs Wetter. Dort sind viele Wolken unterwegs. Kaum noch Sonne mit dabei. Vereinzelt auch ein paar Schauer. Höchstwerte um die 23 Grad. Ja, und auch das Wochenende bleibt eigentlich genauso wie die Woche. Irgendwie alles mit dabei und nicht so richtig bei Höchstwerten um die 20 Grad.
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4: Ich bin Thomas Brockt. Die deutschen Sicherheitsbehörden vermuten, dass zwei im vergangenen Jahr nahe Berlin gefundene Waffen samt Munition für Anschläge genutzt werden sollten. Außerdem ermittelt die Staatsanwaltschaft wegen mutmaßlicher Agententätigkeit. Das hat Bundesinnenminister Dobrindt jetzt bestätigt. Entgegen erster Vermutungen nannte er Russland dabei nicht direkt und stellte auch keinen Bezug zum Drohnenvorfall am Flughafen Leipzig her.
5: Dieser Fall, der bettet sich ein in hybride Bedrohungsszenarien, ohne damit jetzt deutlich zu machen, dass es einen Zusammenhang zwischen diesem Fall und anderen aktuellen Vorfällen gibt. Aber hybride Bedrohungsszenarien, sie treffen uns auf unterschiedlichste Art und Weise.
4: Laut Dobrindt gibt es Hinweise auf Anschlagspläne in Rumänien, wo ein Verdächtiger festgenommen worden sei. Im nordhessischen Hof Geismar ist ein Auto mit hoher Geschwindigkeit durch eine Fußgängerzone gefahren. Dabei wurden 8 Menschen verletzt, aber wohl niemand von ihnen schwer. 4 wurden vorsorglich in Krankenhäuser gebracht. Laut Zeugenaussagen soll der Fahrer medizinische Probleme gehabt haben. Er befinde sich in einem kritischen Zustand, teilte die Polizei mit. Fußballnationalspieler Jamal Musiala wird nach seinen jüngsten Zusammenbrüchen auf dem Platz morgen nicht im Supercup für den FC Bayern auflaufen. Das verkündete Trainer Kompany. Musiala werde individuell trainieren und solle sich auf seine Behandlung fokussieren.
6: Schon die ganze letzte Saison habe der Verein von der Erkrankung gewusst, sagt Sportvorstand Max Eberl. Dank der Medikamente habe Musiala aber keine Aussetzer gehabt. Doch zuletzt hatte er die Medikation umgestellt, wegen der Nebenwirkungen sei der Bayern-Profi zusammengesackt. Jetzt gehe es darum, ihn wieder richtig einzustellen. Musiala dürfte beim Saisonstart in einer Woche wieder dabei sein. Thomas Bremser, Redaktion.
4: Die Sozialhilfeausgaben in Deutschland sind im vergangenen Jahr auf 21,5 Milliarden Euro gestiegen. Das ist ein Plus von 6% gegenüber dem Vorjahr, teilte das Statistische Bundesamt mit. Demnach legte besonders die Hilfe im Bereich Pflege deutlich zu. Hier gab es eine Zunahme der Nettoausgaben um rund 13%.
7: Der Antenne Niedersachsen Stau- und Blitzerservice. A1 Bremen Richtung Osnabrück, Baustellenstau ab Bremer Kreuz, 23 Minuten mehr. A1 Osnabrück Richtung Bremen, Baustellenstau ab Stur, 37 Minuten. Die A2 Hannover Richtung Berlin ab Peine Ost, da braucht ihr 12 Minuten länger. Und A7 Hannover Richtung Hamburg ab Walsroder Dreieck, da dauert es 16 Minuten länger. Die A29 Alhorn Richtung Wilhelmshaven ab Kreuz Oldenburg Ost, 13 Minuten mehr. Und A30 Bad Oeynhausen Richtung Rheine ab Kreuz Osnabrück Süd 22 Minuten. A30 Osnabrück Richtung Bad Oeynhausen Unfallstau ab Kreuz Osnabrück Süd. Hier braucht ihr 8 Minuten länger nach Hause. Und die Elbfähre Glückstadt-Wischhafen, da kommt eine Stunde obendrauf, wenn es Richtung Schleswig-Holstein für euch geht. Wir wünschen euch eine gute Fahrt.
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7: Tja, der Wochenendeinkauf naht, obwohl ich mich heute drauf freue.
2: Aha, was hast du vor einzukaufen?
7: Rat mal.
2: Lachs wahrscheinlich.
7: Ja, worüber haben wir die Woche so oft gesprochen?
2: Oh Gott, nein, nein, nein, ich werde es nicht aussprechen.
7: Lebkuchen!
2: Micha, ich werde jetzt dafür sorgen, dass hier Leonie und Calm Scott kommen. Mit Stay. Habt ein schönes Wochenende, ihr Lieben.
7: Aber wenn es das dort nicht gibt, ich fahre extra in den großen Supermarkt. Und ihr hört da jemanden schreien, ganz laut. 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

0: Kommt gut nach Hause. Micha und Mareike hier bei Antenne Niedersachsen. Ja, und lasst euch nicht von Mareikes Algorithmus irritieren, kann ich nur sagen.
1: Ich verstehe das selbst nicht mehr so ganz, was da los ist. Aber ich habe ja vorhin schon erzählt, ich habe was Neues bei TikTok entdeckt.
2: Hallöchen, Popöchen. Ich bin wieder Guido Raphael, euer Klopapier-Sommelier.
1: Ja, natürlich ist das vermutlich alles nicht so ernst gemeint, aber irgendwie ist es unterhaltsam und er stellt als Klopapier-Sommelier eben auch die wichtigen Fragen.
2: Hallöchen, Popöchen. Ich bin wieder Guido Raphael, euer Klopapier-Sommelier. Und ich habe mich gefragt, was ist eigentlich sozusagen eure Lagrigkeit? Zweilagig, dreilagig oder vierlagig? Was mögt ihr? Was ist am besten für euch? Bleibt sauber.
0: So, jetzt mal ins Angemachte. Eingemachte meine ich. Angemachte. Also bei mir ist es dreilagig.
1: Ernsthaft?
0: Ja.
1: Nee, ich bin vierlagig.
0: Ehrlich? Mhm. Das finde ich zu dick. Das ist wirklich ein scheiß Thema. Aber der Klopapier-Sommelier, der gefällt mir. Also wirklich. Naja, man muss es doch sagen.
1: Ja.
0: Siehst du, fällt mir ein. Ich muss nicht neue Spekulatius kaufen, sondern ich brauche ein neues Klopapier.
1: Na, immerhin genau. Haben wir jetzt deine Einkaufsliste erweitern können.
0: Schön.

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10: Ja, wird irgendwie so ein bisschen grauer, ne?
11: Ja, also heute Morgen war ja echt noch ganz schön, aber dann über den
10: Stampft sie fast
11: Tag,
10: auf. Ja!
11: Ja, ist es doch irgendwie so ein bisschen grauer geworden bei uns im Land, kann man nicht anders sagen. Auch immer noch mal so ein Schauer mit dabei und das Wochenende, ja, das sieht eigentlich so aus wie die ganze Woche, ne? Also
10: grau.
11: Wir haben immer mal wieder nass. Wolken, wir haben immer mal wieder ein bisschen Regen, wir haben aber ab und zu auch ein bisschen Sonnenschein, vor allem am Sonntag. Also alles mit dabei, müssen wir uns auf alles einstellen, bei um die 20 Grad.
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12: Mit Daniel Flüß, moin. Viel Grund zum Feiern hat an diesem Wochenende der Ort Eddesse im Kreis Peine. Da läuft die 800-Jahr-Feier. Ortsbürgermeister Johannes Sichelschmidt, Namensgeber für den Ort, war vor langer Zeit mal ein reicher Typ.
13: In dieser Schrift, die belegt, dass Eddesse 800 Jahre ist, da steht halt drin, dass es, dass diese Ländereien an einen gewissen Enkel Bertus die Edzesem vermacht werden oder übertragen werden. Und daraus, aus diesem Wort Edzesem, hat sich dann Eddesse entwickelt im Laufe der Zeit.
12: Ja, und auch bei euch läuft ja der Kommunalwahlkampf auf Hochtouren. Aber die Politikerinnen und Politiker, die dieses Wochenende dabei euch sind, machen mal eine Pause.
13: Also der Wahlkampf, der soll tatsächlich nicht stattfinden. Wir wollen feiern und keinen Wahlkampf machen.
12: Na dann, Happy Birthday Eddesse, auf die nächsten 800 Jahre.
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14: A1 Bremen Richtung Osnabrück, Baustellenstau ab Bremer Kreuz, 23 Minuten mehr. Die A1 Osnabrück Richtung Bremen, Baustellenstau ab Stur, 37 Minuten.
10: A2 Hannover Richtung Berlin, ab Peine-Ost, da braucht ihr 12 Minuten länger. Und A7 Hannover Richtung Hamburg, ab Walsroder Dreieck 16 Minuten mehr. Die A29 Ahlhorn Richtung Wilhelmshaven, ab Kreuz Oldenburg-Ost 13 Minuten. Und auf der A30 Osnabrück Richtung Bad Oeynhausen dauert es auch ein bisschen. Unfallstau ab Kreuz Osnabrück Süd. Da kommt ihr 8 Minuten später zu Hause an. Die Elbfähre Glückstadt-Wischhafen. Bis zu eine Stunde braucht ihr hier Geduld in Richtung Schleswig-Holstein aktuell. Das war's. Gute Fahrt.
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0: So startet das Wochenende gut. Robin Schulz, Rita Ora, hier bei Antenne Niedersachsen.
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2: Manchmal gibt es Momente, in denen wir Menschen aus unserem Alltag ganz anders sehen, wenn wir mal einen Schritt zurücktreten. Vielleicht verstehen wir durch diesen Perspektivwechsel den anderen besser, zum Beispiel die eigene Mama. Dazu hat Marc Eickhorst aus unserer Kirchenredaktion ein paar Gedanken.
3: Deine Mutter ruft schon wieder an, sie will minutenlang erzählen, fragt dich dreimal, was du zu Mittag gegessen hast und wirkt irgendwie anhänglich. Manchmal verdrehst du die Augen oder wirkst das Gespräch genervt ab. Hast du mal darüber nachgedacht, was hinter diesen scheinbar nervigen Fragen wirklich steckt? Die Altersforschung zeigt, wenn Menschen alt werden, schrumpft ihre Welt. Der Job ist weg, Freunde versterben, der Körper baut ab. Es entsteht ein Gefühl, nicht mehr gebraucht zu werden. Der größte Auslöser für psychische Belastung und Einsamkeit. Wenn sie dich fragt, was du gegessen hast, ist das kein Kontrollzwang. Es ist der verzweifelte Versuch, überhaupt noch einen Platz in deinem Leben zu haben. Studien belegen, dass sich fast jede vierte ältere Frau in Deutschland einsam fühlt. Sie kämpft jeden Tag gegen das Gefühl, unsichtbar zu werden. Du bist oft ihr einziges Fenster zur Welt. Aber nun stell dir vor, wenn sie das nächste Mal anruft, nimmst du dir die 5 Minuten. Genieße es, dass da jemand ist, der dich bedingungslos liebt. Wie traurig wird es, irgendwann vor ihrem leeren Sessel zu stehen und alles dafür zu geben, noch ein einziges Mal diese nervigen Fragen zu hören. Verzeih ihr, dass sie älter wird. Verzeih ihr ihre Einsamkeit, solange du es noch kannst.
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1: Ja, Mareike hat eure Wochenendaussichten.
2: Ja, ist ein bisschen grauer geworden. Über den Nachmittag sind jetzt mittlerweile einige Wolken über Niedersachsen. Vereinzelt ist auch immer mal wieder noch so ein kleiner Schauer mit dabei. Sonne eher weniger. Höchstwerte dafür noch so um die 22 Grad. Ja, und das Wochenende, das wird auch durchmischt. Heißt, wir müssen uns auf alles wieder einstellen. Wolken, immer mal wieder auch ein Schauer. Aber die Sonne ist zum Beispiel auch am Sonntag mit am Start. Da können wir uns drauf freuen. Also, wenn ihr was für draußen geplant habt, dann vielleicht eher Sonntag bei Höchstwerten um die 20 Grad.
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4: Ich bin Thomas Brock. Die deutschen Sicherheitsbehörden vermuten, dass 2 im vergangenen Jahr nahe Berlin gefundene Waffen samt Munition für Anschläge genutzt werden sollten. Außerdem ermittelt die Staatsanwaltschaft wegen mutmaßlicher Agententätigkeit. Ein Verdächtiger sitzt zurzeit in Rumänien in Haft. Das hat Bundesinnenminister Dobrindt heute bestätigt.
5: Zuvor war in diesem Zusammenhang ja häufig vom russischen Geheimdienst die Rede. Davon hat Innenminister Alexander Dobrindt in seinem Statement heute aber nichts gesagt. Eine Beteiligung fremder Mächte sei aber nicht auszuschließen. Außerdem stellte Dobrindt auch keinen Zusammenhang zum Drohnenvorfall am Leipziger Flughafen her. Fakt sei, die Gefährdungslage sei hoch, aber man sei wachsam gegenüber den hybriden Bedrohungen. Der Festgenommene wird laut Dobrindt als Low-Level-Agent betrachtet oder auch Wegwerfagent genannt. Das seien keine professionellen Spione, sondern Handlanger fremder Nachrichtendienste. Fiona Reinhardt, Nachrichtenredaktion.
4: Schock und Aufregung im nordhessischen Hof Geismar. Ein Autofahrer raste dort heute mit hoher Geschwindigkeit durch die Fußgängerzone und verletzte mehrere Menschen. Wie zuvor die Polizei machte auch Hessens Innenminister Poseck deutlich, dass er keine vorsätzliche Tat sehe. Es sei wohl von einem tragischen Unfall infolge eines medizinischen Notfalls auszugehen. Bei dem Vorfall sind 8 Menschen verletzt worden, aber wohl keiner von ihnen schwer. Immer wieder lodern in Griechenland riesige Brände. Viele werden vorsätzlich oder fahrlässig gelegt, auch von Urlaubern. Seit Jahresbeginn wurden mehr als 300 Personen deshalb festgenommen.
6: Die meisten Festnahmen gehen auf Fahrlässigkeit zurück. Nur in 34 Fällen geht die Feuerwehr von Brandstiftung aus. Wie schnell aus Leichtsinn ein Waldbrand entstehen kann, zeigt ein Fall von vergangener Woche auf Kreta. Ein Urlauber grillte mit Holzkohle nur wenige Dutzend Meter von einem Wald entfernt. Kurz darauf brach dort ein Feuer aus. Aus Athen, Takis Zafos.
4: Der argentinische Fußballnationalspieler Paredes ist wegen seiner Tätigkeit nach dem verlorenen WM-Finale gegen Spanien zu einer Sperre von 10 Spielen und einer Geldstrafe in Höhe von 90.000 US-Dollar verurteilt worden. Das teilte der Wettverband FIFA mit. Neben Paredes wurden auch dessen Teamkollegen Molina und Almada mit Sperren und Geldstrafen belegt. Paredes hatte nach Spielende bei Rangeleien unter anderem Spaniens Gavi mit der Hand im Gesicht getroffen und ihn zu Boden geschubst.
7: Der Antenne Niedersachsen Stau- und Blitzerservice. A1 Bremen Richtung Osnabrück, Baustellenstau ab Bremer Kreuz, 23 Minuten mehr. Die A1 Osnabrück Richtung Bremen, Baustellenstau ab Stur, 37 Minuten. A2 Hannover Richtung Berlin, ab Peine Ost, da braucht ihr 12 Minuten länger. Und die A7 Hannover Richtung Hamburg, ab Walsroder Dreieck, 16 Minuten mehr. A29 Alhorn Richtung Wilhelmshaven, ab Kreuz Oldenburg Ost, 13 Minuten. Und A30 Badenhausen Richtung Rheine, ab Kreuz Osnabrück Süd, 22 Minuten mehr. Auf der A30 Osnabrück Richtung Bad Oeynhausen ein Unfallstau ab Kreuz Osnabrück Süd, 8 Minuten mehr. Und die Elbfähre Glückstadt-Wilhelmshaven, da braucht ihr eine Stunde länger in Richtung Schleswig-Holstein. Gute Fahrt!
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8: Mit Daniel Flüß, moin. Ja, es ist eine Kombi aus Klimaziele erreichen und die Zukunft der 200 Mitarbeitenden zu sichern. Im Zementwerk Höfer in der Region Hannover läuft ab sofort eine sogenannte Testanlage zur CO2-Abscheidung. Ministerpräsident Olaf Lies.
9: Diese Kombination, schaffen wir das eigentlich in Deutschland weiter zu produzieren und dabei trotzdem CO2-Emissionen zu reduzieren? Das ist ja eine ziemliche Herausforderung. Das geht. Im Prozess der Produktion von Zement entsteht CO2. Es wird abgeschieden, es kann gespeichert oder genutzt werden. Und das ist die Grundvoraussetzung, die wir für viele Anwendungen in Deutschland brauchen. Und es ist natürlich besonders schön, dass das hier in Niedersachsen gezeigt wird.
8: Ja, das Ganze ist Teil des Projekts Carbon to Business. Eines der Ziele, den CO2-Fußabdruck, der durch die Produktion von Zement und Beton entsteht, um rund 50% zu reduzieren. Eine 84 Jahre alte Frau, die von einem Unbekannten in ihrem Haus in Isernhagen in der Region Hannover überfallen und verletzt wurde, ist 3 Tage nach der Tat im Krankenhaus verstorben. Der Täter habe Schmuck geraubt und die Frau bei dem Überfall lebensgefährlich verletzt, so die Polizei. Und die ABC-Schützen haben heute ihre erste komplette Schulwoche geschafft. Sarah Buletta in Hildesheim gab es dazu in dieser Woche in der Grundschule Moritzweg sogar Besuch von der Polizei.
10: Die Beamten erklärten den Kids, wie sie sicher zur Schule kommen und worauf sie auf den Bürgersteigen und an den Ampeln achten müssen. Diese Schulanfangsaktion hat allerdings einen ernsten Hintergrund. Letztes Jahr gab es in Hildesheim 16 Unfälle mit Kindern unter 10 Jahren.
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1: Ich bin Thomas Brock. Knapp ein Jahr nach dem Waffenfund bei Berlin hat Bundesinnenminister Dobrindt heute neue Einzelheiten zu dem Fall vorgestellt. Demnach laufen Ermittlungen gegen einen Mann, der in Rumänien in Haft sitzt. Er soll mit den Pistolen einen Anschlag geplant haben. Während Dobrindt sich mit Anschuldigungen zurückhält, macht der Grünen-Fraktionsvize von Notz Russland verantwortlich.
2: Russland würde sich Deutschland gegenüber immer aggressiver und feindseliger verhalten und das schon seit Monaten, sagt der Grünen-Politiker. Deswegen brauche es entschlossene Reaktionen, aber die Bundesregierung hätte kein Konzept. Ob der russische Geheimdienst wirklich etwas mit den versteckten Waffen zu tun hat, ist aber bisher nicht belegt. Bundesinnenminister Alexander Dobrindt sagt, die Ermittlungen zu dem Fall laufen. Eine Beteiligung fremder Mächte sei aber nicht auszuschließen. Fiona Reinhardt, Nachrichtenredaktion.
1: Schock und Aufregung im nordhessischen Hof Geismar. Ein Autofahrer raste dort heute mit hoher Geschwindigkeit durch die Fußgängerzone und verletzte mehrere Menschen. Wie zuvor die Polizei, machte auch Hessens Innenminister Poseck deutlich, dass er keine vorsätzliche Tat sehe. Es sei wohl von einem tragischen Unfall infolge eines medizinischen Notfalls auszugehen. Bei dem Vorfall sind 8 Menschen verletzt worden, aber wohl keiner von ihnen schwer. Immer wieder lodern in Griechenland riesige Brände. Viele werden vorsätzlich oder fahrlässig gelegt, auch von Urlaubern. Seit Jahresbeginn wurden mehr als 300 Personen deshalb festgenommen.
3: Die meisten Festnahmen gehen auf Fahrlässigkeit zurück. Nur in 34 Fällen geht die Feuerwehr von Brandstiftung aus. Wie schnell aus Leichtsinn ein Waldbrand entstehen kann, zeigt ein Fall von vergangener Woche auf Kreta. Ein Urlauber grillte mit Holzkohle nur wenige Dutzend Meter von einem Wald entfernt. Kurz darauf brach dort ein Feuer aus. Aus Athen, Takis Zafos.
1: Der argentinische Fußballnationalspieler Paredes ist wegen seiner Tätigkeit nach dem verlorenen WM-Finale gegen Spanien zu einer Sperre von 10 Spielen und einer Geldstrafe in Höhe von 90.000 US-Dollar verurteilt worden. Das teilte der Weltverband FIFA mit. Neben Paredes wurden auch dessen Teamkollegen Molina und Almada mit Sperren und Geldstrafen belegt. Paredes hatte nach Spielende bei Rangeleien unter anderem Spaniens Gavi mit der Hand im Gesicht getroffen und ihn zu Boden geschubst.

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2: Ich bin Thomas Brockt. Noch nie seit Beginn der Aufzeichnungen vor 15 Jahren war Mitte August so wenig Gas in den deutschen Gasspeichern wie dieses Jahr. Das liegt offenbar am Iran-Krieg und an der Einkaufsstrategie der Händler. Die Bundesnetzagentur kritisiert jetzt aber auch die gesetzlichen Vorgaben zum Füllstand.
3: In Deutschland gilt im Moment, zu bestimmten Daten müssen die Gasspeicher zu einem bestimmten Teil gefüllt sein, etwa am 1. November durchschnittlich 70%. Wird diese Vorgabe nicht erreicht, kauft unter Umständen der Staat Gas zum Einspeichern ein, so wie 2022 nach Ausbruch des Ukraine-Krieges. Diese Regeln sorgen für Fehlanreize, kritisiert Bundesnetzagenturchef Klaus Möller. Denn die Händler, denen Gas gerade wegen des Iran-Krieges zu teuer ist, könnten gegen den Staat wetten und darauf spekulieren, dass am Ende der Staat die leeren Gasspeicher füllt. Ronny Tochau, Redaktion.
2: Knapp ein Jahr nach dem Waffenfund in einem Wald bei Berlin hat Innenminister Dobrindt heute neue Details zu dem Fall vorgestellt. Demnach laufen Ermittlungen gegen einen Mann, der in Rumänien in Haft sitzt. Er soll mit den Pistolen einen Anschlag geplant haben. Medienberichten zufolge gibt es Hinweise, dass die Waffen im Auftrag russischer Geheimdienste hinterlegt wurden. Dobrindt erwähnte Russland nicht. Eine Beteiligung fremder Mächte sei aber nicht auszuschließen, sagte er. Wirtschaftsverbände und Vertreter namhafter bayerischer und baden-württembergischer Unternehmen haben sich in einem Brandbrief an Bundeskanzler Merz gewandt. Sie fordern schnelle Sozialreformen in Deutschland. Die hohen Energiekosten, der internationale Wettbewerb und ein sich wandelndes wirtschaftliches Umfeld würden viele Betriebe spürbar belasten.
4: Die Unterzeichner des Briefs fordern unter anderem, dass der Anteil der Sozialbeiträge an den Arbeitskosten gesenkt wird. Die Arbeitskosten in Deutschland müssten wieder auf ein Niveau gebracht werden, das international wettbewerbsfähig ist. Insgesamt 17 Unterschriften hat der Brief. Besonders stark vertreten ist hier die Autobranche mit Unternehmen wie Audi, BMW oder Porsche. Doch es gibt auch andere Stimmen aus der Branche. Der Vorstandschef von Siemens Healthineers betonte noch am Montag im dpa-Interview, er finde nicht, dass die Regierung für das Wirtschaftswachstum verantwortlich ist. Fiona Reinhardt, Nachrichtenredaktion.
2: Eintracht Frankfurt hat sich im DFB-Pokal mit einem Kantersieg souverän für die zweite Runde qualifiziert. Der Bundesligist gewann beim Fünftligisten SC St. Tönis mit 11:0. Ebenfalls weiter ist Zweitligist Karlsruher SC durch ein 2:1 bei Drittligist Preußen Münster.

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5: Mit Daniel Flüß, moin. Ja, es ist eine Kombi aus Klimaziele erreichen und die Zukunft der 200 Mitarbeitenden zu sichern. Im Zementwerk Höfer in der Region Hannover läuft ab sofort eine sogenannte Testanlage zur CO2-Abscheidung. Ministerpräsident Olaf Lies.
6: Diese Kombination, schaffen wir das eigentlich in Deutschland weiter zu produzieren und dabei trotzdem CO2-Emissionen zu reduzieren? Das ist eine ziemliche Herausforderung. Das geht. Im Prozess der Produktion von Zement entsteht CO2. Es wird abgeschieden, es kann gespeichert oder genutzt werden. Und das ist die Grundvoraussetzung, die wir für viele Anwendungen in Deutschland brauchen. Und es ist natürlich besonders schön, dass das hier in Niedersachsen gezeigt wird.
5: Ja, das Ganze ist Teil des Projekts Carbon to Business. Eines der Ziele, den CO2-Fußabdruck, der durch die Produktion von Zement und Beton entsteht, um rund 50% zu reduzieren. Eine 84 Jahre alte Frau, die von einem Unbekannten in ihrem Haus in Isernhagen in der Region Hannover überfallen und verletzt wurde, ist 3 Tage nach der Tat im Krankenhaus verstorben. Der Täter habe Schmuck geraubt und die Frau bei dem Überfall lebensgefährlich verletzt, so die Polizei. Und die ABC-Schützen haben heute ihre erste komplette Schulwoche geschafft. Sarah Buletta in Hildesheim gab es dazu in dieser Woche in der Grundschule Moritzweg sogar Besuch von der Polizei.
7: Die Beamten erklärten den Kids, wie sie sicher zur Schule kommen und worauf sie auf den Bürgersteigen und an den Ampeln achten müssen. Diese Schulanfangsaktion hat allerdings einen ernsten Hintergrund. Letztes Jahr gab es in Hildesheim 16 Unfälle mit Kindern unter 10 Jahren.
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1: Ich bin David Riemer. Knapp ein Jahr nach dem Waffenfund bei Berlin hat Bundesinnenminister Dobrindt neue Details zu dem Fall vorgestellt. Demnach laufen Ermittlungen gegen einen Mann, der in Rumänien in Haft sitzt. Er soll mit den Pistolen einen Anschlag geplant haben. Während Dobrindt sich mit Anschuldigungen zurückhält, macht der Grünen-Fraktionsvize von Notz Russland verantwortlich.
2: Russland würde sich Deutschland gegenüber immer aggressiver und feindseliger verhalten und das schon seit Monaten, sagt der Grünen-Politiker. Deswegen brauche es entschlossene Reaktionen, aber die Bundesregierung hätte kein Konzept. Ob der russische Geheimdienst wirklich etwas mit den versteckten Waffen zu tun hat, ist aber bisher nicht belegt. Bundesinnenminister Alexander Dobrindt sagt, die Ermittlungen zu dem Fall laufen. Eine Beteiligung fremder Mächte sei aber nicht auszuschließen. So hatte Dobrindt es auch bei dem Drohnenvorfall vor etwa 2 Wochen in Leipzig formuliert. Fiona Reinhardt, Nachrichtenredaktion.
1: Die streng gesetzlichen Vorgaben zum Füllstand der deutschen Gasspeicher sind aus Sicht der Bundesnetzagentur überholt. Sie hätten sich zwar bewährt in der Krise nach dem russischen Einmarsch in die Ukraine, aber inzwischen drohten die Fehlanreize zu überwiegen, sagt der Behördenchef Müller der Zeit. Die Gasspeicher sind zurzeit so gering gefüllt wie noch nie seit Beginn der Aufzeichnungen 2011. Fußballnationalspieler Jamal Musiala wird nach seinen jüngsten Zusammenbrüchen auf dem Platz morgen nicht im Supercup für den FC Bayern auflaufen. Das verkündete Trainer Kompany. Musiala werde individuell trainieren und solle sich auf seine Behandlung fokussieren.
3: Schon die ganze letzte Saison habe der Verein von der Erkrankung gewusst, sagt Sportvorstand Max Eberl. Dank der Medikamente habe Musiala aber keine Aussetzer gehabt. Doch zuletzt hatte er die Medikation umgestellt. Wegen der Nebenwirkungen sei der Bayern-Profi zusammengesackt. Jetzt gehe es darum, ihn wieder richtig einzustellen. Musiala dürfte beim Saisonstart in einer Woche wieder dabei sein. Thomas Bremser, Sportredaktion.
1: Zum DFB-Pokal. Tumultartige Szenen, ein Platzsturm und Polizisten mit Pferden auf dem Rasen haben das Last-Minute-Weiterkommen des 1. FC Kaiserslautern in der ersten Pokalrunde beim SV Waldhof Mannheim überschattet. Beim 1:0-Erfolg nach Verlängerung mussten Einsatzkräfte der Polizei und berittene Polizisten nach Abpfiff der regulären Spielzeit eingreifen, um die Situation im Südwestderby wieder unter Kontrolle zu bringen. Zeitweise drohte ein Spielabbruch. Die weiteren Ergebnisse: St. Tönis, Eintracht Frankfurt 0:11 und Preußen Münster, Karlsruher SC 1:2.

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1: Ich bin David Riemer. Noch nie seit Beginn der Aufzeichnungen vor 15 Jahren war Mitte August so wenig Gas in den deutschen Gasspeichern wie dieses Jahr. Das liegt offenbar am Iran-Krieg und an der Einkaufsstrategie der Händler. Die Bundesnetzagentur kritisiert jetzt allerdings auch die gesetzlichen Vorgaben zum Füllstand.
2: In Deutschland gilt im Moment, zu bestimmten Daten müssen die Gasspeicher zu einem bestimmten Teil gefüllt sein, etwa am 1. November durchschnittlich 70%. Wird diese Vorgabe nicht erreicht, kauft unter Umständen der Staat Gas zum Einspeichern ein, so wie 2022 nach Ausbruch des Ukraine-Krieges. Diese Regeln sorgen für Fehlanreize, kritisiert Bundesnetzagenturchef Klaus Müller. Onni Tochau, Nachrichtenredaktion.
1: Die deutschen Sicherheitsbehörden vermuten, dass 2 im vergangenen Jahr nahe Berlin gefundene Waffen samt Munition für Anschläge genutzt werden sollten. Außerdem ermittelt die Staatsanwaltschaft wegen mutmaßlicher Agententätigkeit. Das hat Innenminister Dobrindt bestätigt. Entgegen erster Vermutungen nannte Dobrindt Russland dabei nicht direkt und stellt derzeit auch keinen direkten Bezug zum Drohnenvorfall am Flughafen Leipzig her. Er sagte,
3: ist eine Beteiligung fremder Mächte auch in diesem Fall auszuschließen? Nein, aber das laufende Verfahren wird dies dann deutlich machen.
1: Derzeit laufen Ermittlungen gegen einen Mann, der in Rumänien in Haft sitzt. Er soll mit den Pistolen einen Anschlag geplant haben. Gut 15 Monate nach dessen Amtsantritt verliert die deutsche Wirtschaft die Geduld mit Bundeskanzler Merz. Versprechen einlösen, jetzt handeln, heißt es in einem Brandbrief, in dem Wirtschaftsverbände und Vertreter namhafter Unternehmen schnelle Sozialreformen in Deutschland verlangen. Hohe Energiekosten, internationaler Wettbewerb und ein in sich wandelndes wirtschaftliches Umfeld belasteten viele Betriebe spürbar, heißt es in dem Schreiben. Zum Fußball. Eintracht Frankfurt hat sich im DFB-Pokal souverän für die 2. Runde qualifiziert. Der Bundesligist gewann beim 5. Ligisten SC St. Tönis mit 11:0. Ebenfalls in der nächsten Runde ist Zweitligist Karlsruher SC durch ein 2:1 bei Drittligist Preußen Münster. Tumultartige Szenen haben das Weiterkommen des 1. FC Kaiserslautern beim SV Waldhof Mannheim überschattet. Polizei und berittene Polizisten mussten eingreifen, zeitweise drohte ein Spielabbruch. Schließlich gewann Kaiserslautern 1:0 nach Verlängerung.

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3: Mit Daniel Flüß, moin. Ja, es ist eine Kombi aus Klimaziele erreichen und die Zukunft der 200 Mitarbeitenden zu sichern. Im Zementwerk Höfer in der Region Hannover läuft ab sofort eine sogenannte Testanlage zur CO2-Abscheidung. Ministerpräsident Olaf Lies.
4: Diese Kombination, schaffen wir das eigentlich in Deutschland weiter zu produzieren und dabei trotzdem CO2-Emissionen zu reduzieren? Das ist ja eine ziemliche Herausforderung. Das geht. Im Prozess der Produktion von Zement entsteht CO2. Es wird abgeschieden, es kann gespeichert oder genutzt werden. Und das ist die Grundvoraussetzung, die wir für viele Anwendungen in Deutschland brauchen. Und es ist natürlich besonders schön, dass das hier in Niedersachsen gezeigt wird.
3: Ja, das Ganze ist Teil des Projekts Carbon to Business. Eines der Ziele, den CO2-Fußabdruck, der durch die Produktion von Zement und Beton entsteht, um rund 50% zu reduzieren. Eine 84 Jahre alte Frau, die von einem Unbekannten in ihrem Haus in Isernhagen in der Region Hannover überfallen und verletzt wurde, ist 3 Tage nach der Tat im Krankenhaus verstorben. Der Täter habe Schmuck geraubt und die Frau bei dem Überfall lebensgefährlich verletzt, so die Polizei. Und die ABC-Schützen haben heute ihre erste komplette Schulwoche geschafft. Sarah Buletta in Hildesheim gab es dazu in dieser Woche in der Grundschule Moritzweg sogar Besuch von der Polizei.
5: Die Beamten erklärten den Kids, wie sie sicher zur Schule kommen und worauf sie auf den Bürgersteigen und an den Ampeln achten müssen. Diese Schulanfangsaktion hat allerdings einen ernsten Hintergrund. Letztes Jahr gab es in Hildesheim 16 Unfälle mit Kindern unter 10 Jahren.
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1: Ich bin David Riemer. Die strengen gesetzlichen Vorgaben zum Füllstand der deutschen Gasspeicher sind aus Sicht der Bundesnetzagentur überholt. Sie hätten sich zwar bewährt in der Krise nach dem russischen Einmarsch in die Ukraine, aber inzwischen drohten die Fehlanreize zu überwiegen, sagte Behördenchef Müller der Zeit. Die Gasspeicher sind im Moment so gering gefüllt wie noch nie seit Beginn der Aufzeichnungen 2011. Wirtschaftsverbände und Vertreter namhafter bayerischer und baden-württembergischer Unternehmen haben sich in einem Brandbrief an Bundeskanzler Merz gewandt. Sie fordern schnelle Sozialreformen in Deutschland. Die hohen Energiekosten, der internationale Wettbewerb und ein in sich wandelndes wirtschaftliches Umfeld würden viele Betriebe spürbar belasten, steht in dem Schreiben.
2: Die Unterzeichner des Briefs fordern unter anderem, dass der Anteil der Sozialbeiträge an den Arbeitskosten gesenkt wird. Die Arbeitskosten in Deutschland müssten wieder auf ein Niveau gebracht werden, das international wettbewerbsfähig ist. Insgesamt 17 Unterschriften hat der Brief. Besonders stark vertreten ist hier die Autobranche mit Unternehmen wie Audi, BMW oder Porsche. Fiona Reinhardt, Nachrichtenredaktion.
1: Die Ausgaben für Sozialhilfe sind im vergangenen Jahr um rund 6% gestiegen. Insgesamt zahlten die Sozialhilfeträger 21,5 Milliarden Euro aus. Das teilte das Statistische Bundesamt mit.
3: Gestiegen sind vor allem die Kosten für die Pflege. Rund 6 Milliarden Euro wurden für die sogenannte Hilfe zur Pflege locker gemacht. Der größte Anteil an den Gesamtausgaben, der geht allerdings an eine andere Gruppe. An Menschen, die Hilfe bei der Erwerbsminderung bekommen und vor allem an diejenigen, die mit der gesetzlichen Rente nicht über die Runden kommen. Und die Bundesregierung, die will mit ihrem Reformpaket die Sozialausgaben begrenzen, auch auf Druck der Wirtschaft. Claudia Wächter, Nachrichtenredaktion.
1: Zum Fußball. Neuverpflichtung Jenan Pejcinovic hat den VfB Stuttgart in die zweite Runde des DFB-Pokals geschossen. Er erzielte bei seinem Pflichtspieldebüt für den VfB 3 Tore zum 4:0-Erfolg beim Drittligisten Hansa Rostock. Tumultartige Szenen haben das Weiterkommen des 1. FC Kaiserslautern beim SV Waldhof Mannheim überschattet. Polizei und berittene Polizisten mussten eingreifen, zeitweise drohte ein Spielabbruch. Kaiserslautern gewann schließlich 1:0 nach Verlängerung. Die weiteren Ergebnisse: SC St. Tönis, Eintracht Frankfurt 0:11 und Preußen Münster, Karlsruher SC 1:2.

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1: Ich bin David Riemer. Noch nie seit Beginn der Aufzeichnungen vor 15 Jahren war Mitte August so wenig Gas in den deutschen Gasspeichern wie dieses Jahr. Das liegt offenbar am Iran-Krieg und an der Einkaufsstrategie der Händler. Die Bundesnetzagentur kritisiert jetzt allerdings auch die gesetzlichen Vorgaben zum Füllstand.
2: In Deutschland gilt im Moment, zu bestimmten Daten müssen die Gasspeicher zu einem bestimmten Teil gefüllt sein. Etwa am 1. November durchschnittlich 70%. Wird diese Vorgabe nicht erreicht, kauft unter Umständen der Staat Gas zum Einspeichern ein. So wie 2022 nach Ausbruch des Ukraine-Krieges. Diese Regeln sorgen für Fehlanreize, kritisiert Bundesnetzagenturchef Klaus Müller. Onni Tochau, Nachrichtenredaktion.
1: Die deutschen Sicherheitsbehörden vermuten, dass 2 im vergangenen Jahr nahe Berlin gefundene Waffen samt Munition für Anschläge genutzt werden sollten. Außerdem ermittelt die Staatsanwaltschaft wegen mutmaßlicher Agententätigkeit. Das hat Innenminister Dobrindt bestätigt. Entgegen erster Vermutungen nannte Dobrindt Russland dabei nicht direkt und stellt derzeit auch keinen direkten Bezug zum Drohnenvorfall am Flughafen Leipzig her. Er sagte,
3: ist eine Beteiligung fremder Mächte auch in diesem Fall auszuschließen? Nein, aber das laufende Verfahren wird dies dann deutlich machen.
1: Derzeit laufen Ermittlungen gegen einen Mann, der in Rumänien in Haft sitzt. Er soll mit den Pistolen einen Anschlag geplant haben. Gut 15 Monate nach dessen Amtsantritt verliert die deutsche Wirtschaft die Geduld mit Bundeskanzler Merz. Versprechen einlösen, jetzt handeln, heißt es in einem Brandbrief, in dem Wirtschaftsverbände und Vertreter namhafter Unternehmen schnelle Sozialreformen in Deutschland verlangen. Hohe Energiekosten, internationaler Wettbewerb und ein in sich wandelndes wirtschaftliches Umfeld belasteten viele Betriebe spürbar, heißt es in dem Schreiben. Zum Fußball. Neuverpflichtung Jenan Pejcinovic hat den VfB Stuttgart in die zweite Runde des DFB-Pokals geschossen. Er erzielte bei seinem Pflichtspieldebüt für den VfB 3 Tore zum 4:0-Erfolg beim Drittligisten Hansa Rostock. Tumultartige Szenen haben das Weiterkommen des 1. FC Kaiserslautern beim SV Waldhof Mannheim überschattet. Polizei und berittene Polizisten mussten eingreifen, zeitweise droht ein Spielabbruch. Kaiserslautern gewann schließlich 1:0 nach Verlängerung. Die weiteren Ergebnisse: SC St. Tönis, Eintracht Frankfurt 0:11 und Preußen Münster, Karlsruher SC 1:2.

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1: Ich bin David Riemer. Die strengen gesetzlichen Vorgaben zum Füllstand der deutschen Gasspeicher sind aus Sicht der Bundesnetzagentur überholt. Sie hätten sich zwar bewährt in der Krise nach dem russischen Einmarsch in die Ukraine, aber inzwischen drohten die Fehlanreize zu überwiegen, sagte Behördenchef Müller der Zeit. Die Gasspeicher sind im Moment so gering gefüllt wie noch nie seit Beginn der Aufzeichnungen 2011. Wirtschaftsverbände und Vertreter namhafter bayerischer und baden-württembergischer Unternehmen haben sich in einem Brandbrief an

0: Bundeskanzler Merz gewandt. Sie fordern schnelle Sozialreformen in Deutschland. Die hohen Energiekosten, der internationale Wettbewerb und ein in sich wandelndes wirtschaftliches Umfeld würden viele Betriebe spürbar belasten, steht in dem Schreiben.
1: Die Unterzeichner des Briefs fordern unter anderem, dass der Anteil der Sozialbeiträge an den Arbeitskosten gesenkt wird. Die Arbeitskosten in Deutschland müssten wieder auf ein Niveau gebracht werden, das international wettbewerbsfähig ist. Insgesamt 17 Unterschriften hat der Brief. Besonders stark vertreten ist sie die Autobranche mit Unternehmen wie Audi, BMW oder Porsche. Fiona Reinhardt, Nachrichtenredaktion.
0: Die Ausgaben für Sozialhilfe sind im vergangenen Jahr um rund 6% gestiegen. Insgesamt zahlten die Sozialhilfeträger 21,5 Milliarden Euro aus. Das teilte das Statistische Bundesamt mit.
2: Gestiegen sind vor allem die Kosten für die Pflege. Rund 6 Milliarden Euro wurden für die sogenannte Hilfe zur Pflege locker gemacht. Der größte Anteil an den Gesamtausgaben, der geht allerdings an eine andere Gruppe. An Menschen, die Hilfe bei der Erwerbsminderung bekommen und vor allem an diejenigen, die mit der gesetzlichen Rente nicht über die Runden kommen. Und die Bundesregierung, die will mit ihrem Reformpaket die Sozialausgaben begrenzen, auch auf Druck der Wirtschaft. Claudia Wächter, Nachrichtenredaktion.
0: Zum Fußball. Neuverpflichtung Jenan Pečinović hat den VfB Stuttgart in die zweite Runde des DFB-Pokals geschossen. Er erzielte bei seinem Pflichtspieldebüt für den VfB 3 Tore zum 4:0-Erfolg beim Drittligisten Hansa Rostock. Tumultartige Szenen haben das Weiterkommen des 1. FC Kaiserslautern beim SV Waldhof Mannheim überschattet. Polizei und berittene Polizisten mussten eingreifen, zeitweise drohte ein Spielabbruch. Kaiserslautern gewann schließlich 1:0 nach Verlängerung. Die weiteren Ergebnisse: SC St. Tönis, Eintracht Frankfurt 0:11 und Preußen Münster, Karlsruher SC 1:2.